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Du schlägst mit einer Peitsche auf sie ein. Es klingt so falsch, aber deine Schläge wollen helfen. Du willst die Pferde aus dem Sand befreien. Aber ihre Beine sind gebrochen und ihr Lebenswille auch. Nun liegen sie im Stall in unendlicher Qual. Und wer liegt daneben? Du. Und wer glaubt an ein Überleben? Du, du, du. Du wiegst Araberbeine und hältst die Wunden wach. Du bewegst die entzündeten Brüche und hältst so die Frakturen elastisch. Ja, du willst die Pferdebeine so lange gebrochen halten, bis das die Evolution ein Erbarmen hat. Deutsche Frau, ich werde warten, denn ich glaube an unser Glück. 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

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Du wirst ganz nass. 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Du hast ihn verloren, als ich dir den Weg zeigen musste. Wer hat verloren? Du dich? Ich mich? Oder? Oder wir

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0: Vögeln.
1: Sebastian Salzgeber, guten Morgen.
0: Morgen.
1: Ein kleines Vögelchen hat mir ins Ohr gezwitschert, Sie haben einen Blumenwagen zu veräußern.
0: Ja.
1: Ist der aus Messing?
0: Ja.
1: Ein antikes Wagen?
0: Ja, also antik, ich sage Ihnen das mal, das, ich weiß nicht, was mein Mann da in der Annonce geschrieben hat. Also das ist ein Blumenwagen, der hat so große Räder, Messing.
1: Ja.
0: Und oben ist so ein Gestell drauf in Messing eingefasst und der ist oben... Das andere Teil, wo die Blumen so draufstehen und etwas der eingefasste Rahmen, ist, ich glaube, weiß lackiert irgendwie. Alles andere ist Messing.
1: Können wir bezüglich des Blumenwagens einen Termin machen?
0: Ja. Wo sind Sie denn zu Hause?
1: Ich bin zu Hause hier auf Schloss Bergenstein. Ach. Und Sie könnten heute zwischen 17 Uhr und 17.15 Uhr bei mir vorsprechen.
0: Mhm. Passen Sie mal auf. Wo ist denn das Ganze?
1: Das ist ganz genau, wenn Sie die Treppe hochgehen, gehen Sie durch den Flur und klopfen. Ich liege dann wahrscheinlich noch im Bett nach dem Mittagsschlaf.
0: Ja, aber ich weiß ja gar nicht, wo das ist. In welchem Stadtteil ist denn das?
1: Das ist kein Stadtteil, das ist ein Land. Ich bin der König von einem eigenen Land.
0: Aha. Aber ich muss ja zu dem Land irgendwo hinkommen.
1: Ja, dann nehmen Sie am besten Ihren Blumenwagen und schmücken ihn mit Rosen und Narzissen. Dann nehmen Sie einen alten Ziegenbock, spannen ihn vor den Wagen und reiten so zur Stadt hinaus.

0: 7:01. Mensch. Heute ist Montag, der 14. September. Willkommen zu Scrambled Eggs hier auf Radio X und schon klingelt das Telefon. Guten Morgen. Das geht auch nicht. Guten Morgen.
1: Morgen, Peggy hier.
0: Hi.
1: Na?
0: Na?
1: Altersfrühe.
0: Ja, auf jeden Fall. Und bei dir?
1: Ja, alles fit. Ja.
0: Alles fit?
1: Ja.
0: Bei dem Wetter.
1: Ja. Auch gestern war ich ganz angenehm, wo es so geregnet hat und so. Das von innen, so im Trockenen betrachtet, ist das eigentlich ganz angenehm.
0: Ja, genau. Von innen aus dem Trockenen beobachtet. Ich habe aber im Regen gestanden und hatte nicht, naja gut, nicht passende Kleidung. Also es war nicht so. Also es war alles nass. Aber ich habe ja auch gesagt, ich wollte mich nie mehr beschweren nach diesem Hitzesommer, wenn es mal regnet. Und dabei sind wir auch geblieben gestern. Und was ist passiert? Ich trete eben vor die Tür, um die Zeitung zu holen und es nieselt schon wieder. Und dann spielen sie hier in der Nachtschleife You can't always get what you want. So ist das. Dann.
1: Ja, dann noch eine schöne Sendung wünsche ich dir.
0: Genau, und dir einen schönen Tag. Mach's gut, Frankie. Ciao, ciao.

Hinter dem Frontensystem folgt Hochdruckeinfluss, ist hier zu lesen. Zur Wetterlage in Hessen. Ja, heute gibt es nach Nebel- und Hochnebelfeldern Auflockerung. Am Nachmittag ist es heiter sogar und meist trocken, so die Vorhersage. Wie schon gesagt, zurzeit nieselt es ein bisschen hier in Bockenheim, Frankfurt am Main, Bockenheim. Aber vielleicht sind das auch die Nebel- und Hochnebelfelder. Ja, dass der Nebel einfach so niedrig ist, dass es einem ja vorkommt, als würde es Sprühregnen geben. Ja. Wir erreichen heute Höchstwerte von 21 bis 24 Grad in höheren Lagen. 18 Grad, schwacher Wind aus Südwest bis West. Okay, morgen ist es dann in Hessen nach Nebelauflösung heiter bis wolkig, also laut Vorhersage so wie heute. Am Mittwoch wechselnd bewölkt mit einigen Schauern, Gewitter sind möglich.

Ja, das kommt schon hin. Mit Hans Zimmer. Der dieses Instrumental mir lag auf der Zunge verbrochen. Nein, so schlimm ist es nur auch nicht. Jack Sparrow, der Pirat. Mir ist tatsächlich gerade entfallen, wie der Film heißt. Es liegt mir auf der Zunge. Vielleicht kommt's noch wieder. Ist ja eine ganze Filmreihe mit dem Piratenkapitän Jack Sparrow. Gespielt von Johnny Depp. Ist hell am Kreuzerhöhungstag, so folgt ein strenger Winter nach. Okay. Es ist ja jeden Tag hell. Also was soll diese Bauerregel? Hell am Kreuzerhöhungstag. Heute ist wohl Kreuzerhöhungstag, ja. Ich glaube, mich daran zu erinnern, als ich die heutigen kirchlichen oder Spaßfeiertage gelesen habe, dass heute Kreuzerhöhungstag ist. Wir werden das auch noch mal thematisieren, was es damit auf sich hat.

Okay, Kreuzerhöhung ist der Name eines christlichen Feiertages, der in der katholischen und im orthodoxen liturgischen, es fällt mir wieder schwer. Solche Worte kommen mir heute Morgen nicht so über die Lippen. Liturgischen Kalender. In selbigen fällt der Kreuzerhöhungstag auf den 14. September. Mensch. Kirchen mit dem Namen Heiliges Kreuz, insbesondere solche, in denen eine Kreuzreliquie verehrt wird, feiern am 14. September ihr Patrozinium, oft verbunden mit einer Kreuzprozession und Wallfahrt. Zum Beispiel in Ottbergen bei Hildesheim.

Und dann schließen wir noch die Wettervorhersagen, beziehungsweise was macht dieses Wetter bezogen auf unseren Biorhythmus, auf unser körperliches Befinden im Tagesverlauf, heißt es hier, können Herz-Kreislauf-Beschwerden in Verbindung mit niedrigem Blutdruck auftreten. Vorsicht! Häufig drohen Schwindel oder auch Müdigkeit. Das kommt öfter vor bei niedrigem Blutdruck. Ich habe ja auch immer behauptet, ich hätte niedrigen Blutdruck. Da wurde ich aber die letzten Jahre, beinahe schon Jahrzehnte, eines Besseren belehrt. Gerade gestern habe ich wieder eine Diskussion gehört, irgendwo im Radio. Ab wann hoher Blutdruck herrscht, angezeigt ist. Ja, vielleicht steigt der Blutdruck auch mit solcher Musik. Aber früher hieß es ja immer 130, der obere Wert wäre okay noch. Mittlerweile sagen sie aber irgendwie 120. Je nach Arzt und je nach Geschmack. Das Gute an diesem Wetter: zurzeit nur sehr schwache allergene Belastung durch Flug von Gräser und Ambrosiapollen.

So, das war der Jack Sparrow. Mittlerweile ist mir wieder der englische Titel gewahr geworden von dieser Filmreihe Pirates of the Caribbean. Ja, wie heißt das dann in Deutsch? Ist mir auch entfallen. Kommt vielleicht wieder. Wir waren beim Kreuzerhöhungstag. Und dann, ja, muss man natürlich einen Titel spielen, der irgendwie Kreuz im Namen trägt. Es ist 7:14 Uhr. Ihr hört Scrambled Eggs auf Radio X.

7.20 Uhr, das Kreuzworträtsel, Crossword Puzzle mit Sly Stone war das eben, beinhaltet eben auch das Kreuz im Namen des Songs oder man kann natürlich auch, jetzt wird's ein bisschen chillig,

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Es wird noch ein bisschen flotter. Es geht natürlich auch, wenn der Name des Künstlers irgendwas mit Kreuz hat. Christopher Cross. 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

0: Tja, da war er schon vorbei. Um 7:30 Uhr, 7:30 Uhr hört ihr immer noch Scrambled Eggs auf Radio X. Ja, When We First Met. Daran kann man sich vielleicht noch gut erinnern, wenn man zum ersten Mal jemand getroffen hat und vielleicht sich in denjenigen, diejenigen verliebt hat. Und dann ist es dann aber auch irgendwann mal vorbei gewesen. Und dann, dann kommt die Zeit der Trennung.
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Ich brauche nur noch 128.000 Stunden Therapie. Diese maßlose Übertreibung. Also, weiß ich auch nicht. Der nächste Titel ist auch so in die Richtung der maßlosen Übertreibung. 500 ist die neue 250.

500 ist die neue 250. 500 is the new 250. So heißt der Titel natürlich im englischen Original und stammt von Wild Pink. Apropos Wild. Valentin Grüner schiebt den Riegel zurück und öffnet eine hoch umzäunte Gittertür. Er kann gerade noch einen Schritt zurücktreten, da schießt eine ausgewachsene Löwin auf ihn zu und reißt ihn zu Boden. Doch schnell wird klar, das ist kein Angriff, sondern ein Liebesbeweis. Die 180 Kilogramm schwere Raubkatze reibt ihren Kopf gegen den von Grüner. Ihre Vorderpfoten legen sich um seinen Hals, die Tatzen fast so groß wie sein Kopf.

Die ungewöhnliche Begegnung zwischen dem 39-jährigen Deutschen und der Löwin Sirga sind auf Dutzend Videos in sozialen Medien zu sehen. Weltweit verfolgen Follower die Freundschaft zwischen dem Mann und dem wilden Tier.

Ganze begann 2012, da hat Valentin Grüner Sirga von seiner gerettet, ja, einfach profan gerettet, weil sie war von ihrer Mutter, von ihrer Löwenmutter verstoßen worden. Aber jetzt pflegen sie seit 14 Jahren nun schon eine, ja, mehr als innige Freundschaft. Ein Absatz ist überschrieben mit: Ein Restrisiko bleibt immer. Sie hat mir mal eine Rippe gebrochen, wird Valentin Grüner zitiert. Ab und zu muss ich ein bisschen genäht werden, wenn sie mal mit der Kralle ausrutscht. Aber das ist immer nur aus Versehen.

sonst gibt's auch nicht so riesig Schönes und Gutes zu lesen auf der Panoramaseite. Bus in Berlin fährt gegen einen Baum. Mann springt von Motorrad. Ein Mann hat auf der Bundesstraße 3 bei Schriesheim östlich von Mannheim am Samstag die Kontrolle über sein Motorrad verloren und ist während der Fahrt abgesprungen. Meine Güte. Rätselhaftes Zugunglück in Frankreich. Ein Regionalzug ist in der Normandie Sammel dich. Ein Regionalzug in der Normandie ist entgleist. So heißt der Satz. 44 Menschen wurden verletzt. Was zu dem Zugunglück führte, ist bislang allerdings unklar. Die Ermittlungen dauern an. Der zuständige Staatsanwalt rief zur Vorsicht bei Spekulationen über eine vorsätzliche Tat. Ja, nämlich auf einem Gleis wurde ein 5 Meter langes Stück einer anderen Schiene gefunden. Meine in den Nachrichten eben am Wochenende gehört zu haben, dass das wohl das Zugunglück ausgelöst hat. Aber, wie schon gesagt, die Ermittlungen dauern an und der Staatsanwalt rät zu keinen Spekulationen zum Vorsatz. Vielleicht ist das Schienenstück ja auch irgendwie von anderen Arbeitern da vergessen worden. Und dann machen wir auch noch die vorletzte Nachricht auf der Panoramaseite. Fährunglück in Indonesien auf rauer See. 6 Tote und mehr als 100 Vermisste. Auch keine gute Meldung, genauso wenig wie Teenies schießen auf einen Linienbus. So geschehen im Hamburger Stadtteil Neugraben-Fischbek.

7:51 Minuten. Ihr hört immer noch Scrambled Eggs auf Radio X. Wir bewegen uns langsam auf die 8 Uhr Nachrichten zu, die wir die wir dann aus Köln vom Deutschlandfunk übernehmen. So sollte der Satz eigentlich enden. Aber mir kam schon wieder der nächste Titel irgendwie in den Sinn. Und reden und denken, irgendwie schaffe ich das heute Morgen nicht so. Zumindest nicht, wenn das Denken vorangeht und das Reden erst hinterher hinkt oder folgt. Brandon Flowers hat eine Solo-Platte gemacht, ein Solo-Album. Platte kann man ja heutzutage nicht mehr sagen, auch Disc nicht. Also, aber von einem Album kann man, denke ich mal, schon noch reden. Ein Solo-Album gemacht. Brandon Flowers, wir kennen und lieben ihn als maßgeblicher Teil der Gruppe The Killers. Ja, und die Musikrichtung, in der Brandon Flowers dieses Album gemacht hat, ja, würde wahrscheinlich Olaf Fasto gefallen, aber ja, man weiß es ja nicht. Deswegen spiele ich den Titel Das. 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Ist dir das jemals in den Sinn gekommen? Können wir uns fragen.

0: 8 Uhr die Nachrichten. Zunächst die Übersicht. Die CDU hat die Kommunalwahl in Niedersachsen für sich entschieden. Als erster deutscher Außenminister seit 2019 wird Ressortchef Wadephul heute zu Gesprächen in Budapest erwartet. Der deutsche Tennisprofi Alexander Zverev hat erstmals die US Open gewonnen. Die Meldungen im Einzelnen. Die CDU hat die Kommunalwahlen in Niedersachsen auf Kreisebene mit 27,2% gewonnen. Nach dem heute früh veröffentlichten vorläufigen Ergebnis erreicht die SPD 24,6%. Die AfD folgt mit 15,9%. Die Grünen kommen auf 14,1% und die Linkspartei auf 6,0%. Die FDP kann 3,7% auf sich vereinen. Die Beteiligung an der Abstimmung lag laut vorläufigem Ergebnis bei 64,6%. Das sind 7,6 Prozentpunkte mehr als bei der Wahl 2021. In vielen Kommunen wird die Entscheidung über die Verwaltungsspitze erst in Stichwahlen in 2 Wochen fallen. In der Landeshauptstadt Hannover stehen sich Amtsinhaber Onay von den Grünen und SPD-Kandidat von der Ohe gegenüber. In Salzgitter erreichte die AfD-Kandidatin Meyer die Stichwahl gegen den amtierenden CDU-Oberbürgermeister Klingebiel. Dort wurde die AfD auch stärkste Kraft im Stadtrat. In Wolfsburg ist keine Stichwahl nötig. Oberbürgermeister Weilmann von der CDU bleibt mit absoluter Mehrheit im Amt. Der niedersächsische CDU-Landesvorsitzende Lechner bewertet das Ergebnis seiner Partei bei den Kommunalwahlen, wie er sagte, trotz des Bundestrends als gut. Er glaube, es brauche eine politische Änderung in Berlin. Man müsse die Menschen entlasten, sagte Lechner. Der SPD-Landesvorsitzende, Ministerpräsident Lies, nannte das Abschneiden seiner SPD ein schwieriges Ergebnis. Da habe man sich mehr erhofft. Auch er verwies auf Berlin und erklärte, das Vertrauen in die etablierten Parteien sei angespannt. Niedersachsen entziehe sich nicht gänzlich den Einflüssen der vergangenen Wochen auf Bundesebene. Der AfD-Landeschef Schlädde bezeichnete seine Partei als eindeutigen Gewinner der Wahl. Die Bürger wünschten sich eine selbstbewusste, konservative Kraft als Korrektiv. Der AfD-Landesverband wird vom Verfassungsschutz als rechtsextremistisches Beobachtungsobjekt geführt. Die Partei wehrt sich juristisch dagegen. 4 AfD-Kandidaten wurden wegen Zweifeln an ihrer Verfassungstreue nicht zur Wahl zugelassen. Der stellvertretende Fraktionsvorsitzende der Union, Middelberg, hat die Debatte über die Zukunft von Bundeskanzler Merz als überflüssig bezeichnet. Middelberg sagte im Deutschlandfunk, mit einem anderen Kanzler hätte man die gleichen Probleme in der Abstimmung in der Koalition wie unter Merz. Zugleich erklärte er, wenn man mit dem Wechsel von Köpfen etwas ändern könne, würde er sich dem nicht verweigern. Dies sei jedoch nicht der Punkt. Der CDU-Politiker betonte, das Zerreden des gemeinsamen Kurses führe dazu, dass die Menschen das Vertrauen in die Bundesregierung und ihren Kopf verlieren. Er forderte, das Bündnis müsse die vereinbarten Reformen zügiger umsetzen als bisher. Wegen des Abschneidens der CDU bei der Landtagswahl in Sachsen-Anhalt und der anhaltend schlechten Beliebtheitswerte von Merz wird auch in der Union über die politische Zukunft des Kanzlers diskutiert. Der CSU-Vorsitzende Söder hatte am Rande einer Klausur des Parteivorstandes vor einem Scheitern der Bundesregierung gewarnt. Bundesaußenminister Wadephul wird heute zu Gesprächen in der ungarischen Hauptstadt Budapest erwartet. Es ist der erste Besuch eines deutschen Außenministers in dem Land seit 2019. Wadephul wird unter anderem mit Präsident Boko, Außenministerin Orbán und Wirtschaftsminister Capitani zusammenkommen. Nach Angaben aus Berlin soll nach dem dortigen Regierungswechsel ein neues Kapitel in den gegenseitigen Beziehungen aufgeschlagen werden. Dort ist seit Mai Ministerpräsident Modjor im Amt. Bei der Parlamentswahl am 12. April war der Rechtspopulist Orbán nach 16 Jahren als Regierungschef abgewählt worden. Anlässlich des EU-Arktis-Gipfels hat der frühere Vizekanzler und Grünen-Vorsitzende Habeck der Europäischen Union Strategielosigkeit in der Vergangenheit vorgeworfen. Habeck, der mittlerweile am Institut für internationale Studien der Universität Kopenhagen tätig ist, sagte im Deutschlandfunk, Europa habe die Entwicklungen verschlafen, Andere Staaten, wie Russland oder China, hätten bereits vor 10 Jahren Pläne entwickelt und teilweise auch mit einer militärischen Aufrüstung begonnen. Habeck erklärte, die EU mache mittlerweile einiges richtig und verwies auf eine vom Europäischen Parlament verabschiedete Strategie, die auch militärische Aspekte umfasse. Die Umsetzung sei für die EU allerdings kompliziert, da sie keine exekutiven Durchgriffsrechte in der Region habe. Beim Gipfel im finnischen Rovaniemi wird seit gestern über die politische Stabilität und die nachhaltige Entwicklung der Nordpolgebiete gesprochen. Es geht um Wirtschafts-, Umwelt- und Verteidigungsfragen. Vor dem Hintergrund des Handelsstreits mit den USA will sich Kanada stärker der EU zuwenden. Premierminister Carney sagte in Toronto, sein Land strebe zwar keine EU-Mitgliedschaft an, wolle aber eine, so wörtlich, einzigartige Allianz mit der Europäischen Union aufbauen. Man teile dieselben Werte und habe dieselben Prioritäten. Carney reagierte damit auf einen Bericht des Wall Street Journal. Die Zeitung hatte geschrieben, der kanadische Premier erwäge die Möglichkeit einer assoziierten EU-Mitgliedschaft. Geprüft werde unter anderem, wie das Land an den europäischen Binnenmarkt angebunden werden könnte, etwa in Bezug auf Energie, künstliche Intelligenz, Verteidigung und kritische Mineralien. In Schweden ist nach der Parlamentswahl noch unklar, welches politische Lager künftig die Regierung stellen kann. Nach Auszählung der meisten Stimmen liegen das Mitte-Links-Bündnis der Sozialdemokratin Andersson und das konservative Lager mit Ministerpräsident Kristersson fast gleich auf. Es wird erwartet, dass ein Wahlsieger möglicherweise erst im Laufe des Tages feststeht, wenn die letzten im Ausland abgegebenen Stimmen sowie spät eingereichte Briefwahlstimmen ausgezählt sind. Die rechtspopulistischen Schwedendemokraten verzeichneten Verluste. Sie stützen derzeit die Minderheitsregierung von Kristersson. Es wird unabhängig des Ausgangs erwartet, dass der proeuropäische Kurs Schwedens beibehalten wird. Offen ist dagegen beispielsweise der weitere Umgang mit Migration. Angesichts der weiter zunehmenden Spannungen in der Golfregion sind die Ölpreise erneut gestiegen. Ein Fass der Nordseesorte Brent kostete heute früh $107.54. Das sind 2,8% mehr als vor dem Wochenende. Das wirkt sich unmittelbar auch auf die Treibstoffpreise in Deutschland aus. Seit Februar dieses Jahres sind die Öl- und Gasmengen auf dem Weltmarkt infolge des im Februar von den USA und Israel begonnenen Irankrieges deutlich verknappt. Es wächst die Sorge über weitere Störungen der weltweiten Energieversorgung. Der deutsche Tennisprofi Alexander Zverev hat erstmals die US Open gewonnen. Der Hamburger bezwang im Finale in New York den Amerikaner Ben Shelton mit 6:3, 7:6, 5:7 und 6:2. Für Zverev ist es nach seinem Erfolg bei den French Open der zweite Grand-Slam-Titel seiner Karriere. In den Sonntagsspielen der Fußball-Bundesliga gab es folgende Ergebnisse: Elversberg München 1:2 und Leipzig Hamburg 5:0. Die USA haben die Weltmeisterschaft der Frauen im Basketball gewonnen. Die Amerikanerinnen entschieden das Endspiel in Berlin gegen Frankreich mit 97:79 für sich. Damit geht der Titel zum 5. Mal in Folge an die Vereinigten Staaten. Die deutschen Basketballerinnen unterlagen Spanien im Spiel um Platz 3 mit 58:81. Und hier noch einmal die Übersicht. Die CDU hat die Kommunalwahl in Niedersachsen für sich entschieden. Als erster deutscher Außenminister seit 2019 wird Ressortchef Wadephul heute zu Gesprächen in Budapest erwartet. Der deutsche Tennisprofi Alexander Zverev hat erstmals die US Open gewonnen. Das Wetter? Nach Nebelauflösung wolkig, in der Mitte und im Südwesten zunehmend sonnig, im Südosten noch etwas Regen, Temperaturen 18 bis 26 Grad. Morgen im Norden bewölkt, im Nordwesten später Schauer und teils kräftige Gewitter. In der Mitte und im Süden sonnig. Werte im Nordwesten und Norden 19 bis 23 Grad, in sonnigen Gebieten 23 bis 30 Grad. Und hier noch die Temperaturen von heute früh 7 Uhr. Greifswald 14 Grad, Hamburg 11, Bremen 9, Hannover 10, Berlin 15, Leipzig 14, Köln 17, Dresden 15, Frankfurt am Main 16, Stuttgart 14, Freiburg 16 und München 15 Grad. Das waren die Nachrichten.
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8:13 Uhr, ihr hört Scrambled Eggs auf Radio X. Willkommen zur zweiten Stunde. Wir sind normalerweise immer werktäglich zwischen 7 und 9 Uhr für euch da, live in Stereo, in Farbe, mit Geschmack oder auch nicht. Das Jingle singt ja immer so schön. Wir haben viele schöne Dinge mit euch vor. Da ist eher der Wunsch der Vater des Gedankens. Wir können ja mal in den Mondkalender schauen. Da ist heute sogar eine Bauernweisheit verzeichnet. Wenn im September viele Spinnen kriechen, sie einen harten Winter riechen.

Also auch die zweite Stunde fängt wieder an mit einem, mit einer Bauernregel, mit einer Bauernweisheit. In der ersten Stunde hieß es ja, ist's hell am Kreuzerhöhungstag, so folgt ein strenger Winter nach. Die Sache mit den Spinnen bläst ja in das gleiche Horn. Also, ist es heute hell? Irgendwie zweifelsohne. Auch wenn wir die Sonne aktuell nicht sehen, von einem bedeckten Himmel hier in Frankfurt am Main, Bockenheim mit Blick auf den Hinterhof aus dem Studiofenster.

Aber hell wirst immer, ja, hoffentlich. Also, ich meine, und immer, immer wieder geht die Sonne auf. Also warum es ausgerechnet heute am 14. September nicht hell werden sollte, erschließt sich mir nicht. Habe ich ja nun hinreichend erklärt. Aber bei dem Spinnen könnte man mal nachgucken. Anschluphobie oder wie heißt das? Die Angst vor Spinnen. Dann eher nicht nachgucken, ob heute viele Spinnen kriechen, die dann einen harten Winter

0: Bestimmt finden wir auch noch eine Statistik heute. Oder eine Umfrage, die zu einem wichtigen Thema gemacht wurde. Das alles in der zweiten Stunde noch bis 9 und mit dem Thomas. Und wir beginnen geografisch im tiefen Westen von den USA, in California. Oder müssen wir erst nochmal diese Phobie richtig stellen? Guten Morgen.
1: Hallo, Thomas, hier ist Johannes.
0: Hi, Johannes.
1: Ja, es ging tatsächlich um die Arachnophobie.
0: Klugscheißerpunkte
1: für mich.
0: Ja, gerne. kriegst du gut geschrieben fürs nächste Mal.
1: Sehr gut, vielleicht schaffe ich es ja die Woche oder nächste Woche nochmal.
0: Ja, nächste Woche, ja. Könnte passen.
1: Okay, gut, dann überlasse ich dich wieder deine Arbeit.
0: Ja, das ist ja keine Arbeit. Aber danke dafür.
1: Okay.
0: Mach's gut. Ciao.
1: Alles Gute, ciao.
0: Tja, musste ja richtig gestellt werden. Wenn der Moderator hier wieder Halbwissen von sich gibt. Mensch, ich halte am besten meinen Mund und lass lieber Tupac ein bisschen singen. Warum? Weil heute vor, lass mal rechnen,

Am 13.09., also heute 1996, wurde er auf offener Straße erschossen. Und das ist dann exaktement 30 Jahre her. Und ich habe es ja schon angekündigt, er singt über Kalifornien.

Es wird gleich 8.28 Uhr, 8.29 Uhr, gleich wird es 7:30. Ihr hört Scrambled Eggs auf Radio X. Kein Morgen ohne Disco. So viel steht schon mal fest.

Jahren haben Mann und Frau einen gleichwertigen Bildungsabschluss, teilt das Statistische Bundesamt mit. Die restlichen Prozent verteilen sich auf 25% in den der Ehen, also es geht um geschlossene Ehen. 25% der Ehen in 25% der Ehen war der Mann höher qualifiziert als die Frau und in 13% ist die Frau höher qualifiziert als der Mann. Auch das gibt's. Ja, aber die überwiegende Mehrheit, fast zwei Drittel

dann können wir auch dieses Thema abhandeln, abhaken. Statistik war auch in der Sendung. Und jetzt geben wir uns dem Video hin. Living in a Video. Oder besser gesagt, Living on Video. Es geht zurück in die 180er.

6:30. 6:30. Scramble X auf Radio X. Ja, da haben sich Techniker richtig ausgetobt mit den Möglichkeiten, die man ab den 1980er Jahren hatte. Wer hat's erfunden? Ja, womöglich ein Ingenieur. Dem Ingenieur ist ja nichts zu schwör. Wieder 5 Euro in die Phrasenkasse. Heute, der 14. September, ist aber Ingenieurtag in Rumänien. Ja, in sehr vielen Ländern werden Ingenieurtage begangen, an unterschiedlichen Daten, als Mehrzahl von Datum.

In Rumänien wird mit dem Ingenieurstag den Bauingenieuren gedacht. Und zwar selbige, die Rumäniens erste Bahnstrecke verwirklicht haben im Jahr 1881.

8:43:17:09. Man könnte auch sagen, es wird gleich 8:45. Naja, was immer ihr besser mögt, wenn es darum geht, dass wir die Zeit in Relation setzen. Nein, indem wir einfach die Zeit, sondern, ja, der Blödsinn. Am 13.09., also gestern, vor 85 Jahren, am 13.09.1941, kam er zur Welt. Die Rede ist von Knut Kiesewetter. Er ist leider seit Ende Dezember 2016, also auch schon wieder fast 10 Jahre, nicht mehr unter uns. Also kann er leider oder konnte er leider gestern seinen Geburtstag nicht feiern. Aber wir denken an ihn hier bei Scrambled Eggs auf Radio X.

8:50 kann man noch ein bisschen Hintergrundmusik. Wo sind wir denn hier zu Hause? Ja, ein bisschen Vogelgezwitscher im Hintergrund, oder? Ja. Passt zur Tiermeldung in der zweiten Stunde. Ja, in der kasachischen Turgais-Steppe wurden die ersten beiden Preswalski-Pferde in ihrer natürlichen Heimat geboren, zwei kleine Hengste. Das Preswalski-Pferd war im 20. Jahrhundert in der Wildnis ausgestorben und überlebte nur in Gefangenschaft. Das Leipzig-Institut für Zoo- und Wildtierforschung in Berlin betreut ein Wiederansiedlungsprogramm in Kasachstan. Eine der beiden neuen Mütter lebte vor ihrer Ausbildung im Berliner Tierpark.

Das sind doch mal gute Nachrichten. Es gibt wieder Przesalski-Pferde in der freien Wildnis, in der freien Natur. Der Song eben war von den Bergziegen. Deshalb passte das zu der Tiermeldung, The Mountain Goats. Und sie hatten der Titel dieses Songs hieß Song for Lane Staley. Und Lane Staley war und ist der Sänger von Alice in Chains.

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1: Ja, eine kleine DJ-Falle schon mit eingebaut. Das war Cleo, der Song von den Toners, ob damit das komische schwarze Zeug gemeint ist, was in so einem Drucker oder in so einem Kopierer drin ist, weiß ich jetzt leider nicht. Ich weiß nur, dass jetzt Dominik Stein sein Pianoforte hier reingerollt hat und uns zum Abschied sein Liedchen spielt.

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1: Ja, und da geht's um 9 Uhr weiter mit der Wiederholung von Familie Fastos Welt. Um 10 gibt's die Wiederholung der Superstar Rotation und um 12 heißt es wieder Lasershow. Da präsentiert unsere CinemaScope-Redaktion Neuestes aus der DVD- und Blu-ray-Welt des Kinos. Das war Scrambled Eggs heute am 14. September. Ich wünsche euch einen schönen Start in die Woche und einen guten Montag. Bis denn. Ciao, ciao.

Willkommen bei Familie Fastos Welt, heute mit Steffen Fasto, hart, aber gerecht, wie schon von Rough FM angekündigt. Dankeschön nochmal dafür. Wir hörten gerade den schwedischen Gitarristen Josef Toll mit It Might Be Art und genau so heißt das Album aus 2026 und irgendwie sieht es aus, als hätte er quasi alles selbst gemacht. Auch das Cover Artwork ist ein Selbstporträt von ihm in Öl und in seinem Studio aufgenommen und so weiter. Ein wahrer Selbstmade-Mann und der hat noch eine zweite Spielwiese mit der Band Tyron, die davor zu hören waren. Come Armageddon. Und zu Beginn hatten wir finnischen Sweetmaster mit Destroyer. Jetzt habe ich noch eine weitere schwedische Band, die mir bis dato noch gar nicht so bekannt war, aber ich habe zum Geburtstag eine CD geschenkt bekommen von The Sewer Grooves und da hören wir den Song Five Times More.

Five Times More, The Sewer Grooves. Jetzt habe ich auch rausgefunden, was hier funktionierte, in welchen CD-Spieler ich die CDs reinschieben muss. Das hat jetzt funktioniert. Wir wollen versuchen, den Schwung jetzt mitzunehmen. Eine Band, die mir sehr am Herzen liegt, Dead Cosmonaut. Das Album Retrospektiv kam im Jahr 2026 raus, also relativ neu, aktuell. Und auf dem Cover ist ein alter Mann, der in einen Spiegel schaut und sich dort in seiner Hochphase als in einer Astronautenuniform sieht. Aber hinter dem Spiegel wartet schon der Tod. Also das Leben ist langsam zu Ende und ich habe einen relativ langen Titel rausgesucht, der mir sehr gut gefällt. The Battle is Over. Dead Cosmonaut.

Auch der längste Song findet mal ein Ende. The Battle is Over. Der Kosmonaut und der Sänger Gustafsson ist ein bekennender großer Iron Maiden-Fan. Zusammen mit seinem Bruder reisen sie wohl der Band bei vielen Konzerten hinterher. Und da bietet sich sehr an, mal wieder was von Iron Maiden zu spielen. Und ich habe das Album aus dem Jahr 2000 mitgebracht. Das ist die Rückkehr von Bruce Dickinson, Adrian Smith im Kreis von Iron Maiden. Brave New World nach dem Roman von Aldous Huxley wurde das getauft. Und mir gefällt besonders gut der Song Nummer 2, The Ghost of the Navigator.

Iron Maiden mit allen Trademarks, die das Band ausmacht. Aber es gab Anfang der 70er Jahre schon eine Band, die sich Iron Maiden nannte. Und es gibt davon leider, oder gab es zur aktiven Zeit keine Aufnahmen. Jetzt ist das nachgeholt worden. Man kramt in Archiven und findet ein paar Studioaufnahmen und ein paar Liveaufnahmen und schustert eine CD oder eine LP zusammen. So auch geschehen mit Iron Maiden aus Bolton. Und um die Namensverwechslung mit den großen Iron Maidens vermeiden, wurde das einfach The Bolton Iron Maiden genannt, das Album Maiden Flight. Und ja, es sind Anfang der 70er Jahre drei Herren aus Bolton, Schulfreunde, die dort zusammen musizieren, und ich finde das ganz gelungen und habe den Song Cracked Path aufgelegt, den wir jetzt gleich hören, und danach hören wir noch was von den anderen Iron Maiden aus West Ham mit einem Song aus den Anfangstagen, der da sich nennt Burning Ambition.

Creepy John Thomas heißt der Gitarrist und Sänger dieses Songs. Wir haben einen kleinen Ausflug in die Ende der 60er Jahre gemacht. 1969 wurde das aufgenommen auf seinem selbstbetitelten Album Creepy John Thomas. Wir gehen jetzt wieder zurück ins Hier und Jetzt, und zwar die neue LP von Bob Mould, Here We Go Crazy, eigentlich ein außerordentlicher Titel für diesen eher doch ja ruhigeren, besonderen Mann. Und ich habe einen Song ausgesucht, Preaching Room. Und wenn man Bob Mould hört, kann man danach einfach auch mal nochmal was von Grant Hart auflegen. Ich war immer eher Team Grant Hart, aber zusammen mit Husker Du waren sie natürlich unschlagbar. Und da habe ich einen Song von 1999 mitgebracht. Und der hieß dann damals, oder damals hieß das Album Good News for Modern Man 1999. Heute sieht das ein bisschen anders aus, aber wir hören jetzt als erstes mal Bob Mould.

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Und im Hintergrund läuft schon der nächste Song. Das Intro. Eine Band, die mich sehr überzeugt hat dieses Jahr. Zerre aus Unterfranken, Aschaffenburg, Würzburg. Album heißt Rotting on the Golden Throne. Und wir hören auch hier wieder ein etwas längeres Stück mit ein bisschen Anlauf, das da heißt Mental Vacation.

ja, Zerre aus Unterfranken nächsten Monat im Nachtleben zu sehen. Ich freue mich drauf. Das war Hart aber gerecht mit Steffen Fasto für den Monat September. Viel Spaß weiter im Programm mit Radio X und wir doomen in den Feierabend mit Procession. 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

Superstar Rotation mit Josef Bertschek am Mikrofon und wieder mal wird es eine Sendung mit Neuerscheinungen. Zum Beispiel, was wir eben gehört haben, Stella von Lamb Chop von ihrer aktuellen Platte Punching the Clown. Davor lief Lee Scratch Perry, der zusammen mit Mouse on Mars Spatial No Problem aufgenommen hat. Und wir hörten Fire Dali. Das waren durchaus bekannte Sachen, aber für mich ganz neu war das, was als zweites lief, Thorn Witch mit ihrer Platte Aesthesis, eine Experimental Drone Punk Country World Zusammenstellung auf selbstgebauten Instrumenten. Die Platte ist eigentlich schon 2024 erschienen, aber jetzt gibt's wohl wieder eine Neuerscheinung auf Hood Fair. Und ganz zu Anfang, das kannte ich bisher auch nicht, Useless Eaters ist ein Punk-Solo-Projekt von einem Seth Sutton aus Memphis, Tennessee. Und seine aktuelle Platte heißt Music for Cloud und wir hörten daraus Contrast. Also Useless Eaters, Thorn Witch, Lee Scratch Perry und Mouse on Mars und Lab Chop bei der Superstar-Rotation mit Josef Bertschek am Mikrofon.

Rump State, das Elektronikprojekt mit dem Stück Evil Vista von ihrer ganz aktuellen Platte Psychic Sidekick auf 12XU erschienen. Davor lief unüberhörbar John Spencer. Seine aktuelle Platte heißt Songs of Personal Loss and Protest No More, heißt das Stück, was wir gehört haben. Und davor lief ein Stück, was ich hier schon mal gespielt habe, aber es ist einfach so schön, dass ich das immer wieder gerne mache. Hypnose oder Hypnosis heißt das von den Dead Moriacs, auch von ihrer aktuellen Platte. Die englische Version des Titels ist A Theater with

Noch einmal Thorn Witch von der vorhin schon gespielten Platte Aesthesis und diesmal das Stück May the Immortal Ama Keep You Seated. Ja, sehr schöne Platte, werde ich auf jeden Fall weiter beobachten. Durchgängig gute Sachen auf dieser Platte Aesthesis von Thorn Witch. Wild Billy Childish and the CTMF House on Fire hörten wir dann davor und das ist das Titelstück ihrer aktuellen Platte. Und Orhan Bashi, Johann Bertling und Andreas Werlin haben jetzt mal eine Zusammenarbeit mit einem gewissen Christa Boten auf die Beine gestellt und die Platte heißt Serpentine, auf Black Trifle erschienen 2026. Und wir hörten das Stück Lisa Diethe und die entwickeln sich so langsam, also Orhan Bashi, Johann Bertling und Andreas Werlin zu den neuen The Next, für mich zumindest. Und auch diese Platte Serpentine ist sehr Next-mäßig, also sehr viele Wiederholungen und sehr schöne, schwebende Geschichten. Den Anfang bei diesen vier Stücken machte eine Band, die nennt sich Teamwork. Die Platte heißt Somebody's Gotta Do It. Und hinter Teamwork scheint eine Lise Sutter zu stehen und scheint also auch ein Solo-Projekt zu sein von Lise Sutter. Somebody's Gotta Do It heißt die Platte und das Stück, was wir gehört haben, heißt Horse Eating an Apple. Superstar-Rotation mit Josef Bertschek am Mikrofon und wieder mal eine Sendung mit aktuellen Neuveröffentlichungen.

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Voodoo Lady von Ween, von einem Live-Mitschnitt, der 1996 gemacht worden ist und jetzt veröffentlicht worden ist. Bring Out the Foos heißt die Platte. Metal Prayers habe ich hier schon mal vorgestellt, die Kassette Retox Man. Und daraus hörten wir diesmal Nose Bomber. Heiner Goebbels Ensemble Modern Orchestra, Peter Erötwisch und Bob Ruthmann haben zusammen Walden aufgenommen. Auf ECM Records erschienen. Da kann man sich so ein bisschen vorstellen, in welche Richtung das geht. Wir hörten daraus The Ice List. Und ja, tatsächlich scheint es so zu sein, dass die Butthole Surfers eine neue Platte am Start haben. After the Astronaut heißt das. Und wir hörten daraus Mexiko. Butthole Surfers. Superstar-Rotation mit Josef Bertschek am Mikrofon hier bei Radio X und bei Radio Lamatschun zu hören.

Superstar-Rotation mit Josef Bercek am Mikrofon. Das Projekt Niagara hatte ich hier schon vorgestellt. Wir hörten heute Todos os Pombos Ascendem Nummer 4 aus der sehr schön betitelten Platte Buxte Hude. Swell Maps haben auch eine neue Platte, C21 heißt sie. Und wir hörten daraus Televisions. Davor lief Colin Stetson zusammen mit Fox and Dunn. Nethering heißt diese Platte. Und aus dieser Platte hörten wir Molle Mantis, 8 Minuten 50 langes, sehr schönes Stück von Colin Stetson und den zwei, die ihn dabei begleitet haben. Und auch von The Cramps. Es ist eigentlich keine Neuerscheinungsshow, sondern es ist schon eine Oldies-Show. Also auch die Cramps haben etwas veröffentlicht. Gravest Gravy, Aufnahmen, glaube aus dem Jahr 1977. Und wir hörten das wohlbekannte TV-Set hier bei der Superstar-Rotation mit Josef Bercek am Mikrofon.

Wir hörten Ententeich von Klangwart aus der Platte Wildnis. Davor Aldous Harding, What I'm Gonna Do, auch von ihrer ganz aktuellen Platte, die da heißt Train on the Island. Davor lief das Pan-African People's Orchestra live at Whitney High, December 26, 1971. The Creator has a master plan, natürlich. Und Saul Williams machte den Anfang bei diesem Durchgang. Und von Saul Williams hörten wir das Stück Maza Hua von der Platte Leap Live. Und ich habe noch zwei Stücke anzusagen. Das erste wird sein Orchestra of the Upper Atmosphere von ihrer Platte 07. Hören wir das Stück Unbound. Und das letzte Stück, was heute laufen wird bei der Superstar-Rotation mit Josef Bertschaker Mikrofon, kommt von den Heliocentrics, Marshall Allen, Noel Scott und Bilal. Von der Mini-LP Nuclear War hören wir Where Pathways Meet, natürlich eine Coverversion im Original von Sun Ra. Und damit verabschiede ich mich dann, wünsche einen schönen Abend und bis zum nächsten Mal hier bei der Superstar-Rotation mit Josef Bertschaker Mikrofon.

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2: Und es ist September und wir, wie üblich, nach so ein bisschen einem Sommerloch der DVD-Veröffentlichung stellen wir euch wieder eine ganze Menge diesmal an Blu-rays, DVDs, vielleicht auch ein bisschen Bücher in dieser Sendung vor, die wie immer um 12 Uhr am zweiten Montag im Monat als kleine Schwester unserer donnerstäglichen Hauptsendung CinemaScope, das Kinomagazin auf Radio X, stattfindet. Und wir haben uns durch den Angebotswald der Veröffentlichung durchgewühlt und man kann zusammen fassen ein bisschen diesmal. Es sind viele Filme dabei, die die Frage stellen, was Menschsein bedeutet und wie man damit umgeht. Genau. Vielleicht gibt es auch was zu verschenken. Vielleicht ist auch noch das eine oder andere Buch dabei. Im Augenblick hier Heiko an der Technik und es werden sich wahrscheinlich noch ein paar Menschen zu mir gesellen, die auch was zu den vorgestellten DVDs zu erzählen haben. Viel Spaß bei der Sendung.

Los geht's mit einer Veröffentlichung des britischen Speziallabels für osteuropäisches Kino. Und da fällt einem vor allem auch der Puppentrickfilm ein, wo die Tschechen ja ganz groß waren. Und hierzu hat Second Run in England Jiří Trinka, Puppet Master, veröffentlicht. Mehrere Kurzfilme und zwei große Spielfilme von ihm. Der hat 1912 bis 1969 gelebt und hat in den späten 40er Jahren als Schüler eines Puppentheatermeisters die tschechische Filmindustrie, was Puppentrickfilme betrifft, auf die Weltkarte gebracht und ist bis heute ein großes Vorbild für unter anderem Terry Gilliam, aber auch Jean Cocteau gewesen. Und auf der vorzüglich restaurierten Blu-ray, Doppel-Blu-ray, sind zwei Hauptwerke von ihm zu sehen, nämlich einmal der Film Old Czech Legends von 1953 und The Czech Year von 1947. Der eine Film beleuchtet den Mythos der tschechischen Gründung in grauer Vorzeit und The Czech Year zeigt den Verlauf eines Jahres im Zusammenhang mit tschechischen Legenden und Märchen. Und die Gesichter der Figuren in diesen Filmen sind gar nicht so ausdrucksstark. Die sind oft ganz, ganz starr, aber die Körpersprache dieser Puppen ist einfach unglaublich und vor allem, wenn man den 1947 gedrehten The Czech Year sieht, wo er mit Schnitten und mit einer unglaublichen durchhetzenden Inszenierung und einem wahnsinnigen Erfindungsreichtum dieses tschechische Jahr darstellt aus der Sicht von Menschen, die auf dem Land wohnen oder auch Czech Legends, wo einem ja dann die Geschichte, also als Anschauer, als Konsument dieser Filme, die tschechische Geschichte ja erstmal weitgehend ein bisschen egal ist, aber was er da für einen mythischen Stoff draus macht und wie unglaublich toll diese Animationsfilme aussehen, das ist schon echt der Wahnsinn, vor allem in einer Zeit, wo man denkt, das ist noch zum Teil Prä-Disney, dass man gar nicht glauben kann, wie sowas tatsächlich gemacht wurde. Und das Tolle an dieser Doppel-Blu-ray ist, dass neben einigen Kurzfilmen, sein fast berühmtester Kurzfilm ist Ruka von 1965, in dem ein Künstler von einer riesigen Hand gezwungen wird, Kunst so zu machen, dass sie der Hand gefällt. Ein eindeutiger Hinweis auf den Stalinismus. Es ist eine Dokumentation, also ein Making-of von 1955 über Old Czech Legends mit auf dieser Doppel-Blu-ray drauf. Das ist wirklich sehr, sehr ungewöhnlich, dass es Making-ofs aus der damaligen Zeit noch gibt, die man sich jetzt angucken kann. Und es ist wirklich eine ganz, ganz tolle Veröffentlichung für Fans von Animationsfilmen mit ganz, ganz vielen Extras. Das Ganze auf Tschechisch mit englischen Untertiteln, weil ist in England rausgekommen, die Doppel-Blu-ray bei Second Run, aber natürlich auch in Deutschland erhältlich. Mit tollem Begleitmaterial, Dokumentationen, aber auch einem ganz, ganz ausführlichen Booklet über diesen Meister der tschechischen Animation, der später auch so Leute wie Karel Zeman oder auch den großen Jan Schwankmeier beeinflusst hat. Und natürlich Terry Gilliam, der gierig diese Art von Animation aufgegriffen hat für seine eigene Kunst. Jiří Trinka, Puppet Master, jetzt bei Second Run. Wir bleiben bei Filmen aus den 50ern. Jacques Tourneur, ein Regisseur, der in den 40er Jahren viel für viele Horror oder sagen wir mal düstere Filmmeisterwerke gedreht hat, unter anderem Katzenmenschen oder I Walked with a Zombie, zwei wirkliche Meisterwerke, die man sich angucken muss, hat 1959 für eine italienische Produktionsgesellschaft Die Schlacht von Marathon, also einen Sandalenfilm, gedreht und das mit Hilfe eines Kameramanns, den Fans heute auch noch sehr wertschätzen, nämlich Mario Bava, der Erfinder des Giallo, der die Special Effects Szenen mit übernommen hat
und einen Teil der Regie. Und da geht es im Jahre 490 vor Christus, steht Athen vor einer Bedrohung durch das persische Heer. Und die Gefahr droht nicht nur von außen, sondern eben auch von Intrigen. Und der gefeierte Athlet Philippides, gespielt von Steve Reeves, ein beliebter B-Schauspieler, der solche muskulösen Heldenrollen gespielt hat, muss gegen Verrat in den eigenen Reihen kämpfen. Naja, auf jeden Fall, er muss die Schlacht gewinnen und Ruhe in seine eigene Welt reinbringen. Und da gibt's natürlich auch einige Verräter. Und auf Logik wird hier nicht so geachtet, sondern Tourneur und vor allem Bava lassen es hier echt krachen. Große Schlachtszenen, das Ganze ist unglaublich farbig. Kurze Höschen bei den Männern und sehr, sehr viele schmachtende Frauen. Das Worldbuilding dieser beiden Regisseure und natürlich auch des italienischen Studios sind einfach ganz, ganz toll. Und was wirklich überrascht in dieser ungekürzten Fassung von Die Schlacht von Marathon ist, dass die Kämpfe sehr, sehr brutal sind und auch zahlreiche Pfeile in Augen fliegen oder Menschen durchbohren. Also das rote Blut fließt hier reichlich und das ist natürlich die Spezialität von Mario Bava und für Fans dieses Regisseurs und Kameramanns ist das natürlich ein Muss, Die Schlacht von Marathon. Auf der Play-On Explosive Media Blu-ray mit einer schön restaurierten Fassung ist ein Interview mit Steve Reeves, ein Audiokommentar von Leonard Lenas Lemke und Benedikt Wilken und es gibt auch noch eine deutsche Kinofassung, die insgesamt 4 Minuten kürzer ist, wo dann die ganzen blutigen Schlachtszenen fehlen. Also toller Film, Die Schlacht von Marathon, jetzt bei Play On auf Blu-ray. Wir schreiten zu Filmen über Menschen, die versuchen irgendwie mit neuen Realitäten klarzukommen. Und da könnte man zum Beispiel Bang Bang, der härteste Schlag nehmen von Vincent Grashaw. Das ist ein Film über Bernard Roshinsky, der auch Bang Bang genannt wird. Ein Boxer, der früher mal eine große Zeit hatte und sehr, sehr berühmt war. Und heute lebt er zurückgezogen in einer sehr, sehr runtergekommenen Wohnung von Detroit und trinkt sehr viel und hat einiges auf dem Kerbholz, möchte viele Dinge wieder gut machen und plötzlich steht seine Tochter vor der Tür und liefert den auch etwas kriminell strauchelnden Enkel bei ihr ab. Und Bang Bang beschließt, der Enkel hat Talent und er könnte ihn als Boxer trainieren. Und das tut er dann auch. Das geht nicht so die ganze Zeit gut. Das ist Bang Bang, der härteste Schlag, ist ein Film über einen alternden, exzentrischen Kämpfer und ein ziemlich düsterer Film, der die ganze Zeit von einem wahnsinnig tollen Tim Blake Nelson lebt, den man zum Beispiel aus einigen Coen-Brüder-Filmen kennt. Sehr, sehr hager, sehr, sehr sarkastisch, unglaublich gute Dialoge in diesem Film der sich dem eigenen Dämon stellen möchte. Und tatsächlich lebt der Film von ihm und ist gleichzeitig so eine heimliche Liebeserklärung an ein ziemlich runtergekommenes Detroit mit freistehenden Häusern, abgeblätterten Putz. Und es geht auch immer wieder darum, dass früher in dieser Stadt die Menschen sich umeinander kümmerten. Der heutige Bürgermeister, der gewählt werden möchte, eben jemand ist, mit dem Roshinsky noch eine Rechnung offen hat, wie gleich am Anfang des Films sich andeutet. Also cooles Charakterporträt mit einem ganz, ganz tollen Schauspieler. Die Nebencharaktere verblassen so ein bisschen, vor allem der Enkel, aber das macht nichts. Wir begleiten Bang Bang sehr gerne auf seiner Reise in den, ja, Abgrund kann man nicht so sagen, aber lasst euch überraschen. Bang Bang, der härteste Schlag, bei Play On ist der Film rausgekommen, auf der Blu-ray leider nur ein Trailer, aber trotzdem ein lohnenswerter Film. Wenn wir bei Mario Bava sind, den ich gerade erwähnt habe, der Begründer des Giallo, des italienischen Krimi, hübsche Frauen sterben blutig Genres, darf natürlich Dario Argento nicht fehlen. Dem Oeuvre von diesem großen
italienischen Genre-Regisseur, der auch schon im Kino des DFF letztens, also vor ein paar Jahren, anwesend war und viele interessante Dinge erzählt hat. Dem widmet Play On schon seit längerer Zeit eine Restaurierungsreihe, wo erstmal die ganzen frühen Meisterwerke wie Suspiria oder Deep Red dran waren. Und dann ging es langsam in die 80er und in die 90er Jahre. Und jetzt sind wir in den Nullerjahren, wo viele sich darüber streiten, ob das noch eine Großphase von Dario Argento ist. Die meisten sind sich einig, dass es das nicht ist. Und zwar geht es in The Card Player, der jetzt bei Play On veröffentlicht worden ist, um eine Polizistin, die, wir schreiben das Jahr 2003, da war das Internet ja noch was ganz Neues für uns, auf einen psychopathischen Killer trifft, der seine Opfer quält und die Polizistin zu einer Partie Online-Poker zwingt, wo dann das Leben der jeweiligen Geisel aufs Spiel gesetzt wird. Und die Polizistin Anna Marie gerät in den Bann dieses sadistischen Killers. Und was auffällt, ist, dass The Card Player im Vergleich zu früheren Filmen recht kühl inszeniert ist. Fast der ganze Film spielt in einer Polizeiwache. Und er macht das sehr cool. Es gibt Außenszenen, die in römischen Vororten spielen, die dann wiederum teilweise sehr bildgewaltig und spannend inszeniert sind. Es gibt zum Beispiel eine Szene, wo die Polizistin vom Killer in einer stockdunklen Wohnung verfolgt wird und da dreht Argentos Kamera dann langsam rund und das Ganze sieht man dann, oder man sieht es fast nicht, weil es so dunkel ist, dann teilweise in Aufsicht auf die Wohnung, also technisch unglaublich kompliziert und toll gemacht. Argento hat wie üblich vermittelt einem ein ganz tolles Gefühl für Räume und Architektur, trotz dieser Dunkelheit. Und es gibt auch einen Lauf entlang eines großen Stauwehrs. Und leider muss er dann aber doch immer wieder diese atmosphärischen Szenen mit so bizarren Ablenkungen stören. Es gibt zum Beispiel einen Rechtsmediziner, der dann so tänzelt und Opern mitsingt. Und was ziemlich nervig ist, ist, dass dieses Online-Poker wird sehr ausgewalzt. Und solche Szenen, wo online was gespielt werden muss, um Menschen zu retten, hat man ja dann mittlerweile schon öfter gesehen. Das heißt, dieses langsame Spielen, das nimmt in diesem Film doch ein bisschen zu viel Zeit ein. Blutverhalten, dafür gibt es dann ein paar genüssliche Großaufnahmen von Wasserleichen zum Beispiel, deren Inhalt schon mal irgendjemandem ins Gesicht spritzt, wenn man kleine Gegenstände aus den Wasserleichen rauszieht. Und ein toller elektronischer Soundtrack von Claudio Simonetti von Goblin, der sowas eigentlich noch gar nicht gemacht hatte und ein bisschen Hemmung hatte, aber dann natürlich, wie bei ihm üblich, doch musikalisch ein bisschen rund dreht. Viele, also erstmal, das Ganze ist jetzt bei Play On rausgekommen, in einem wunderbaren Mediabook mit einer 4K UHD-Disc und zwei Blu-Rays, also mehr und schöner abgetastet und mehr Material geht nicht. Das ist also eine richtige Referenzfassung und gibt viele Interviews. Zum Beispiel mit Dario Argento selbst, der im Zusammenhang mit The Card Player sagt, er war damals ein großer Fan von Dogma 95, Lars von Trier und den ganzen anderen belgischen und niederländischen Regisseuren, die heute ein bisschen ins Vergessen geraten sind. Also Argento ist immer wieder interessant, wenn man die Biografie von ihm liest, die Autobiografie. Er recherchiert für seine Filme unglaublich viel, aber dann scheint er die Recherche entweder vergessen zu haben oder ignoriert es vollkommen. Der Kameramann ist Benoit Deby, das ist eigentlich der Kameramann von Gaspar Noé und den hat er über ihn kennengelernt auf einem Festival, wo gerade Irreversibel gezeigt wurde. Also interessantes, eher Spätwerk von Dario Argento. Es ist kein schlechter Film, aber er hat durchaus ein paar Schwächen, aber zwischendurch dreht er dann wieder so rund, wie nur ein Argento es kann. The Card Player jetzt als 4K UHD 2 Blu-ray Mediabook opulente Ausstattung mit tausenden von Extras ist jetzt bei Play On veröffentlicht worden. Guckt euch das an. Weiter geht's mit einem Film von 1963, ein frühes Werk des britischen Regisseurs John Schlesinger. Geliebter Spinner heißt der Film, auf Englisch Billy Liar. Und da geht's um den jungen Billy Fisher und der arbeitet in dem Büro einer Bestattungsfirma in Nordengland und langweilt sich ziemlich und hat leider
ein paar monetäre Dinge aus diesem Bestattungsinstitut abgeleitet für sich. Zum Beispiel hat er mehrere Promokalender geklaut und die Portokasse ist auch schon ziemlich leer und er hat so keine rechte Lösung dafür, wie er dieses Problem lösen soll. Sein Chef ist sowieso misstrauisch und er flüchtet sich dann in sehr ausgeklügelte Tagträume, die der Zuschauer dann mit anguckt. Nämlich zum Beispiel ist er mal Kriegsheld und mal politischer Führer eines Fantasielandes, das Ambrosia heißt. Er trifft sich mit zwei Frauen, die beide glauben, seine Freundin zu sein. Es ist eine Riesenjonglage, dass die beiden sich nicht treffen und eines Tages kommt dann ein freigeistiges Mädchen, Liz heißt sie, und die scheint als einzige zu verstehen, was in seinem Kopf vorgeht. Der Film ist sehr besonders. Er zeigt erstmal eine sehr bleierne Atmosphäre eines Englands aus den 60er Jahren, wo fast noch die 50er geherrscht haben und wo ein Aufbruch nur durch Tagträume und Ignoranz zu schaffen zu sein scheint. Aber er verheddert sich natürlich und durch die Verlobten und man guckt diesem Typen, der eigentlich ziemlich lebensunfähig ist, dabei zu, wie er seine eigene Zukunft verbaut. Eigentlich möchte er in London als Gagschreiber für einen Star arbeiten, aber der Hauptdarsteller, also Billy Fisher, ist aus heutiger Sicht, Tom Courtenay spielt ihn, ziemlich unsympathisch und ein ziemlich trauriger Charakter, trotz dieser ganzen komödiantischen Elemente. Der Film selbst ist so ein bisschen wie eine Mischung aus Fellinis Dolce Vita und Mace Bills Zur Sache Schätzchen, wobei Werner Enke, der in diesem Film ja auch ganz schön genervt hat und gerade vor kurzem verstorben ist, sich seiner Außenseiterposition in dem Film viel bewusster war. Ich finde den Film toll, auch wenn er zeitweise nervt. Ich glaube, man sieht ihn heute mit ganz anderen Augen, als er damals gesehen wurde. Und war der Beginn einer Karriere für John Schlesinger, der dann später Asphalt Cowboy oder auch Marathonmann gedreht hat. Und Julie Christie als Liz, die dann als nächstes in Dr. Zhivago zu einem Weltstar geworden ist. Geliebter Spinner ist jetzt bei Studio Canal auf Blu-ray wunderbar abgetastet veröffentlicht worden mit ganz, ganz vielen Extras. Unter anderem einen Audiokommentaren von John Schlesinger selber, auch schon tot, Julie Christie und Tom Courtenay und ganz, ganz vielen Interviews und auch Bob Stanley von St. Etienne, von der Band St. Etienne, ist ein Riesenfan von dem Film und gibt einiges zum Besten. Außerdem noch Making-ofs und eine Fotogalerie. Also interessantes Frühwerk der britischen neuen Welle, der britischen Rebellenregisseure, geliebter Spinner Billy Liar, jetzt bei Studiokanal auf Blu-ray rausgekommen. Und jetzt habe ich ganz schön lang geredet. Das heißt, wenn wir jetzt mal ein bisschen Musik weiter.

0: Der in Frankfurt lebende Fotograf und Keramikkünstler Robert Schittko hat 2025 ein Residenzstipendium der Hessischen Kulturstiftung bekommen und hat dieses Jahr in Istanbul verbracht und dort künstlerisch gearbeitet. Das Ergebnis konnte man in der Ausstellung Kolay Gelsin Abla, Möge es dir leicht fallen, Schwester, heißt das übersetzt, in der Galerie Heusenstamm im Juni und Juli anschauen. Und jetzt ist ein Buch erschienen, das die Erfahrungen, die er während dieses Istanbul-Aufenthaltes gemacht hat, verarbeitet. Und zwar besteht es aus tagebuchartigen Texten und Fotografien. Viele der Fotografien, die in der Ausstellung vorkamen, sind in diesem Taschenbuch-formatigen, wunderbar designten Buch The Stories of Marmara drin. Und zwar auf recht rauem Papier, also schönes Design, raues Papier. Außer dem Cover ist hier nichts Hochglanz. Und er berichtet sehr persönlich sehr intim von Begegnungen mit sehr vielen, hauptsächlich queeren Menschen, die unter völlig anderen Bedingungen und viel größere Bedrohung in der Türkei versuchen, sichtbar zu bleiben. Und das Schöne an diesem Buch ist, dass Schittko die Fremdheit seiner Umgebung nie verlässt. Er bildet sich nicht ein, dass er diese Stadt oder die Menschen da verstanden hat, obwohl er sehr, sehr tief in die Empfindungen der Menschen, denen er begegnet, eintaucht. Und ich finde, den Charme dieses Buches macht tatsächlich diese Mischung aus Verständnis und Fremdheit dieses Jahres in der Türkei aus. Also es ist wirklich ein schönes, sehr gut lesbares, sehr, sehr interessant geschriebenes Buch mit zahlreichen Abbildungen und diesen wunderbaren, den Menschen, die er porträtiert hat, sehr nahegehenden Fotografien. Viele, die er in ihren Wohnungen porträtiert hat, durften sich ein oder mehrere Gegenstände raussuchen, die ihnen sehr viel bedeutet haben. Und das führt zu wirklich rührenden Porträts. Also, tolles Buch. The Stories of Marmara von Robert Schittko, jetzt als sehr orangenes Taschenbuch erschienen. Geht auf seine Website robertschittko.com und guckt euch sonst noch so an, was er so macht. Toller Künstler. Jetzt geht's weiter mit einer DVD, nämlich Kronos, Fluss der Zeit von Volker Köpp, der seit den 70er Jahren Osteuropa bereist und sehr impressionistische, sehr beobachtende Filme über die Bruchlinien und Katastrophen, die über diese Welt drüber gefahren sind, macht. Und mit Kronos, Fluss der Zeit, der jetzt auch letztes Jahr im Kino lief, hat er mit einem 3,5-stündigen Epos eigentlich so, es kommt einem fast wie ein Abschlusswerk vor, das viele alte Filme von ihm aufgreift, vor allem den Film In Sarmatien. Das ist ein Gebiet, das man früher, das die Ukraine, Kaliningrad, die kurische Näherung übergreift, aber er ist auch in Litauen, Polen unterwegs. Und er zeigt in seinem Film die Zeitenwenden des 20. Jahrhunderts. Er macht das mit Hilfe von mehreren Frauen. Volha Hapejeva, eine belarussische Schriftstellerin, Aneta Kahane von der Amadeo Antonio Stiftung und Tetjana Hogan-Klubert aus Czernowitz, die als Professorin einen sehr guten Überblick darüber hat, was auch seit dem russischen Angriffskrieg mit diesem Land passiert ist. Volker Köpp ist ein Meister der Beobachtung. In dieser Ruhe sieht man halt ganz viele Bruchstellen und die Verbindungen und auch die Tragödien der letzten 100 Jahre sehr deutlich. Und gleichzeitig hat er immer ein Auge auf die Landschaft, auf Tiere und zeigt sehr, sehr viele Ausschnitte aus seinen alten Filmen In Sarmatien, Herr Zwilling und Frau Zuckermann, wo er auch schon in Ex-Sowjetrepubliken unterwegs war. Schwer zu beschreiben, ganz tolles, sehr ruhiges Kino mit Menschen, deren denen man irgendwie anmerkt, wie sie versuchen, damit umzugehen, dass ihren Vorfahren Gewalt angetan wurde und ihnen selber auch. Also ich finde es super, Volker Köpp ist einer der großen deutschen Dokumentaristen und vielleicht ist es sein letzter Film, ich weiß es nicht, aber eine tolle Veröffentlichung. Kronos, Fluss der Zeit, auf DVD bei Salzgeber mit einem Heft mit zahlreichen Texten zu dem Film.
1: Ja, der ist super. Also ich finde eigentlich, ich habe nicht so viele gesehen, aber die Volker Köpp-Filme, die ich gesehen habe, fand ich alle gut. Auch wenn ich von dem Thema erstmal eigentlich nichts wusste und auch da noch nie war. Es ist immer super unspektakulär, aber so nah dran und man will immer dann dahin fahren.
0: Das Spektakel liegt irgendwie immer dahinter. Also man ahnt das Spektakel, das schreckliche Spektakel, was da früher passiert ist, aber
1: man
0: sieht Menschen,
1: die
0: immer relativ entspannt darüber berichten, aber natürlich nicht.
1: Ich war gedanklich, glaube ich, bei den anderen Volker Köpp-Filmen gerade so.
2: Ja, so entspannt haben die jetzt nicht berichtet.
0: Manchmal. Nein, das stimmt. Er war auch während eines Angriffs in Tschernowitz und ja. Also Kronos, Fluss der Zeit, tolle DVD. Getragener Film. Dann können wir ja ein bisschen mit Genre-Kino weitermachen. Zum Beispiel ein Film, der jetzt bei der Zweitsichtung für mich immer noch genauso gut funktioniert hat wie beim ersten Mal, nämlich Disclosure Day von Steven Spielberg, der Tag der Wahrheit. Aliens sind schon seit ganz, ganz langem unter uns und ein böser Geheimdienst will nicht, dass die Menschen davon wissen. Und dann gibt's ein paar Rebellen, die losfahren und im Rahmen eines Autoverfolgungs-Roadmovies, Josh O'Connor und Emily Blunt.
1: Du gibst ganz schön viel Preis.
0: Versuchen, ganz viel Preis zu geben. Oder? Ich finde, der Film dreht vollkommen rund. So wild und unüberlegt und auch unplausibel war Steven Spielberg seit, weiß ich nicht, War of the Worlds nicht mehr. Und ich finde den Film in seiner sentimental-philosophischen Durchbruchsart wirklich toll. Also auch beim zweiten Mal. Der wurde ja viel gehasst, aber ich finde den
2: großartig. Ich verstehe nicht, warum der gehasst wird, weil das war...
3: Also einer sitzt hier, einer der Hater.
2: Ja, wir machen dein Mikro gleich aus. Aber ganz kurz, du musst doch auch zustimmen, dass Emily Blunt unglaublich war in diesem Film.
3: Ja, auf jeden Fall. Und ich bin auch großer Josh O'Connor-Fan. Also ich fand vor allem die erste Hälfte, glaube ich, ganz gut, weil da geht es noch um sie. Und ich weiß jetzt nicht, was hat Heiko jetzt alles schon erzählt, also vom Plot, aber ich...
0: Ich habe nur gesagt, dass es eine Verfolgungsjagd ist. Mehr habe ich nicht gesagt.
2: Ey, ich fand den...
3: Hat er die Aliens angesprochen? Weil ich habe das Gefühl, da wird auf Bilder zurückgegriffen. Also so habe ich mir die Aliens da in den 2000ern vorgestellt.
0: Aber er greift doch einfach alle Bilder von Aliens auf, die man schon kennt, weil die natürlich alle wahr sind und seit 75 Jahren schon auf der Welt sind. Das heißt, er nimmt alle Bilder, er erfindet ja für die Aliens keine neuen Bilder, sondern greift sich einfach alles das, einschließlich Kornkreise, was der Zuschauer schon kennt und sagt, Leute, das stimmt alles. Und das finde ich total originell.
1: Darum geht es ja auch nicht, dass das sowas super Abgefahrenes ist, wo man jetzt erstmal drüber forschen muss, sondern es geht ja um den Umgang damit, ne? Egal. Und ich glaube, die sollen so aussehen, wie man sie sich irgendwie.
2: Ich hatte so viel Spaß im Kino und ich glaube auch, das ist auch ein Film, den man sich halt immer wieder zu Hause anschauen kann. Du nicht, aber wie gesagt. Und ich glaube.
3: Ich mag dann lieber so Alien-Filme à la Arrival, also die so ein bisschen übers.
0: Aber das ist ja wieder was Philosophisches. Also das ist ja wieder ein richtig philosophischer Film.
1: Der ist ja
0: Wenn hier wird einem die Philosophie so ein bisschen um die Ohren gehauen, auch wenn es um religiöse Dinge geht. Und dann bleibt ein Auto unterm Zug hängen und wird mitgeschliffen und von gegenüber kommt dann halt auch ein Zug und die müssen dann halt so aufs Dach hochklettern. Also ich...
2: Und wie gesagt, ich glaube, Emily Blunt kriegt dafür Preise und Nominierungen.
3: Zu Recht, ja.
0: Disclosure Day jetzt bei Universal rausgekommen. Sieht natürlich super aus mit einem einstündigen Making-of und einer fünfminütigen Doku über John Williams, der mit 94 den Soundtrack komponiert hat und einfach unglaublich ist und gar nicht mehr so kitschig wie früher.
1: Ich glaube, der ist auch ein Alien.
0: Der ist auch ein Alien, genau. Was haben wir noch? Wenn wir bei Genre sind, könnten wir eigentlich auch noch 28 Days Later erwähnen, der jetzt auch bei Sony veröffentlicht worden ist, als 4K UHD, der hat damals 2002 die Zombie-Filmwelle losgestoßen, die seit den 80ern eigentlich brach lag. Und Danny Boyle hat damals mit einem Drehbuch von Alex Garland, auch ein Spezialist für Wie sollen wir Menschen leben, vor allem in Extremsituationen mit Videotechnik, so ein bisschen wie Dogma 95.
1: Wie wollen wir Menschen eigentlich nicht leben?
0: Wie wollen wir Menschen also, nicht leben?
1: In welchen Situationen?
0: Lässt Cillian Murphy in London in einem Krankenhaus aufwachen, Zombies begegnen, das geht alles ziemlich schnell. Und dann mit Naomi Harris zusammen.
1: Die heißen aber nicht Zombies in dem Film.
0: Die heißen, wird gar nicht erwähnt, es geht immer nur infected.
3: Stimmt, ja.
0: Und die dann irgendwann auf dem Land landen, wo ein paar Soldaten so eine kleine Bastion gebaut haben, aber da geht's ihnen irgendwie auch nicht besser. Ich mochte den damals durch diesen Zweiteiligkeit nicht so, aber jetzt beim Wiedersichten hat mir der sehr gut gefallen, weil er auch irgendwie so einfach mit den Dingen umgeht und man nicht so lange auf diese Zombies warten muss. Was ich auch ganz großartig finde, ist, dass ein Film, der auf Low-Definition-Video gedreht ist, jetzt als 4K-Restaurierung neu veröffentlicht worden ist. Sowas kann man natürlich nur befürworten. Mit ganz, ganz vielen Extras. Was sagt ihr dazu, zu 28 Days Later? Da gibt's ja mittlerweile zig Fortsetzungen.
3: Ja, also ich musste mich ein bisschen gewöhnen an die...

0: die schon gruselig sind, selbst für mich. Ja. Und also ich bin ganz großer 28-Fan.
1: Sehr gut. 28 Days Later jetzt wunderbar als Referenzedition, als 4K UHD bei Sony rausgekommen.
2: Ich glaube auch Referenz für viele Abschnitte von Walking Dead.
1: Auf jeden Fall.
2: Ich glaube ganz sicher.
1: Auf jeden Fall.
2: Ich fand den auch toll.
1: Die haben das aufgegriffen.
2: Murphy ist auch toll.
1: Gibt es ganze Zitate aus Walking Dead, die sich auf 28 Days Later beziehen. Und jetzt machen wir weiter mit Genre, oder?
3: Ja, und zwar Lee Cronins The Mummy, der dieses Jahr in die Kinos kam und jetzt auch auf Blu-ray und DVD rausgekommen ist. In dem Film geht es um eine Familie, die in der Wüste ist. Der Vater ist Journalist und plötzlich verschwindet die Tochter, die relativ jung ist. Ich schätze sie mal so auf 6, 7, 8 oder so. Und die verschwindet und die versuchen die zu finden und suchen und sie ist einfach komplett verschwunden. Die Familie zieht dann irgendwann wieder nach Amerika. Und nach ein paar Jahren hört man, dass die Tochter wieder aufgetaucht ist. Aber manche Sachen sollten eventuell nicht wieder auftauchen. Denn die Tochter ist nicht mehr das, was sie mal war. Denn sie ist mittlerweile, die wurde in so einem, wie soll man sagen, in einem Grab gefunden, eingewickelt wie eine Mumie und hat eventuell böse Geister in sich. Und so versuchen die halt, dieses Mädchen wieder aufzunehmen. Aber wie gesagt, sie ist halt irgendwie besessen und hat halt 3 Jahre oder 5 Jahre in einem Sarg verbracht, eingewickelt, total verkrümmt. Und macht dieses Mädchen, kann nicht wirklich leben und macht ganz furchtbare Sachen. Und ich war positiv überrascht über diesen Film. Auch einfach, also natürlich hat er hat seine Macken, aber er ist teilweise krass ekelhaft. Und hat mich sehr positiv überrascht, wie ekelhaft er sein ist, weil dieses Kind halt dann ab und zu auch einfach mal die Haut abgezogen hat. Also weil
2: und
3: es einfach
2: sind Maden.
3: Ja, es war einfach teilweise so. Habe ich nicht erwartet, aber es ist halt, es ist gruselig, weil es einfach eklig ist und weil es halt ein Kind ist. The Mummy. Ist halt mumatisiert, wie sagt man, und die versuchen
2: mumifiziert
3: und es die versuchen halt irgendwie dieses Kind wieder zum Leben zu gewöhnen, aber es ist halt voll mit bösen Geistern, wenn du halt so jahrelang in so einer Kiste wohnst. Also ich war sehr positiv überrascht. Lee Cronin macht es auch sehr schreckend. Aber wie gesagt, die Geschichte hat ein paar Lücken hier und da, aber was den Film halt auszeichnet, ist tatsächlich die Maske und alles drumherum und wie gruselig es da gemacht ist. Deshalb auf den Specials ist auch ganz viel von dem Making-of und wie es halt dazu gekommen ist. Fand ich eigentlich super interessant. Deshalb würde ich das auch für alle Horrorfans, die so auf Kindergrusel und Ekel stehen. Also wirklich, da waren ein paar Szenen dabei, das fand ich.
2: Ist der ab 16?
3: Der ist ab 16.
1: Ah, da kann ich jetzt dagegen halten. Also ist das nämlich The Mummy?
3: Genau, Lee Cronin's The Mummy.
1: Und jetzt auch Mumifizierung, aber anders. Alpha von der Spezialistin für auch herausfordernde Filme, nämlich Titan, ist von ihr Julia Ducournau. In Alpha geht es um eine 13-Jährige, die in einer Welt, wo Menschen eine mysteriöse Krankheit bekommen und langsam zu so was ist denn das? Marmor-Skulpturen versteinern, so ein bisschen wie bei dem Kinderbuch Die grüne Wolke, wer das noch kennt, lässt sie sich ein Tattoo ritzen und das führt dazu, dass sie zu einer totalen Außenseiterin in ihrer Klasse wird, weil natürlich alle denken, jetzt könnte sie mit irgendwas infiziert sein und gleichzeitig ist ihre Mutter Ärztin, die diese Krankheit erforscht, die natürlich auch entsetzt ist und dann taucht plötzlich noch der Onkel auf, der sich langsam in eine Statue verwandelt. Eine Allegorie auf Drogen, Sucht und auch Infektion mit einer wahnsinnig tollen 13-jährigen Hauptdarstellerin. Also sie ist nicht 13, sie ist älter. Melissa Boros heißt sie, sie spielt Alpha. Aber auch Goldshifteh Farahani spielt die Mutter und Taha Rahim spielt den Onkel. Ein düsterer Film, sehr radikal und mit immer wieder in all diesen Schüler-Außenseiter-Szenen, ganz tollen, rauschhaften, sommerlichen Nachtszenen,

0: wo zum Beispiel der Onkel sie mit in eine Bar nimmt, wo dann alle ganz, ganz wild zusammen tanzen zu Mercy Seat von Nick Cave in einer Untergrundbar und dann in einem Stadion wird dann weiter getanzt. Also ein sehr allegorischer Film, der vielleicht nicht ganz an ihre beiden vorherigen Filme rankommt, aber trotzdem, ich fand den echt sehr, sehr gut. Ist jetzt bei Play On rausgekommen. Was sagt ihr dazu?
1: Ich fand die Idee sau cool und ich fand auch, wie halt die Marmortoten dann aussahen, also weil die halt, man sieht halt an den ganzen, wie die leiden beim Sterben.
0: Mhm. Und das ja, ist halt ziemlich eklig.
1: Das ja. Als Steinfigur. Und dann, was machst du mit den ganzen Toten?
2: Ja.
1: Und ich fand die...
2: Du kannst ja nicht zerkloppen.
1: Genau.
2: ja.
1: Ich fand die Idee saucool.
2: Ja. Ich fand es irgendwie auch interessant, weil der Film, es ist ja kein so ein... Es ist kein Horrorfilm in dem Sinne. Also
0: nee.
2: Es geht nicht darum...
0: Coming of Age eigentlich, ne?
2: Eigentlich Coming of Age. Es geht eigentlich darum, wie man damit umgeht. Und dieses Mädchen, die so ein bisschen Außenseiterin ist, und also auch so eigentlich einsam, aber irgendwie doch auch... so ein, irgendwie ganz cool damit umgeht und diese Atmosphäre, ich fand den wirklich gut. Also und ob da jetzt diese Marmortypen, die waren für mich so ein Beiwerk.
1: Es war so die Nebengeschichte.
2: Es war auch unangenehm. Also man möchte, es ist auch so ein bisschen so eine Dystopie. Ne? Man weiß
1: genau,
2: gar nicht
1: die leiden ja alle im Krankenhaus und husten dann auch so ein Marmor.
2: Ja, so ein Staub und es ist nicht jetzt die Zeit. Man weiß gar nicht genau, wann das ist und in welche Umgebung und was es an Technik so gibt. Das ist so ganz aus der Zeit gefallen.
0: Das stimmt, auf dem Cover steht in den 80er Jahren, aber es sind nicht die 80er Jahre. Ich glaube, es ist völlig unklar, in welcher Welt der spielt.
2: Ja.
0: Ne?
2: Ja.
0: Also toller, also super interessanter Film von Julia Ducournau. Alpha heißt er, ist bei Play On rausgekommen mit zahlreichen Interviews. Sieht natürlich auch toll aus, wie immer bei Julia Ducournau. Und wenn wir schon bei Familienfilmen sind, könnte man jetzt eigentlich zu Das Drama übergehen von Christopher Borgli, einem der Meister zusammen mit Ruben Östlund für skandinavisches Fremdschämkino, der Zendaya und Robert Pattinson als Emma und Charlie in eine Verlobung, Ehe schickt, wo dann in einem betrunkenen Zustand Emma oder alle die schlimmsten Sachen, die sie jemals gemacht haben, schildern sollen. Und Emma schildert dann betrunken etwas, was in den Augen der anderen Anwesenden so schlimm ist, dass alle eine völlig neue Sicht haben. Emma auch auf ihren Verlobten, der immer zurückhaltender wird, dessen Schwester allerdings, oder ist es die Schwester, ich weiß es nicht, immer aggressiver ihr gegenüber wird und der ganze Film dann auf die Hochzeit zurollert, wo dann der Fremdscham-Inszenator Östlund wirklich alles gibt. Ein Film über den Umgang mit sich selbst und anderen, oder?
1: Ich fand die ersten 3-4 Minuten ziemlich langweilig und habe echt gedacht, boah, wenn das jetzt so eine Liebesschnulze wird, dann und dann kam das halt zu diesem...
2: Macht euch keine Sorgen.
0: Das ist keine Liebesschnulze.
1: Ja, aber es hat halt so angefangen.
2: Ja, klar.
1: Und dann kommt halt diese Beichte und ich denke so, das ist sau interessant. Und dann habe ich gedacht, wie entwickeln jetzt sich die Charakter, nachdem die halt wissen, was das Schlimmste ist, was sie je gemacht hat. Und ich fand das eine super Idee für einen Film.
3: Ja, ich fand ihn auch sehr gut. Ich hatte im Voraus sehr viel über ihn gelesen und immer nur gelesen, dass der sehr kontrovers, also dass der viel diskutiert wird, dass er polarisieren würde. Und muss ich sagen, ich habe auch mit meinen Freunden nach dem Film so viel diskutiert wie lange nicht nach einem Kinobesuch. Und das ist für mich immer was sehr Positives. Also ich mochte ihn gern. Da wir haben dann fast so ein bisschen uns aufgeteilt in zwei verschiedene Lager. Und das fand ich total interessant, dass der Film das mit uns gemacht hat. Nee, ich mochte ihn.
2: Aber das kann man halt da wahrscheinlich auch so gut machen, ne? Weil das man könnte mal sagen, was ist denn bei dir das Schlimmste oder wie hättest du das gefunden oder so?
3: Ja, ich glaube, gebeichtet haben wir selbst nicht, aber...
2: Nee, empfehle ich auch nicht.
0: Nach dem Film beichtet keiner mehr. Wir sagen nicht, was sie gestanden hat.
1: Ja.
0: Aber
1: ich fand das Ende, irgendwann lässt es nach, fand ich, gegen Ende.
0: Ja.
2: Ja, irgendwann ist es ein bisschen, da denkt man, jetzt ist es ein bisschen over the top. Ja. Also da kann man es nicht mehr ganz so nachvollziehen, dass es immer noch, dass die beiden immer noch in dieser Beziehung so sind, wie sie sind. Ja. Entweder dann hätte man irgendwann vielleicht sich mal entscheiden müssen, ist es jetzt so schlimm oder
3: ja. Ne? Also was ich immer super spannend finde, ist, wenn ein nicht-amerikanischer Regisseur, in dem Fall skandinavisch, was ist er, in Norweger?
0: Schwede, glaube ich.
3: Schwede. Wenn jemand ein so amerikanisches Thema behandelt und ja. oder eine Kritik, Norwegen. Das finde ich immer sehr, das interessiert mich immer total, weil ich mich dann immer frage, ob er vielleicht mehr machen kann, weitergehen kann, als ein amerikanischer Regisseur das hätte machen können.
0: Ein bisschen leidet der Film auch unter seiner Planspielhaftigkeit, aber trotzdem, Zendaya und Robert Pattinson geben jedenfalls alles und sind auch beide gar nicht so sympathisch. Also sie mehr als er, wobei er mittlerweile fast nur noch so Unsympathen spielt, finde ich auch ganz interessant.
3: Und bald stehen sie dann bei Dune zusammen wieder.
0: Ja, genau.
2: Genau. Und der Regisseur, der Christopher Borgli, also Norweger, der hat auch Dream-Szenario gemacht.
1: Den fand ich ja ziemlich cool.
2: Krass.
0: Das Drama jetzt bei Leonin mit Making-of und Audiokommentar. Und dann, ich guck mal nach, was haben wir noch so? Passt nicht. Ach, egal. Dead Man's Wire, das ist der neue Film von Gus Van Sant, hat es leider nicht ins deutsche Kino geschafft. Sehr bedauerlich. Da geht es um Tony Kiritsis, der am 8. Februar 1977 das Büro eines Hypothekenunternehmens im Mittleren Westen stürmt, mit einer Schrotflinte bewaffnet, nimmt er den als Geisel, fordert 5 Millionen Dollar und Straffreiheit und eine öffentliche Entschuldigung, weil die ihn nämlich abserviert und in den Ruin getrieben haben. Und der Film ist so eine Art Echtzeitfilm, der die Geschichte, eine wahre Geschichte erzählt, wie er so voll auf 70er gedreht mit Bill Skarsgård als Tony Kiritsis, ziemlich unfähig in so einer Stadt, die noch nicht so modernisiert ist in den 70ern, vom Fernsehen beobachtet, versucht an sein Recht zu kommen. Lauter so schnauzbärtige Typen, super tolle Musik, ein Fernsehteam, unter anderem Coleman Domingo, das versucht toll. Ein bisschen zu vermitteln. Al Pacino spielt auch den Vater des Bankers. Und es ist wirklich ein funkiger, kleiner, toll inszenierter, kurzweiliger Film, der gleichzeitig auch tragisch und sehr, sehr bizarr ist, mit lauter so hartgesottenen Schnurrbart-Cops und diesem Typen, der einfach verzweifelt ist und trotzdem sein Ding jetzt durchziehen will. Also ich fand den toll.
2: Ja, hast du gesehen?
1: Ja, ich fand den nett.
2: Also ich fand aber, der wirkt noch so nach irgendwie. Also man denkt so ein bisschen, mein Gott, dieser irre Typ. Und ich meine, hast du gesagt, das ist eine wahre Geschichte tatsächlich? Ja. Also diesen Typ gab es wirklich. Und
1: das hat tatsächlich bei mir...
2: Ich
1: habe alles nachgelesen danach. Ja. Das ist so absurd, das kann doch gar nicht sein. Warum greift denn da keiner ein?
2: Ja.
1: Und dann habe ich nachgeschaut, hat keiner angegriffen.
2: Ja, aber das war auch wirklich also perfide, weil er hat dieses Schrotgewehr da nicht nur am Anfang gebraucht, sondern dann auch, um diese Situation die ganze Zeit so problematisch zu halten irgendwie. Ne? Also es ist schon unglaublich. Und dieser Typ, diese ganzen Dialoge und was der die ganze Zeit immer so von sich gibt, das ist schon, also ich kann es gar nicht sagen. Es ist irgendwie lustig, aber auch so ein bisschen wirklich, der ist schon schräg. Aber er hat in seinem Gerechtigkeitsempfinden nicht ganz Unrecht.
0: Das stimmt.
1: Also wie gesagt, von Gus Van Sant hatte ich finde, der hat tolle Filme gemacht.
2: Total.
1: Aber der war halt so, er war gut, er hat mich halt aber nicht ganz abgeholt.
2: Aber du hast nachher alles nachgelesen. Also der hat dich auch
1: voll abgeholt.
2: Irgendwie hat er dich doch abgeholt.
1: Weil ich die Geschichte sau interessant fand. Ja. Aber als Film...
2: Ja, aber er hat schon, ich finde, der sah gut aus in diesem komischen Kaff. Alles sieht aus, als wäre es so irgendwie so ein, wie heißt das, so ein Filmset.
0: Sieht aus wie Backrooms eigentlich.
2: Ja, nur draußen. Und dann diese Zeit auch ist so schön eingefangen, wie die alle angezogen sind. Was ist das, 70er, 80er?
0: 70er,
2: oder so.
0: 77.
2: Und dann diese Journalistin, die halt schwarz ist und eine Frau und jetzt weggeschickt werden soll eigentlich und die aber sich nicht wegschicken lässt. Und das ist ihre Geschichte und sie übernimmt. Und das ist auch nochmal so eine tolle Seitengeschichte, die so liebevoll ist, genau wie der Radiomoderator Coleman Domingo. Also finde ja. schon ziemlich gelungen.
0: Dead Man's Wire jetzt auf Blu-ray und DVD. Leider keine weiteren Extras. Wäre interessant gewesen bei einer wahren Geschichte. Und etwas, was ich bekrittele, nämlich wenn ein Film, wenn man ihn im Original gucken will, keine normalen Untertitel, sondern nur Untertitel für Hörgeschädigte hat. Das lenkt einen manchmal so ab, wenn dann steht dramatische Musik oder so. Also sowas finde ich blöd. Man könnte da ja beides machen. Manchmal sind die Adjektive auch sehr skurril, die dafür verwendet werden, um das Geschehen zu beschreiben oder die Musik. Also das finde ich ein bisschen doof. Ansonsten sieht der saugeil aus und Dead Man's Wire bei Leonin rausgekommen und wir haben eine DVD und eine Blu-ray zum Verschenken. Also wer uns eine E-Mail schreibt an redaktion@cinemascope.de, Cinemascope mit einem X, redaktion@cinemascope.dx und Glück hat, kriegt vielleicht eine geschenkt. Eine DVD und eine Blu-ray von Leonin zu Dead Man's Wire. Und wenn wir zu Menschen mit Gewehren gehen, dann gibt's auch welche, die sich nicht so unfähig anstellen. Da wären wir bei dem Film Normal von Ben Whitley, britischer Regisseur, der Meisterwerke gemacht hat, nämlich Kill List, Free Fire, High Rise und auch nicht so Meisterwerke wie Rebecca oder auch Mac 2. Naja, egal. Da geht es um einen Kleinstadt-Sheriff, Ulysses heißt er, also wie der Protagonist aus Die Odyssee, ich möchte es nur erwähnt haben. Und der hat eine Ehekrise und möchte eigentlich seine Ruhe haben und lässt sich in die Kleinstadt Normal versetzen, wo er sicher ist, dass alles ziemlich verschneit in dem Augenblick, wo er da ist. Ist er auch nur ein paar Monate, wo er sicher ist, da passiert bestimmt nicht so viel. Aber am Anfang des Films sehen wir schon, dass irgendwie die japanische Yakuza mit diesem Ort irgendwas zu tun hat. Und als dann zwei ziemlich abgeranzte Bankräuber die örtliche Bank überfallen und Ulysses im Einsatz ist, stellt er dann fest, dass er die Einbrecher vor den Bewohnern des Ortes beschützen muss und sich selber dann auch. Und das ist ein umgekehrter High Noon. Der Sheriff wird nicht nur im Stich gelassen, sondern der ganze Ort versucht, ihn und die beiden Bankräuber umzulegen. Und das auf brutalste Art und Weise, wie man das bei Ben Whitley kennt. Und das Tolle ist, dass Bob Odenkirk diesen mit allen Wassern gewaschenen Sheriff spielt, den man zum Beispiel aus Better Call Saul kennt. Und der Film macht einen riesigen Spaß und ist auch nur 91 Minuten lang und hat eine sehr mechanistische Logik und es gibt viele weggeschossene Köpfe und er macht wirklich sehr viel Spaß.
1: Aber er hört auch nicht auf, wenn du denkst, langsam Munition alle oder die haben sich gerade alle vertragen, dann plötzlich fliegt der nächste Kopf weg und es geht einfach von vorne los. Also der hat einfach Spaß gemacht.
0: Ja, ich finde den auch wirklich toll. Ist auch ab 18, hat er sich auch ein bisschen verdient. Also kurz verschneit, schmerzhaft lustig, habe ich hier geschrieben. Und Bob Odenkirk ist einfach super, super Schauspieler.
2: Also wie der das, aber der Regisseur auch, Ben Whitley, wie er das immer schafft, in so ganz umschriebenen Settings die Situation so unglaublich eskalieren zu lassen. Also das, ich meine, im High-Rise ist anders, aber auch, ne, auf dieses Hochhaus reduziert. Und dann gibt es auch diesen einen Film, wo die alle in dieser Lagerhalle sind. Wie heißt der nochmal?
0: Der heißt Free Fire. Und dann gibt es noch A Field in England, der nur auf einem Acker spielt. Ja. Also der auch, er schafft Welten in diesen Räumen.
2: Ja.
0: Oder Sightseers.
2: Und immer gibt es irgendwie so einen riesen Showdown auf eine andere Art. Ist toll.
0: Also Normal. Toll. Jetzt bei Leonin auf Blu-ray und DVD mit Interviews, B-Rolls und auch Modellen. Es wird tatsächlich gezeigt, wie die Special Effects gemacht wurden und da ist sehr viel nicht digital. Also ganz toll. Und von Normal jetzt zu Verflucht Normal, ein Film, der ein bisschen was anderes möchte, nämlich von Kirk Jones, wo es um einen Jungen geht, der in den John heißt er, der in den 80er Jahren in Schottland plötzlich ein Tourette-Syndrom bekommt und eine große Karriere vielleicht als Fußballer vor sich hat und dann komplett irgendwo endet, wo alles irgendwie scheiße ist. Er flucht die ganze Zeit, er hat so komische Ticks und bewegt sich. Alle finden ihn scheiße und dann trifft er irgendwann die Mutter von einem Freund von ihm. Dottie heißt sie und die hat irgendwie Verständnis für ihn und für ihn fängt dann ein neues Leben an. Und wie oft bei Tourette-Filmen, der Film ist einfach wahnsinnig lustig über dieses Tourette, also weil sich da einfach jemand im Film so benimmt, wie das sonst niemand tun würde, was die absurdesten Situationen bringt. Er sagt zum Beispiel immer das Schlimmste in jedem Augenblick. Am schrecklichsten ist, wenn er am Straßenrand mit seinem Hund steht und dann sagt, run, run. Also wenn dann immer
2: wenn das Auto kommt,
0: dann sagt, don't run, please don't run. Und aber gleichzeitig auch die Tragödie, wenn er dann als Schüler einfach gerade wirklich der Coach-Trainer ist da und er wird vielleicht von einer guten Mannschaft abgeholt und dann fällt er dauernd hin und stottert nur noch. Es ist wirklich ein toller Film, der auch von seinem Hauptdarsteller Robert Aramayo lebt. Den kennt man wohl aus Game of Thrones. Ich kannte ihn nicht und habe gedacht, der leidet da selber drunter. Also ich habe ihm das absolut abgenommen. Und der Film ist wirklich super, oder?
1: Aber auch das Kind, das was den Jungen, die junge Version von ihm spielt, hat es auch super gemacht. Mhm. Also ich habe selten so viel Tränen gelacht, aber auch Tränen geweint bei einem Film. Und ich war wirklich herzzerrissen und ich fand den einer der ganz großen Kinofilme und Filme des Jahres.
3: Ja, ich war auch sehr großer Fan. Wie du gerade gesagt hast, mir hat es auch besonders der Jugenddarsteller, also der Jüngere noch angetan, dem auch wenn Robert natürlich sehr gut ist. Ich würde nochmal den Originaltitel sagen, ja, weil ich den viel besser finde, I Swear.
0: I Swear, ja, genau. Ja.
3: Auch schöneres Wortspiel. Nee, ich habe den total geliebt. Also ich war absolut begeistert.
0: Ja, allein die Begegnung mit der krebskranken Dottie, wo er dann als erste Begrüßung sagt, du stirbst an Krebs. da sagt doch mal jemand in meinem Umfeld wenigstens die Wahrheit. Und er vermeidet auch so sentimentale Szenen weitgehend.
2: Obwohl er danach schreien könnte, ne? Weil es geht ja auch ganz stark um den Umgang der echten Mutter und der Dottie mit ihm.
0: Ja.
2: Wie man sehr unterschiedlich mit diesem doch Problem, aber was auch ja nicht nur ein Problem ist, er macht ja auch was draus. Das ist schon, kann man was draus lernen.
3: Ja, und ich denke, der Humor funktioniert, weil das ist dieser schottische, britische Humor und habe ich eine Doku zum Beispiel geschaut und der ist auch John Davidson, die echte Person quasi. Da merkt man das total. Es wurde damals schon, als er noch ein Kind war, eine Doku über ihn gedreht. Er ist damit eben so auch umgegangen und hat sich dann später total eingesetzt und ist, glaube ich, eine sehr wichtige Person.
0: Ja, und was ich auch toll fand, war, der Film macht eigentlich nichts, was britische Filme nicht sowieso schon immer gemacht haben. Also man guckt diesen Film zu Ende und denkt, eigentlich hat man schon 20 Filme gesehen, die so ähnlich sind, aber man hat sich völlig von ihm einfangen lassen und hat geheult und gelacht und was will man mehr? Und diese Möglichkeit geben wir jetzt auch unseren Hörerinnen und Hörern. Verflucht normal heißt der Film mit allerlei Extras, ist jetzt bei Leonin rausgekommen. Und auch hierfür haben wir eine DVD und eine Blu-ray vom Verleih zur Verfügung gestellt bekommen. Also eine E-Mail an redaktion@cinemascope.de und vielleicht ist die euch dann. Wir denken auch an die Streamhörer. Diese Sendung ist noch 7 Tage auf der Website über +7 abrufbar. Und nachdem wir noch gar nicht so viele DVDs besprochen haben. Habt ihr noch was? Nee, ne? Ja. Haben wir jetzt Verflucht normal. Und dann könnte man noch mal familientechnisch springen zu, das jetzt kommt für euch jetzt vielleicht ein bisschen überraschend, weil ich den gar nicht angekündigt habe, nämlich eine Wahnsinnsfamilie, Parenthood von Ron Howard von 1989 ist wieder veröffentlicht worden. Und ich habe den Film noch nie gesehen. Da spielen lauter Stars der 80er mit, allen voran Steve Martin. Und ich fand den so toll, weil der einerseits lustig ist und auf der anderen Seite wird da in den Familienkrisen nichts gut. Also es wird die Familie Buckman gezeigt, amerikanische Vorstadtfamilie. Zum Beispiel hat Gil Buckman, Steve Martin und Mary Steenburgen spielt Karen, eine scheinbar glückliche Familie mit mehreren Kindern, aber als der 9-Jährige dann von der Schule geschmissen werden soll, weil er besonders ist und im Baseball versagt, werfen die sich dann gegenseitig vom Familienberater und den Lehrern einiges an den Kopf. Der Vater von Gil ist Frank. Das ist so ein alter, harter Knochen, der sich nie um seine Kinder gekümmert hat, findet, dass Steve Martin verweichlicht ist, bevorzugt Larry Tom Hulce als nichts nutzt, der sich dauernd selbst überschätzt und mit zwielichtigen Charakteren umgibt. Dann gibt's noch den Schwager Nathan, der wird von Rick Moranis gespielt und der erzieht seine Tochter zu einem Wunderkind. Und dann gibt's noch die Schwester Helen, gespielt von Diane Wiest, eine Woody Allen-Schauspielerin, die einen sehr abweisenden Teenager-Sohn hat, der von Joaquin Phoenix gespielt wird.
2: Ja, eben, an all diesen Leuten hängt halt auch noch immer jeweils eine Familie
0: genau.
2: dran.
0: Genau, und alle haben ihre Probleme. Und dann gibt es noch eine Tochter, die bald schwanger wird und sehr rebellisch ist und den Nichtsnutz Todd liebt, der wiederum von Keanu Reeves gespielt wird in sehr jungen Jahren. Der ganze Film pendelt dauernd zwischen Humor und tragischen Situationen, die sich aber überhaupt nicht lösen lassen. Also es gibt in dem Film eine Szene, wo dann Steve Martin gesagt bekommt, jetzt nur weil der Bub einmal beim Baseball irgendwie was gut gemacht hat, löst das doch irgendwie kein Problem. Und so verlässt man trotz aller Sentimentalität und Komödie diesen Film irgendwie mit so einem Wahrhaftigkeitsgefühl. Also ich fand den total toll und habe überhaupt nicht damit gerechnet.
2: Hast du gesehen?
1: Ich habe ihn nicht gesehen.
0: Ah.
3: Also wenn ich richtig gerechnet habe, dann war Joaquin Phoenix 15 Jahre alt, als er den Film gespielt hat. Also würde mich jetzt mal sehr interessieren, wie er da so
0: Er heißt dann noch Leaf Phoenix. Also da hatte er noch einen Blätternamen. So ähnlich wie sein Bruder River, der ja nach einem Clubaufenthalt in Keanu Reeves Club dann an einer Überdosis gestorben ist, leider in frühen Jahren. Talentierte Familie mit ziemlich viel Tragödie. Soundtrack ist von Randy Newman und es gibt natürlich Steve Martin ist einfach, da gibt es so eine Piñata-Szene an einem Geburtstag, wo dann das Kind es nicht schafft, mit dem Baseballschläger dieses Pappmaché-Pferd aufzuschlagen, aber Steve Martin auch nicht. Und der kommt dann mit einem Hammer und dann kommt er mit einer Säge und macht sich halt zum Affen, wie Steve Martin das halt irgendwie ganz gut kann.
2: Trotzdem ist er nicht, es ist nicht irgendwie so eine Murkomödie, ne? Der ganze Film hat schon sehr viel Ernsthaftes auch und manchmal muss man auch fast ein bisschen weinen. Also der, finde ich, macht schon vieles richtig, aber man kann auch wirklich herzhaft lachen.
0: Ja.
2: Also.
0: Eine Wahnsinnsfamilie, auch ein Scheißtitel, Parenthood auf Englisch. Jetzt als auch so.
2: Aber es ist eine Wahnsinnsfamilie.
0: Ist eine Wahnsinnsfamilie, als Play-On-typisches Mediabook, als 4K UHD-Disc mit Blu-ray und Millionen Extras veröffentlicht und auch eine schöne Referenzedition. Da haben wir nichts zum Verschenken zu. Aber wie gesagt, zu Dead Man's Wire und Verflucht normal schon. Eine E-Mail an redaktion@cinemascope.de. Das war die Lasershow, das Cinemascope DVD-Magazin. Im Studio waren
1: der Daniel,
2: die Kerstin,
3: der David
0: und der Heiko an der Technik. Und wir hören uns am Donnerstag bei Cinemascope, das Kinomagazin auf Radio X wieder. Tschüss. Ich hoffe, ihr habt ein paar Sachen, ein paar Ideen jetzt.

0: 13 Uhr. Die Nachrichten. Zunächst die Übersicht. Bei einem NATO-Treffen in Finnland hat Bundeskanzler Merz dazu aufgerufen, die Bedrohung durch Russland ernst zu nehmen. Die Bundesanwaltschaft hat eine Deutsch-Ukrainerin wegen mutmaßlicher Spionage für Russland angeklagt. Die steigenden Energiepreise sorgen für zunehmende Kritik an den Mineralölkonzernen. Die Meldungen im Einzelnen. Bundeskanzler Merz hat die NATO-Verbündeten zum Zusammenhalt gegen wachsende Bedrohungen aufgerufen. Der Kanzler hält sich zu einem Gipfeltreffen im finnischen Rovaniemi auf, in der Nähe des Polarkreises. Er sagte, im hohen Norden Europas könne man sehen, wie gefährdet der Frieden in Europa sei. Er könne nur an alle appellieren, diese Gefährdung ernst zu nehmen. Finnland hat eine mehr als 1300 Kilometer lange Grenze zu Russland. Wegen der Bedrohung aus dem Osten trat das Land vor 3 Jahren der NATO bei. Auf dem Gipfel geht es außerdem um neue Schifffahrtsrouten, die durch den klimabedingten Rückgang des arktischen Meereises entstehen, sowie um unerschlossene Rohstoffvorkommen. Mehrere Staats- und Regierungschefs äußerten sich auch zur innenpolitischen Lage in Deutschland, Merz selbst allerdings nicht. Finnlands Ministerpräsident Orpo und Litauens Präsident Nausėda stärkten dem Bundeskanzler angesichts der Diskussionen um seine Person den Rücken. Die EU-Außenbeauftragte Kallas hat den russischen Angriff auf einen Passagierzug in der Ukraine nahe der Grenze zu Polen als Einschüchterungsversuch bezeichnet. Kallas erklärte, die Attacke solle westlichen Staaten Angst machen, die das angegriffene Land unterstützten. Sie appellierte, man solle klar machen, dass man für die Ukraine da sei und keine Angst habe. Der französische Außenminister Barrot sagte, Ziel des Angriffs sei gewesen, die Europäer zu spalten. Zuvor hatte Polens Regierungschef Tusk von einer weiteren russischen Eskalation gesprochen. Die Beispiele dafür rückten immer näher an die polnische Grenze heran. Eine russische Kampfdrohne hatte gestern einen Zug beim ukrainischen Bahnhof Jahodin nahe der polnischen Grenze attackiert. Verletzte gab es nicht. Der ukrainischen Eisenbahngesellschaft zufolge hatte kurz vor dem Angriff ein Zug mit Sicherheitsberatern mehrerer EU-Staaten an dem Bahnhof gehalten. Die Bundesanwaltschaft hat eine mutmaßliche Russlandspionin angeklagt. Spätestens seit Oktober 2023 soll sie geheimdienstliche Kontakte in die russische Botschaft gehabt haben, wie die Karlsruher Behörde mitteilte. Die Beschuldigte leitete eine Marketingagentur in Berlin und war zudem Vorsitzende einer Lobbygruppe. Dadurch verfügte sie den Angaben zufolge über ein umfangreiches Netzwerk in militärischen und politischen Kreisen. Ihr wird vorgeworfen, ihren Kontaktmann in der russischen Botschaft mit Informationen zu hochkarätigen politischen Veranstaltungen versorgt und ihm Zugang dazu ermöglicht zu haben. Außerdem habe sie Informationen zur deutschen Verteidigungspolitik und Rüstungsindustrie eingeholt. Die Deutsch-Ukrainerin wurde im Januar in Berlin festgenommen und sitzt seitdem in Untersuchungshaft. Die Direktorin der Europäischen Zentralbank Schnabel hält die Entwicklung der Energiepreise für besorgniserregend. Öl, aber auch Gas und raffinierte Produkte wie Diesel hätten ein sehr hohes Preisniveau erreicht, sagte Schnabel in Berlin. Sie deutete an, dass die EZB mit Blick auf die durch die Energiepreise angetriebene Inflation die Leitzinsen weiter erhöhen könnte. Der Automobilclub ADAC teilte mit, der neuerliche Anstieg des Ölpreises rechtfertige das Preisniveau an den Zapfsäulen nur teilweise. Der Tankstelleninteressenverband warf den Ölkonzernen vor, in Europa besonders hohe Gewinne einfahren zu wollen. Die Ölpreise sind aufgrund der unsicheren Lage am Persischen Golf weiter gestiegen. Der bundesweite Durchschnittspreis für Benzin erreichte gestern ein neues Allzeithoch. Auch die Literpreise für Diesel näherten sich dem im April erreichten Rekord an. Der stellvertretende Fraktionsvorsitzende der Union Mittelberg hat die Debatte über die Zukunft von Bundeskanzler Merz als überflüssig bezeichnet. Mittelberg sagte im Deutschlandfunk, mit einem anderen Kanzler hätte man die gleichen Probleme in der Abstimmung in der Koalition wie unter Merz. Zugleich erklärte er, wenn man mit dem Wechsel von Köpfen etwas ändern könne, würde er sich dem nicht verweigern. Dies sei jedoch nicht der Punkt. Zuvor hatte die Bundesschatzmeisterin der Jungen Union von Natusius im ARD-Fernsehen von einem Glaubwürdigkeitsproblem der CDU gesprochen. Sie vertrat die Ansicht, dass mit Kanzler Merz keine Wahl mehr zu gewinnen sei. Der CSU-Vorsitzende Söder erklärte in München, das Wahlergebnis in Sachsen-Anhalt müsse als Weckruf verstanden werden. Er warnte vor einem Scheitern der Bundesregierung, versicherte Merz zugleich allerdings seines Rückhalts. AfD-Chefin Weidel sprach sich für Neuwahlen aus. Dies wäre angesichts des desolaten Zustands der Koalition die sauberste Lösung, sagte Weidel dem Nachrichtenportal The Pioneer. Die Zahl der Apotheken in Deutschland ist im ersten Halbjahr 2026 weiter gesunken, allerdings langsamer als im Vorjahr. Laut der Bundesvereinigung Deutscher Apothekerverbände gab es im Juni insgesamt 113 Apotheken weniger als zum Jahreswechsel. Ein Jahr zuvor waren es 238 Apotheken weniger gewesen. Für die Zahlen werden die Neugründungen mit den Schließungen verrechnet. Insgesamt gab es bundesweit im Juni 16.488 Apotheken. Der Präsident der Bundesvereinigung Preis sprach von einer Verlangsamung des Apothekensterbens. Er wies jedoch darauf hin, dass die Anzahl noch immer die niedrigste seit rund 5 Jahrzehnten sei. Die Strom- und Gaspreise übersteigen für viele Menschen in Deutschland nach wie vor ihre finanziellen Möglichkeiten. Nach Daten des Statistischen Bundesamtes lebten im vergangenen Jahr 3,8 Millionen Menschen nach eigenen Angaben in Haushalten, die bei Rechnungen von Energieversorgern im Zahlungsverzug waren. Das entspricht fast 5% der Bevölkerung. Der Anteil war jedoch niedriger als ein Jahr zuvor. Wer zur Miete wohnt, konnte Rechnungen von Versorgungsbetrieben demnach häufiger nicht bezahlen, als das bei Menschen mit Wohneigentum der Fall war. Führende Vertreter nationalistischer Parteien aus Wales, Schottland und Nordirland sind in Cardiff zu Gesprächen über eine mögliche Loslösung von Großbritannien zusammengekommen. In einer gemeinsamen Erklärung pochten sie auf ein Recht auf Selbstbestimmung. Getragen wird die Erklärung von der schottischen Nationalpartei, der walisischen Pro-Autonomie-Partei Plaid Cymru und der irisch-republikanischen Sinn Féin aus Nordirland. Sie wollen die britische Regierung demnach auffordern, Verfassungsänderungen in Wales, Schottland und Nordirland zu ermöglichen. Das Treffen ist das erste dieser Art. Großbritanniens Premierminister Burnham hatte vor kurzem Volksabstimmungen in Schottland und Nordirland erneut ausgeschlossen. Vor 12 Jahren war ein entsprechendes Referendum in Schottland pro-britisch ausgegangen. In Nordirland regelt das Karfreitagsabkommen von 1998, dass ein Unabhängigkeitsreferendum angesetzt werden muss, wenn sich dafür eine Mehrheit abzeichnet. Burnham sieht die Voraussetzungen dafür nicht gegeben. Nach dem Willen des israelischen Kulturministers Zohar soll den Regisseuren der Gaza-Dokumentation NASA die Staatsbürgerschaft entzogen werden. Zohar schrieb in den sozialen Medien, die Filmemacherin Rachel Schorr und ihr Kollege Yuval Avraham seien bereit, Zitat, ihrem Heimatland zu schaden, um Beifall von Antisemiten auf der ganzen Welt zu erhalten. Er kündigte unverzügliche Maßnahmen an. Israels rechtsextremer Sicherheitsminister Ben-Gvir äußerte sich ebenfalls empört. Der Entzug der Staatsangehörigkeit ist in Israel rechtlich möglich, wird jedoch selten angewendet. NASA war am Samstag beim Filmfestival von Venedig mit dem Spezialpreis der Jury ausgezeichnet worden. In der von Kritikern gewürdigten Dokumentation berichten israelische Militärvertreter und Geheimdienstler anonym, wie die israelische Armee im Gazastreifen palästinensische Zivilisten tötet. Und hier noch einmal die Übersicht. Bei einem NATO-Treffen in Finnland hat Bundeskanzler Merz dazu aufgerufen, die Bedrohung durch Russland ernst zu nehmen. Die Bundesanwaltschaft hat eine Deutsch-Ukrainerin wegen mutmaßlicher Spionage für Russland angeklagt. Die steigenden Energiepreise sorgen für zunehmende Kritik an den Mineralölkonzernen. Das Wetter. Nach Nebelauflösung wolkig, in der Mitte und im Südwesten zunehmend sonnig. Im Südosten noch etwas Regen, Temperaturen 18 bis 26 Grad. Morgen im Norden bewölkt, im Nordwesten später Schauer und teils kräftige Gewitter. In der Mitte und im Süden sonnig, Werte im Nordwesten und Norden 19 bis 23 Grad, in sonnigen Gebieten 23 bis 30 Grad. Die weiteren Aussichten, Am Mittwoch verbreitet Schauer und einzelne Gewitter, im Tagesverlauf von Nordwesten her abklingende Niederschläge, 17 bis 23 Grad. Das waren die Nachrichten.
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0: Hallo bei den Beatniks, hallo im Vanilleclub auf Radio X mit Marc-André, mir und einem Gast, den wir schon ein paar Mal hier begrüßen durften, mit dem Flo Tipptopp.
1: Hallihallo und vielen Dank für die Einladung heute.
0: Eine Stunde lang Musik aus den späten 60er Jahren hört ihr hier wie jeden ersten Dienstag im Monat von 10 bis 11. Wir haben angefangen mit einer Gruppe aus Amerika, mit The Growing Concern, also aus den USA. Und das Lied, was wir hörten,
1: war auf jeden Fall sehr folky, Konrad.
0: Ja, war ein bisschen zu folky für euch, ne?
1: Würde ich gar nicht sagen.
2: Nicht für alle hier.
0: Hard Yeah, auf dem Mainstream-Label erschienen.
1: Ja, danach ging es nach Belgien und wir hörten von Early Christian Fire. Interessante Anekdote an der Band ist, dass sie nur diese Single aufgenommen haben. Und zwar war das der Hauptgewinn eines Schülerband-Wettbewerbs in den späten 60ern. Dann bei Philips direkt erschienen. Ich glaube, der Song konnte sich wirklich hören lassen.
2: Ja, dann ging es zurück in die Staaten und zwar wieder mit etwas folkigeren und zwar Sweetwater und What's Wrong.
0: Und jetzt geht's weiter mit einer Single, die auf dem Stateside-Label erschienen ist. Wir hören von The Peppermint Trolley Company 9 O'Clock Businessman.

0: Ja, willkommen zurück hier im Vanille Club bei den Beatniks. Heute mit dem Flo als Gast und natürlich Konrad und Marc. Danke für die Einladung.
1: Immer gerne.
0: Ja, es ging nach der Pause weiter, dann mit Tomorrow's Sunlight, The Astor Brothers, eine schöne, ja, rockige Psychedelic-Nummer.
1: Auf Privatpressungen in den USA sind wir dann auch geblieben, und zwar mit dem CL-Label und The Coachman mit ihrem Stück Grapes of Wrath.
2: Und eben gerade war es eine Coverversion von dem Beatles-Stück Strawberry Fields Forever, veröffentlicht von der englischen Gruppe Tomorrow.
1: Und bevor wir jetzt gleich weitermachen mit Musik, hat der Flo, glaube ich, noch was anzusagen.
0: Genau, liebe Leute, ich kann euch einladen zu Going All The Way, dem 10-jährigen Jubiläum. Allerdings in München, die gute Nachricht, es gibt einen richtig tollen neuen Club für den Freitagabend. Der Rest bleibt wie gehabt, und wir haben Les Rencons als, als Band aus Barcelona und ein internationales DJ-Team, wie immer, aus Italien, Luigi, und aus London, die Bambi, und wir freuen uns sehr. Am 9. und 10. Oktober in München. Und natürlich Frankfurter DJs sind auch dabei, nämlich für die Daytime der Jan und die Annabelle.
1: Ja, sehr schön. Ist ja ganz Europa vertreten, und München ist ja eh immer eine Reise wert.
2: Also merkt euch, ab nach München.
1: Und ja, jetzt geht's weiter.
2: Wann ist es nochmal, Flo?
0: Am 9. und 10. Oktober in München. Das ist ein Wochenende natürlich. Und jetzt geht es musikalisch weiter mit That Jungle Sun, The Loving Kind aus Kanada. Viel Spaß.

0: Hallo, hier zurück bei den Beatniks auf Radio X an diesem schönen Dienstagabend. Ja, wir sagen mal wieder ein paar Nummern an. Und zwar ging es vorhin dann nach der letzten Ansage von Flo weiter mit The Plastic Cloud und Shadows of Your Mind.
1: Und ebenso, nee, ich glaube, die sind aus Kanada, ne?
0: Oh, da, fragst du mich was.
1: Auf jeden Fall auch über den Teich, da kam The Crimson Tide her, auf dem Cascade-Label veröffentlicht ein Cover von Fire von Jimi Hendrix.
2: Ja, wir blieben in den USA, Lorry Label, und hörten The Great Things Charity.
0: Und jetzt geht es weiter mit den Rebels und Psychedelic Movement.

0: So, und hier geht's zu Ende beim den Beatniks im Vanilleclub auf Radio X. Wir hören uns dann im nächsten Monat, das ist im Oktober, im 1. Oktober, Dienstagabend von 22 bis 23 Uhr, Marc, André und ich. Und wir sagen vielen, vielen Dank, Flo.
1: Danke für die Einladung.
2: Ja,
0: für deine schönen Tune.
2: Vielleicht ist der Flo ja bald mal wieder hier.
0: So, und wer fängt jetzt an?
2: Wir wissen es nicht mehr. Ich habe nur eine anzusagen. Also ich würde mal nach einem Ausschlussverfahren gehen.
0: Dann fange ich mal an.
2: Die Person mit mehreren.
0: Und dann kann ich sagen, wir haben die Adenak Reply gehört. Und zwar The Other One.
1: Dann ging es weiter mit Butterfly Look at Me. Eine Platte, die ich kürzlich aus der Garage geholt habe, wortwörtlich, weil ich gemerkt habe, Mensch, die ist ja richtig viel wert in irgendwelchen Foren.
2: Und dann klingt sie auf einmal viel besser, ne? Ja, danach ging es nach Australien und zwar mit The Tall Puddle Martyrs und Time Will Come.
0: Und eben hörten wir aus Holland stammend Dr. Henry hörten wir.
1: Dann ging es weiter mit The Commons und I'm Gonna Change the World und Marc-André.
2: Jo, die letzten paar Minuten hören wir jetzt noch Tom Day, Turned On, I Shall Walk. Bis zum nächsten Mal.

0: Herzlich willkommen zu den Wortwellen bei Radio X. Diesmal wieder mit einem Gastbeitrag von Kultur auf der Spur. Sie hören einen religionsgeschichtlichen Vortrag von Ursula Stock mit dem Titel Das Chaos und die Entstehung der Welt.
1: Ja, guten Tag, meine Damen und Herren. Freue mich, dass Sie gekommen sind. Drei Fragen stellt die Religion an die Menschen. Erstens, woher komme ich? Zweitens, wie soll ich leben? Und drittens, wohin gehe ich? Also, wohin gehe ich? Das versteht man ja noch. Jeder möchte gerne wissen, was er in Zukunft und auch noch in Ewigkeit zu erleben hat. Wie soll ich leben? Kann unter Umständen für Punkt 3 wichtig werden. Also schon besser, man hat eine Ahnung. Aber warum ist es eigentlich so wichtig, woher ich komme? Hauptsache, ich bin da. Ne? Aber dafür gibt es dann eben doch auch gute Gründe. Erstmal sind die Menschen gezwungen, in einer Gruppe zu leben. Und diese Gruppe hat einen Zusammenhalt und muss ihn haben. Und den legitimiert sie durch eine gemeinsame Abstammung vom Urahn oder dem Schöpfergott. Irgendwas kriegen sie da schon zusammen. Ja? Sie betonen es durch möglichst gleiche Verhaltensweisen und folgen auch denselben Regeln und bilden so eine Gruppenidentität, die sie zusammenschweißt und auf die sie sich verlassen können. Sie glauben auch, sie seien als Einzige auf der Welt die wahren Menschen. Alle anderen sind so ein bisschen missglückte Exemplare. Und darum nennen sie sich im Allgemeinen auch Mensch, so wie die Eskimo, die man heute nicht mehr Eskimo nennen darf, sondern nur noch Inuit. Und Inuit heißt Mensch, nichts anderes als Mensch. Auch die Eskimo also waren überzeugt, sie allein seien die wahren Menschen und alle anderen so ein bisschen missglückte Monster. Ne? Und das Fremde ist bedrohlich und gefährdend. Da muss man vorsichtig sein, darum schließt man sich in der Gruppe lieber zusammen. Andererseits sind natürlich alle Mitglieder dieser Gruppe, ob es jetzt eine Horde von 20 bis 30 Wildbeutern ist oder ob es eine Stadt der frühen Hochkulturen mit 20 bis 30.000 Leuten ist. Ganz egal, sie sind Individuen. Einer ist geschickter, der andere ist dusseliger. Einer ist oben und hat die Macht, der andere muss gehorchen und arbeiten. So ungefähr läuft es immer und überall, denn die Menschen sind ja nicht gleich. Das heißt, es bildet sich immer und überall eine gesellschaftliche Hierarchie, die natürlich mit weiteren Abständen wirksam wird, wenn sie in so einer größeren Stadt vorkommt, als in so einer kleinen Horde. Da ist das noch nicht so bedeutend. Da haben übrigens auch die Frauen durchaus die Möglichkeit, genauso unter den Herrschenden zu sein wie die Männer. Dann hat man ja auch immer geglaubt, in der Vergangenheit war alles besser. Das haben die Großeltern von uns schon gesagt. In der Vergangenheit war das Brot billiger und die Kinder gehorchten ihren Eltern. Und es war auch in großzügigem Stile so gedacht, zuerst, als die Welt neu war, da war sie in Ordnung. Da herrschte das goldene Zeitalter und erst im Laufe der Zeit geht die Qualität schrittweise nach unten. Das dachte man sowohl von dieser Welt, also erst die Aufklärung hat in Europa bewirkt, dass man sich von der Zukunft aufgrund der Vernunft etwas Besseres erhoffte. Und das gilt aber auch für die Religionen, wo man dann eben für das Jenseits etwas Besseres erhofft und das nicht nur die monotheistischen Religionen, die wir alle kennen, sondern auch zum Beispiel die Bantu im südlichen Afrika hoffen, ins Dorf der Ahnen zu kommen. Aber das ist immer unsicher. Da gibt's immer Gericht oder irgendwelche Schwellen, die man überschreiten muss. Und von daher kann man sich da nicht drauf verlassen. Ja, und woher wissen denn nun die Menschen, wie das so damals war, wie die Welt entstand? Es war ja keiner dabei. Man hat ja keinen Zeugen, keinen Augenzeugen. Sie wissen es aus Mythen. Die Mythen sind heilige Erzählungen, heilig für die Personen, die sie kennen und immer wieder benutzen. Und die sind nicht durch Offenbarungen oder Visionen entstanden, die sind einfach da. Und man hat lange Zeit den Mythos belächelt, naja, so ein bisschen kindlich dumme Erfindung, ja. Aber für diese Völker war er wahr, wirklich wahr. Und das war für sie wichtig und darauf haben sie sich verlassen. Ganz anders als das Märchen, mit dem der Mythos oft verglichen wird. Das Märchen dient der Unterhaltung. Und ein geschickter Erzähler kann aus einem Märchen viel mehr rausholen als ein trockener Ungeschickter. Der Mythos benutzt die gleichen Worte, zumindest die Schöpfungsmythen. Es gibt noch andere Sorten von Mythen, aber wir reden heute nur über die Schöpfungsmythen. Die müssen immer die gleichen Worte benutzen. Da kann man also nicht dazu erfinden oder abstreichen. Und von daher ist dieser Mythos heilig und er schildert immer das erste Mal, als zum ersten Mal die Sonne aufging. Als zum ersten Mal das und das Tier gesehen wurde, als zum ersten Mal dies und das und jenes passierte, da war der Mythos entstanden und mit ihm die Wirklichkeit. Und indem man den Mythos wiederholt, wiederholt man auch dieses erste Mal. Also bei den Ägyptern, der Sonnenaufgang, der wird jede Nacht wiederholt und so dass am Morgen der Mythos vollendet ist und vollkommen ist und recht hat, die Sonne geht jeden Morgen wieder auf. Das ist das Wesentliche an den Mythen und wenn die Griechen auch sagen, die Mythen sind dumm und wir haben das viel Klügere erfunden, nämlich als Philosophen den Logos, denn der Logos ist klar und vernünftig. Da kann man nur sagen, ja gut, stimmt, der Logos ist klar und vernünftig und bildet Begriffe. Der Mythos erzählt. Er interpretiert niemals, er begründet auch nichts, er erzählt in kargen, knappen Worten. Und da ist der Logos nicht heiliger als der Mythos selbst. Also dieses griechische Argument zählt da nicht. Was muss nun sein dafür, dass die Welt entsteht? Zwei Dinge sind unbedingt erforderlich. Erstens mal eine Urmaterie. Aus irgendwas muss die Welt ja gemacht werden. Und zweitens mal ein Wesen, das zu schaffen imstande und bereit ist. Ein Schöpfer. Meistens ist es ein Gott. Das kann aber auch irgendein anderes übernatürliches Wesen sein, das eben auf ungewöhnliche, auf außermenschliche Weise in diese Welt gekommen ist. Und da muss man zur Urmaterie nun sagen, die wird zwar immer als Chaos bezeichnet, tatsächlich aber ist Chaos ein sehr schillernder Begriff. Und ich hoffe, am Schluss schillert er nicht mehr ganz so, aber es ist etwas, was den Menschen auch Angst macht, weil das Chaos sowohl die Keime des Guten als auch die Keime des Bösen enthält. Aber sie sind nur Keime, das heißt, sie ruhen. Und noch kann das Chaos keinem schaden. Und von daher wird es erst angegriffen mit der Weltschöpfung, die aus diesem Chaos dann eben die Erde und den Himmel und die Menschen und alles andere macht. Das Chaos ist also passiv. Es würde nicht von selber anfangen, sich hier irgendwie zu verändern. Es ruht in sich und es ist vor allem eins auf gar keinen Fall. Es ist wirklich niemals eine echte naturwissenschaftliche Erklärung. Wie man das ja so oft der Bibel unterstellen wollte in Genesis 1, Gott schafft erst dies und dann das und genau so ist es in Wirklichkeit gewesen. Und das haben die alle schon damals gewusst, das ist Unsinn. Also nur als ein Beispiel daraus, im ersten Kapitel in der Genesis 1, ja, schafft Gott zuerst die Pflanzen und danach die Sonne. Und das spricht zweifellos für die Allmacht Gottes, aber nicht für sein Naturverständnis. Also, das ist auch, liegt gar nicht in der Absicht dieser alten Mythen. Ich werde Ihnen jetzt etliche Beispiele vorführen und dann werden wir am Schluss vielleicht ein abschließendes Resümee über das Chaos ziehen können. Ich fange, und Sie werden sagen, natürlich wieder an mit dem alten Ägypten. Aber wir haben ja nur das anzuschauen, was in wirklich frühen, in vorgeschichtlichen Zeiten geschehen ist, denn da sind diese Mythen entstanden. Und nur die interessieren uns ja heute Abend. Später entstehen natürlich noch ganz andere und vielfältige Mythen. Das ist aber ein anderes Kapitel und heute nicht interessant. Ich kann also nichts dafür. Also, die alten Ägypter sagten, das Chaos ist das Wasser. Sie dachten dabei natürlich an den Nil und auch die Nilüberschwemmung und nicht an das Meer. Die Ägypter haben sich vom Mittelmeer ziemlich zurückgehalten. Für sie war das wichtige Wasser, auch als Grundwasser, eben der Nil. Und aus dem Wasser hebt sich eines Tages ein Urhügel hervor. Und das ist so, wenn Sie sich bei der Nilüberschwemmung vorstellen, die Wasser sinken langsam und dann kommt eben irgendwann eine Bergspitze hoch. Ja? Und damit hat der Gott Atum, der in diesem Wasser rumschwamm, aber ohne Bewusstsein, damit hat er einen Stellplatz, hat einen Parkplatz gefunden und steht auf dem Urhügel und erwacht zum Bewusstsein und damit geht zum ersten Mal die Sonne auf. Denn der Gott Atum ist in diesem Falle der Sonnengott. Dieses erste Mal muss immer jeden Tag, jede Nacht und jeden Tag wiederholt werden, damit am nächsten Morgen wieder die Sonne strahlend aufgeht, wie es der erste Mythos erzählt. Atum steht nun da auf seinem Hügel und das ist ein bisschen öde. Und da macht er zwei Kinder, eine Tochter und einen Sohn, indem er masturbiert. Er ist also androgyn, er ist weder dies noch das. Und die hustet oder spuckt er aus. Also appetitlich geht's nicht nur zu in der Urzeit. Der Sohn, Shu, ist für Luft und Leben zuständig. Die Menschen brauchen Luft, um atmen zu können. Die Tochter, Tefnut, vertritt das Feuer und die Wahrheit und Gerechtigkeit, also die Ma'at. Und das sind die beiden Extremen, die Voraussetzungen für das menschliche Leben. Also die äußerst wichtigsten Voraussetzungen für menschliches Leben. Shu und Tefnut bekommen ihrerseits Geb und Nut als Kinder. Geb ist die Erde, aber männlich. Und Nut ist der Himmel, aber weiblich. Das schafft den Raum. Allerdings ist dieser Raum erst sinnvoll, wenn jemand den Himmel, also Nut, von der Erde hochhebt. Und das tut der Gott Shu und steht dann so da und hält seine Mutter, den Himmel, immer an die Decke, damit da Raum ist dazwischen für Götter, Menschen, Tiere und was so alles rumläuft auf der Erde. Dann kommt die Schöpfung der Staatsinstitutionen und der menschlichen Kultur mit Isis und Osiris, Nephthys und Seth. Und auf wundersame Weise wird das Kind von Isis und Osiris in diese Generation mit einbezogen, sodass diese fünf Personen dann eben das Staatsgefüge darstellen. Also den Staat als solchen, der vom König geleitet wird, dann die staatlichen Gerichte. Ist ja ungeheuer wichtig. In Ägypten werden Streitigkeiten vor Gericht ausgetragen. Allerdings nicht, das muss man zugeben, nicht gleich, erst wenn es gar nicht mehr anders geht. Also Horus und Seth streiten sich ja und Seth reißt dem Horus ein Auge aus und Horus reißt dem Seth zwei Eier ab. Also es geht wirklich auch schon ehrlich und aufrichtig und mit Gewalt zu in diesen Kreisen. Ja. Aber immerhin, die staatlichen Institutionen sind gegeben. Und nun kann das Leben seinen Gang gehen. Und wir können in Ägypten eins feststellen, das hat jetzt mit dem Mythos nicht so viel zu tun, aber auf verschiedenen Ebenen kann man feststellen, anfangs ist immer nur vom König die Rede und später bezieht sich das auf alle Gläubigen, also auf alle Menschen. Also in Ägypten kann man eine Art Demokratisierung verfolgen. Und das ist auch ein Punkt, warum mir die Ägypter so sympathisch sind. Natürlich ist die Mythologie von On, von der Sonnenstadt On, ist nicht die einzige in Ägypten, aber es ist die bekannteste, die sich am ehesten durchsetzt. Der Gott Atum wird dann übrigens von Re, dem Sonnengott, ersetzt und die beiden vereinen sich dann zu Re Atum. Aber es gibt dann noch eine ganz andere Sorte von Schöpfung und die passiert sehr viel später, nämlich in der memphitischen Theologie. Da schafft der Gott Ptah, das ist der Gott der Handwerker und vor allem der Künstler, der schafft allein durch das Wort die Welt. Also er ist in Memphis und er sagt, er dachte es in seinem Herzen und er sagte es mit seiner Zunge. Das Herz ist der Ort, der für uns das Gehirn ist und die Zunge, also Sprache, ist Handlung. Und aus dieser Sprache, er sagt also, es sei jetzt die Erde oder es sei der Baum da und da ist es da. Ja. Das ist natürlich die großartigste Art der Schöpfung und sie ist keineswegs so selten, wie wir denken, weil unser Gott das ähnlich gemacht hat. Und sie schließt auch in keiner Weise aus, dass da nicht eine Urmaterie vorhanden gewesen wäre. Das kann sein, man weiß es heute einfach nicht, dass das erst Ende des 8. Jahrhunderts, aber vor Christi Geburt, geschrieben wurde. Es kann aber auch sehr viel älter sein, das kann man eben bei solchen Mythen nicht feststellen. Okay, jetzt kommen wir mal zum Erzfeind Ägyptens, zu Israel. Sie wissen, dass zwei Schöpfungsgeschichten hintereinander erzählt werden. Erstens im ersten Buch Mose, im ersten Kapitel, die Schöpfung, die Gott in 6 Tagen erledigt und am 7. ruht er da schon davon aus. Und der beginnt auch, der Geist Gottes schwebte über dem Wasser oder auch über den Wassern. Das heißt, hier ist ein Chaos und das wird zart angedeutet und dann macht Gott eben die Geschöpfe und Gestirne und alles in der ihm angenehmen Reihenfolge und am Schluss macht er den Menschen nach seinem Bilde einen Mann und ein Weib. Und er ruht am 7. Tag und das ist den Priestern, die diese Schrift verfasst haben, das Wichtigste, dass der 7. Tag der Schabbat ist, an dem man ausruhen soll von seinen Arbeiten und den Priestern Opfer bringen soll und sich also um die Götter kümmern. Und dann ist in der Genesis 2 als nächstes eine sehr viel ältere Schöpfungsgeschichte erzählt. Da gibt es auch so eine Art Chaos. Die Erde ist leer und wüst. Und damit kann man auch nichts anfangen, sagt man also auch Chaos dazu. Ich sage ja, zu allen unbestimmten und schillernden Dingen sagt man eben Chaos. Und da ist der Gott, der die Welt schafft, ein ganz anderer. Denn er formt, er ist ein Bildner. Er formt alles das, was er angeht, mit seinen Händen und es klappt auch nicht immer gleich so ganz. Und er macht erst den Menschen und dann will er ihm eine Gefährtin schaffen und es funktioniert nicht. Dem Adam gefällt das alles nicht. Und dabei hat Herr Adam weite Befugnisse. Adam ist nämlich dazu da, die Tiere, die Gott geschaffen hat, mit Namen zu benennen. Und das heißt, er gibt ihnen Charakter und Wesen. Alles, was keinen Namen hat, ist keine Persönlichkeit. Das kann man vergessen. Erst wer einen Namen hat, der ist wer. Und das ist nun Adams Aufgabe und das ist schon ganz beachtlich. Naja, und dann kennen Sie die Geschichte mit der Schlange, die den Menschen dazu verhilft, dass er gut und böse unterscheiden kann. Und zu dieser Sünde und dem Sündenfall komme ich dann später nochmal. Kommen wir zu den Griechen. Die Griechen müssen immer eine Ausnahme sein und sie sind auch in diesem Falle eine Ausnahme. Auch hier gibt es verschiedene Mythen, das ist klar, aber die bekannteste, allseits bekannteste und auch von den griechischen Tragödiendichtern anerkannteste ist die von Hesiod. Das ist so ungefähr um 700 vor geschrieben und beginnt damit, da war nur das Chaos. Und Chaos heißt das Gähnen, das große Gähnen. Oder es wird auch übersetzt mit der klaffende Abgrund. Das klingt alles nicht sehr sympathisch und sehr angenehm. Aber dieses Chaos ist das einzige in sämtlichen Mythen, das aktiv ist. Das Chaos setzt aus sich heraus. Gaia, die breitbrüstige Erde, in die Welt. Und dann folgt Eros. Eros, der den Menschen den kleinen Tod der Liebe bringt. Dann schafft das Chaos noch aus sich heraus Erebos die Finsternis und Nyx die Nacht. Und da sind nun endlich zwei zusammen, die können jetzt zeugen und dann geht's los, ne? Dann kommen die ganzen Göttergenerationen und Gaia ist unzufrieden mit ihrer Einzelstellung und macht sich selbst den Himmel, Uranos, damit er auf ihr liege und sie umfasse. Uranos und Gaia zeugen nun eine Fülle von Gottheiten, die Titanen und Titaninnen und noch andere wunderliche Gestalten. Und Uranos gefallen diese Kinder alle nicht und er stopft sie alle so zurück in Gaias Bauch. Das gefällt nun wiederum der Gaia nicht und das kann man auch verstehen. Und sie erarbeitet sich aus Eisen selbst heimlich eine Sichel, die sie schärft. Und ihr jüngster Sohn Kronos will die Sache übernehmen. Und als Uranos mal wieder sich auf Gaia betätigt, da schlägt Kronos ihm das Glied ab, das gerade in Arbeit ist. Und das schäumende Glied wirft Kronos hinter sich ins Meer. Und daraus ersteigt eine wunderschöne Jungfrau, die Liebesgöttin Aphrodite. Und da sehen Sie, wie das Grausame, das Blutige und Gemeine mit der Schönheit zusammenhängt und wie man das alles in der Welt und im Leben überhaupt nie trennen kann. Es ist ja auch alles im Chaos angelegt, gute und böse Keime gleichermaßen. Die Theogonie, die Göttergeschichte der Griechen geht nun so weiter, dass schließlich Kronos, der Angst hat, einer seiner Söhne würde ihn erschlagen, das wurde ihm so geweissagt, der verschlingt die alle und zwar in Windeln gewickelt, also sorgt schon für Reinheit in sich. Und am Schluss bekommt Rhea, seine Frau, den Sohn Zeus. Und ihn will sie retten und bewahren vor diesem Tode in Kronos Magen. Und da wickelt sie einen Stein in Windeln und Kronos schluckt den also auch runter. Zeus wird auf Kreta heimlich in einer Höhle großgezogen und später wird er Kronos töten, genau wie das geweissagt war. Und Zeus ist der anerkannte König der Götter. Man muss das so verstehen, dass Zeus zur neu angekommenen Bevölkerung, den Indogermanen in diesem Falle genau gesagt, den Dorern gehört. Und dass hiermit die Dorer endgültig die Urbevölkerung Griechenlands überwunden und besiegt haben und das Land jetzt in Besitz nehmen. Darum ist Zeus als König der Götter der letzte dieser Göttergeneration. Aber wenn er die Titanen bekämpft, muss er sich mit einer anderen Sorte von dieser alten Generation zusammenschließen. Er braucht die Hilfe der Hundertarmigen. Das sind eben irgendwelche Monster, die auch von Uranos und Gaia da in die Welt gesetzt wurden. Und die braucht Zeus zur Hilfe, um sie zu überwinden. Und dann ist er der König und ist unschlagbar. Er bezieht den Olymp mit seiner Familie. Er hat Geschwister, er hat Kinder und die kommen alle mit ihm auf den Olymp. Und Zeus hat nichts Besseres zu tun. Er wird ein Weltmeister im Ehebrechen. Das hängt aber auch wieder damit zusammen, dass in der vorigen Bevölkerung der Griechen die Rolle der Frau eine sehr viel höhere und bessere war als unter den Dorern unter den Indogermanen allgemein gesprochen. Kein so patriarchalisches System. Und dass Zeus in dem Moment, wo er mit einer wichtigen Göttin von einer anderen Stadt schläft und sie begattet, damit hat er diese Stadt erobert. Das ist also ein Zeichen seiner Allmacht, seiner Übermacht über diese Gottheit. Das ist also nicht nur die reine Amoralität von ihm, sondern er ist, das ist auch Politik. Ja? Die Menschen werden dann auch erschaffen und die sind aber stiefmütterlich behandelt, kann man so sagen. Ja, Zeus ist nicht bereit, denen sehr entgegenzukommen. Und da ist es Prometheus, auch ein Abkömmling der Titanen, also der besiegten Göttergeneration, der sich der Menschen annimmt. Prometheus ist eindeutig auf der Seite der Menschen, betrügt Zeus zweimal, was diesen sehr verdrießt. Und Zeus hat darum zur Strafe für Prometheus und vor allem für die Menschen, die alle bisher nur Männer waren, fragt man sich sowieso, wie das eigentlich sich vermehren sollte. Da hat Zeus Pandora, das unglückliche Weib, auf die Welt geschickt. Mit ihr entstand das schlimme Geschlecht der Frau. Unheilbringend wohnte sie unter den Männern, ohne die schlimme Not zu teilen, aber das Wohlsein. So sind die Frauen. Also das hat Prometheus unternommen und Zeus freut sich deswegen gar nicht, aber was kann er machen? Jetzt hat er sie mal. Dann kommen wir zu Babylon. Die Babylonier sind genau wie die Dorer nicht die ersten, die das Zweistromland bewohnen. Vor ihnen sind schon Sumer und Akkad gewesen und haben schon eine große Kultur gelegt. Darum ist es hier ein Chaos-Drachenkampf, der durchaus üblich ist, aber selten mit der Entstehung der Welt in Zusammenhang steht. Die beiden Sachen sind getrennt, denn sie haben andere Ziele. Wenn ich die Welt erschaffen will, ist klar, was passiert. Wenn ich den Chaos-Drachen bekämpfe, dann geht es immer um Herrschaft, also um Königsherrschaft. Und in diesem Fall ist es so, das Chaos hier in Babylonien besteht aus Tiamat und Apsu, das heißt Salzwasser, Tiamat, und Apsu, das Süßwasser, sind miteinander vermengt und von daher sind sie ungenutz für die Menschen, die können sie nicht verwenden und verwerten und das ist das Chaos, das dringend bekämpft werden muss. Wie das in manchen Ehen passiert, haben sich Tiamat und Apsu zerstritten. Das heißt, Salzwasser und Süßwasser sind getrennt. Und damit ist Apsu, der wird dann ermordet, das ist aber auch nicht mehr so wichtig. Und an seiner Stelle herrscht dann Ea, der oberste Gott. Er erzeugt mit seiner Frau den Sohn Marduk. Und das ist nur was ganz Seltenes und Besonderes, dass ein erzeugter Sohn, aber Zeus war ja auch ein gezeugter Sohn, dass der nun König der Götter wird. Marduk also kämpft mit Tiamat, die das Chaos darstellt für ihn, tötet sie, macht aus ihrem Schädel den Himmel, aus ihrem Bauch die Erde und aus den verschiedenen anderen Gliedern dies und das. Und weil er nun schon mal dabei ist, bringt er auch gleich noch Kingu, den zweiten Gatten der Tiamat, um. Und dann machen sie den Menschen aus Lehm und nehmen das Blut des Kingu, um den Menschen zu beleben. Das heißt, jeder babylonische Mensch ist zu einem Drittel ein Gott. Aber das nützt ihm gar nichts. Denn wenn Sie sich vielleicht erinnern an Gilgamesch, Gilgamesch war sogar von Geburt an zu zwei Dritteln ein Gott. Denn seine Mutter war ja eine Göttin. Und in Babylon sind die Götter und die Menschen und die Tiere alle noch zusammen und die unterhalten sich, die reden und haben auch Geschlechtsverkehr miteinander. Also die Erde ist noch nicht getrennt, die Götter sind noch nicht in den Himmel gezogen. Und darum, die Mutter Gilgamesch lebt im Palast und ihr Mann, ein Mensch, der ist eben gestorben, aber sie stirbt ja nicht, sie ist ja unsterblich. Ja? Und Marduk wird nun König und auch hier ist damit bezeugt, dass die neue starke Bevölkerung, die jetzt das Recht hat in der Stadt Babylon, sind die Babylonier und die Sumerer, die sind schon lange futsch und die Akkader haben eben nichts mehr dort zu vermelden. Es heißt immer, also in den Büchern, die ich gelesen habe, die ersten Götter waren grausam. Stimmt, die bringen sich um, die kastrieren sich und die machen lauter so Sachen, die wir nicht sehr elegant finden. Aber dann wird weitergeschrieben, die Olympier, also Zeus und Co., sind die ersten, die menschliche Gefühle zeigen. Ich muss ein bisschen sagen, die Gefühle, die die Olympier zeigen, die finde ich zum Teil nicht weniger grausam. Also wenn ich denke da im Moment, dass Apollo den einen Musiker, der ihm im Wettstreit um wer hier schöner spielen kann, der gewinnt der andere. Und das kann Apollo nicht ertragen und da zieht er ihm bei lebendigem Leben, zieht er ihm die Haut ab. Also ich persönlich finde das jetzt nicht menschlicher als das, was die anderen Götter vorher gemacht haben, aber das ist vielleicht auch Geschmackssache. Man muss noch mal auf eins hinweisen, auf den Zweck und den Sinn der Menschen, denn ich sag ja, im Grunde zielt die Entstehung der Welt, die Mythen zielen auf den Menschen hin, wie er steht zu den Göttern, was er für einen Zweck hat im Leben. In Israel ist der Mensch zum Herrschen bestimmt über die Erde. In Babylon oder schon vorher in Sumer und Akkad war der Mensch dazu da, um für die Götter zu arbeiten. Ist immerhin ein Unterschied. Einen Chaoskampf gibt es natürlich in Israel niemals, weil ja Yahweh der einzige Gott ist und mit wem sollte er da kämpfen? Und ich sagte ja auch schon, der zielt immer nur ab auf die Königsherrschaft und Yahweh beansprucht ja auch die Königsherrschaft für sich. David und die anderen auf den Thron sind also nur seine Vertreter, also die dürfen nicht zu weit vorpreschen, dann kriegen sie Ärger. So, jetzt gehen wir mal in eine andere Ecke der Welt, nach Ostindonesien, auf eine kleine Insel, wo die Wemale leben. Und da geht ein Mann eines Morgens hinaus in seinen Garten und da sieht er auf einer Kokosnuss, die da liegt, ein ganz kleines, liebliches Mädchen sitzen. Und er nimmt sie mit nach Hause und zieht sie groß und bei diesen übernatürlichen Wesen, da geht das immer ganz schnell. Also Heino Wehle, wie das Mädchen heißt, ist schon am nächsten Tag eine junge Dame und geht zum Tanz ins Dorf. Sie weiß genau, was sie da tut. Und zwar tanzt sie wunderbar und sehr schön und die Männer folgen ihr alle nach und ziehen eine Spirale um sie und sie sitzt in der Mitte. Und wer in der Mitte einer solchen Spirale sitzt oder auch eines Labyrinthes, dem ist der Tod gewiss. Heino Wehle wird von den Männern ermordet. Sie zerstückeln ihren Leichnam, werfen die einzelnen Teile auf die Felder in der Umgebung. Und schon am nächsten Tag, es geht immer schnell bei denen, schon am nächsten Tag kommt aus jedem Stück der Heino Wehle eine Kokospalme. Und die Kokospalme ist die Haupternährung der Wemale auf Ceram. Und insofern hat sich dieses Mädchen selbst geopfert, damit die Menschen genug zu essen haben. Man muss aber sagen, das Töten ist ein paralleles Ereignis zum Zeugen und entsprechend dann Gebären. Die Menschen sind gezwungen zu töten, um zu überleben, um zu essen. Dazu gehört nicht nur das Tier, das auf der Jagd erlegt wird, sondern auch die Pflanze, die man abschneidet, die man vom Felde erntet oder die Wurzeln, die man aus dem Boden gräbt. Das alles ist auch ein Eingriff in die Natur. Und es ist eine Art von Töten oder Mord und die Menschen haben deswegen Schuldgefühle. Und sie wissen, sie haben in die Harmonie der Natur eingegriffen und die Natur wird sich an ihnen rächen. Aber wir haben sehr oft solche Gottheiten, die sich opfern. Zum Beispiel bei den vorhin erwähnten Eskimo, also die jetzt ja die Inuit sind. Und zwar hackt der eigene Vater, warum steht komischerweise nicht dabei, hackt seiner Tochter, die eine See, also eine Göttin im Meere ist, der hackt ihr die Finger ab. Und aus diesen Fingern werden die Seetiere. Die Eskimo leben in

Tiere und immer muss getötet werden dabei. Es ist also einfach, es gehört zum menschlichen Leben und es gibt in manchen Gesellschaften die Regel, dass der Mensch erst, also ein junger Mann zumindest, erst erwachsen ist, wenn er einen anderen Menschen getötet hat. Vorher bleibt er ein Kind. Dann gehen wir jetzt mal ganz woanders hin, nach Kalifornien. Da gibt es von den indigenen Einwohnern einen Stamm, die Achomawi. Da schildert man also, der Himmel ist klar und rein, die Welt ist noch nicht wirklich entstanden. Unten aber ist da schon so ein bisschen Erde, ich weiß nicht, also Chaos, ja. Und dann bildet sich am Himmel eine Wolke und aus dieser Wolke wird Coyote. Und es steigt von der Erde ein Nebel auf und aus dem Nebel bildet sich Silberfuchs. Silberfuchs und Coyote steht dann da, wörtlich jetzt, sie wurden Personen und dann dachten sie. Also das ist offensichtlich auch vor Personen nicht selbstverständlich, dass man denkt. Auf alle Fälle dachten sie und sie dachten als erstes ein Boot. Und sie setzten sich in das Boot und trieben so auf dem Wasser hin und her und fanden das dann aber doch ein bisschen langweilig und dann wollten sie was anderes machen und es fiel ihnen nichts ein und da sagt Silberfuchs zu Coyote, leg du dich ruhig hin und schlaf, ich mach schon. Coyote ist sehr faul von Natur und tut das gern, legt sich hin und schläft. Und Silberfuchs schafft inzwischen die Welt. Er denkt, da sollte ein Baum stehen und schon steht er da. Er denkt, dort sollte ein Berg sein und schon ist er da. Also auch hier, obwohl Silberfuchs nicht nach Gottheit klingt, aber es sind eben übernatürliche Wesen, auch hier eine Schöpfung einfach aus den Gedanken heraus. Die Welt, die Silberfuchs geschaffen hat, ist schön. Und die Menschen, die da leben, fühlen sich wohl. Aber leider wacht irgendwann Coyote aus seinem Schlaf. Und Coyote ist das, was man einen Trickster nennt. Er ist so ein richtiger Lauselümmel. Er ist dumm und intelligent zugleich. Und er will immer schummeln. Eigentlich will er alle beschummeln. Er will die Götter beschummeln und den Menschen beschummeln. Manchmal will er auch helfen. Meint es ganz ehrlich, ja, will denen mal was Gutes tun und dann wird's erst recht zuschanden. Coyote also macht diese Welt, die Silberfuchs so schön geschaffen hat, ziemlich schwierig und zum Problem. Denn Silberfuchs hatte nur den Sommer geschaffen und Coyote setzt die langen, harten Winter dazwischen. Und Silberfuchs hatte gesagt, die Menschen sollen ewig leben und Coyote, nö, findet er nicht gut, die können ruhig auch sterben. Und dann müssen die Menschen sterben. Und diese Form des Tricks, das ist sehr verbreitet und zwar gerade eben in Nordamerika. Das ist so, es ist kein Teufel, ja? Er ist nicht wirklich bösartig, sondern es ist so ein göttlicher Schelm, könnte man sagen, der aber, wenn er dann eben das ausgesprochen hat, dann ist ein magisches Wort gefallen. Das kann man nicht zurücknehmen, kann man sich nicht gegen wehren. Und dann gibt es noch eine Geschichte von den Winnebago, heißen die, im Michigansee, aus dem Stammesverband der Sioux, Sioux geschrieben. Und da steht, unser Vater sitzt auf einem Thron und schläft. Und dann wacht er auf und schaut sich um und da ist nichts. Da ist überhaupt nichts. Er sitzt auf dem Thron und da ist nichts. Und er fängt da an zu weinen und seine Tränen bilden glitzernde Seen und schimmernde Flüsse. Und das gefällt ihm und da denkt er, vielleicht können wir noch mehr draus machen. Und dann, weil ja nichts um ihn rum ist, nimmt er ein Stück von seinem Thron und schafft daraus die Erde. So einfach geht das und man sieht, auch wenn es so aussieht, als wäre da nichts, es ist eben doch immer irgendwas da und wenn es nur der Thron ist, ja. Und da wird dann nun die Erde geschaffen, aber es klappt nicht so gleich. Denn die Erde dreht sich wie ein Brummkreisel. Und da schafft er vier Männer, die sollen die Erde halten, kriegen sie nicht hin.

Schafft er vier Wassergeister und stellt sie unter die Erde. Die Erde dreht sich. Und dann schafft er ein paar Pflanzen, das bringt auch nichts. Und dann schafft er einen weiblichen Wassergeist, zerstückelt ihn und wirft ihn über die Erde. Und da werden alle Stücke zu Steinen. Und jetzt steht sie endlich still. Also wenn man eine Welt erschafft, muss man schon gelegentlich ein bisschen üben und ein bisschen probieren. Für die Indianer ist die ganze Natur heilig. Die Natur ist eben die Wirkstätte der Götter und sie sehen in ihrem Urahn, in ihrem göttlichen Schöpfer, sehen sie den älteren Bruder. Und darum ertragen sie auch eben den Trickster, der bei ihnen fast allen dabei ist, manchmal auch als Kaninchen oder als Rabe, aber sehr häufig eben als Kojote. Ja, und dann kommen wir noch einmal zur Schöpfung durch das Wort. Das gilt als die großartigste Form der Schöpfung und das würde ich auch bestätigen. Und da kennen wir eben Tach, dann den Gott der Bibel. Aber auch bei den Indianern gibt es Wakonda in Nebraska von einem Stamm. Da heißt es, am Anfang war alles im Geiste Wakondas. Also da musste es nur herausgesprochen oder gedacht werden und dann entsteht die Welt. Und man muss sagen, noch einmal betonen, es ist die Schöpfung aus dem Wort, keine Beweis dafür, dass hier nun kein Chaos wäre, also keine Urmaterie, aus der geschaffen werden kann. Das sehen nun bloß die Christen, die sehen das anders. Am Anfang, als das Christentum noch eine jüdische Sekte war, da haben sie gedacht, wie die Juden auch, die das Alte Testament das schildert, so ist es gewesen. So fing die Welt an. Also aus dem Chaos schafft Gott die Welt. Durch das Wort. Später aber, in hellenistischer Zeit, die ersten Christen, muss ich noch dazu sagen, waren zunächst mal oft sehr einfache Leute, deren Situation sich eben durch ihre neue Religion sehr verbesserte. Und da waren auch sehr viele Sklaven und Frauen und eben die, die nicht viel zu sagen hatten in der Welt, die waren dabei. Aber im Laufe der Zeit kommen auch Gebildete in das Christentum dazu und sie werden beeinflusst von der antiken Philosophie. Das ist zunächst die Stoa, die aber dann später ziemlich in Vergessenheit gerät und nur ihre Ethik bleibt im Christentum bestehen. Und dann im zweiten und dritten Jahrhundert nach Christi Geburt, dann ist es der mittlere und der neue Platonismus, der die Christen beeinflusst und

0: Die Muslime haben einfach eine andere Gewichtung dieses Sachpunktes. Sie sagen, ja, das Alte Testament, also die Erschaffung der Welt aus der Urmaterie, wird schon so sein. Allah kann alles. Allah kann das so erschaffen und kann das so erschaffen aus der Materie oder aus seinem Geist allein, ist gar nicht wichtig. Was für die Muslime am allerwichtigsten ist, das ist die Creatio Continua, also eine Schöpfung, die nie aufhört. Jeder Augenblick, jetzt, gleich, später, dann, vorhin, immerzu schafft Gott aus seiner Vorsehung heraus neu, die ganze Welt neu, den einzelnen Menschen neu, den Gedanken in meinem Kopf neu, das Knurren eines Magens, alles kommt aus seiner Vorsehung und wird immerzu neu geschaffen. Darum ist es im Grunde gar nicht so wichtig, wie es angefangen hat. Es ist auf Gottes Geheiß so gewesen, auf seinen Wunsch, und alles passiert nur so, wie er es will. Was dabei etwas schwer zu beantworten ist, ist die Frage, wie steht es denn nun mit dem freien Willen des Menschen, den er ja angeblich, so sagen viele Muslime, hat, wenn Gott jeden Augenblick vorhersieht und bestimmt. Dann können ja die Menschen nicht mehr verantwortlich sein für ihre Taten, sondern dann müssen sie sich ja ganz in Gottes Hand geben. Und ich bin da, es gibt schon auch Muslime, die meinen, dass durchaus eine Art freie Entscheidung möglich wäre. Aber im Großen und Ganzen fühlen sie sich dann eben doch in Gottes Hand gegeben. Und das gibt ihnen auch viel, viel Sicherheit. Und sie sind dadurch, also fühlen sich dadurch in keiner Weise irgendwie behindert. So, nun gehen wir noch in eine ganz, ganz andere Ecke der Welt. Ich lasse Indien aus, oder sagen wir mal, ich lasse den Hinduismus und den Buddhismus aus, weil die ja eine zyklische Weltbewegung haben, bei der es angeblich überhaupt keinen Anfang gibt. Und dann wird immer nach vielen tausend Kalpa, ein Kalpa ist ein Weltzeitalter, also das sind schon tausende von Leben drin, ja, und dann das alles zusammen, dann fällt Vishnu in einen tiefen Schlaf und seine Frau Lakshmi, die Glücksgöttin, massiert ihm übrigens derweil die Füße. Also das hat mein Mann immer sehr gereizt am Buddhismus. Und dann erwächst aus dem Nabel Vishnus ein Lotus und darauf sitzt ganz klein als göttliches Kind Brahma, der Schöpfergott, der sich auch so schnell wie bei Göttern üblich dann ausbreitet und die Welt erschafft und dann wecken sie Vishnu und dann geht das Leben in der Welt wieder los und dann geht die Welt wieder kaputt. Also das ist einfach ein endloser Kreislauf. Kein solches Ende und vor allem aber einen Anfang oder eigentlich auch keinen richtigen Anfang kennt China. China hat sich zu keiner Religion endgültig entschieden, so lange bevor der Buddhismus ins Land kam. Also wenn man sagt, eine Religion sei der Konfuzianismus, dann ist es ein Missverständnis. Der Konfuzianismus ist eine Staatslehre und eine Ethik, das ja. Aber mit Religion, mit metaphysischen Problemen hatte Konfuzius gar nichts am Hut. Einer seiner Schüler hat ihn mal gefragt, was wird denn sein nach dem Leben, im Tode? Ach, hat Konfuzius gesagt, du weißt noch nicht mal, wie du leben sollst und da fragst du mich schon nach dem Tod? Also, er hielt von metaphysischen Problemen gar nichts. Anders ist es beim Daoismus. Auch das ist keine wirkliche Religion, sondern es ist eine Philosophie und eine Mystik zugleich. Und es gibt daneben noch so einen Volksglauben mit bezaubernden Prinzessinnen und strengen Herren und die Rosenfingerige, so, also auch die Morgenröte und so. Aber das gehört jetzt nicht hier in den ernsthaften philosophischen Begriff des Dao. Das Dao heißt eigentlich auf Deutsch Weg. Und es ist ein Weg, den der Mensch gehen soll. Und zwar nicht zu Göttern, sondern zur Weisheit. Und das Dao ist ewig und ungeschaffen. Das Dao war immer und wird immer sehen. Und manche übersetzen es gerne mit Sinn. Vielleicht trifft es das ganz gut. Das Tao umfasst alles und durchdringt alles. Und das Tao hat auch das Chaos durchdrungen. Und aus dem Chaos entstehen Yin und Yang. Diese zwei göttlichen Mächte, die Yin, das Sanfte, das Dunkle, also nicht nur das Weibliche, nicht nur negativ zu sehen, keineswegs. Und auf der anderen Seite das Yang, das Klare, Harte, Scharfe, das Männliche. Und die beiden durchdringen sich auch und schaffen dann eben zusammen die 10.000 Dinge. Aber das Tao bleibt, es ist überall und man kann es gar nicht festlegen. Es ist nicht nichts und es ist nicht etwas. In Südchina kommt eine andere, in China gab es ja früher sehr viele verschiedene Ethnien, ja, und dass die Han-Chinesen nachher alles in einen Topf werfen, das ist später und ist zu dieser Zeit noch nicht interessant. Also in Südchina ist es so, dass aus dem Tao Yin und Yang hervorgehen und aus Yin und Yang geht ein Gott hervor, Pan Gu heißt der. Und er ist nicht gerade so furchtbar schön, also er ist viermal so groß wie ein Mensch und ist ganz behaart überall. Und er schafft den Himmel und die Erde, aber das ist alles noch sehr, naja, in den Anfängen stecken geblieben. Und dann opfert er sich selbst, dann tötet er sich selbst und dann entsteht aus ihm die Welt. Und offensichtlich waren die Pläne vorher angelegt. Also aus seinen beiden Augen werden Sonne und Mond, aus den Armen werden diese und jene Berge und Täler und so ist der ganze Körper in die Welt verwandelt. Und aus dem Ungeziefer in seinen Haaren werden die Menschen. Und jetzt lese ich Ihnen nur noch mal kurz eine Definition des Tao vor. Es gibt ein Ding, das ist unterschiedslos vollendet. Bevor der Himmel und die Erde waren, ist es schon da, so still, so einsam. Allein steht es und ändert sich nicht. Im Kreise läuft es und gefährdet sich nicht. Man kann es nennen die Mutter der Welt. Ich weiß nicht seinen Namen. Ich bezeichne es als Sinn, also als Tao, ja. Mühsam einen Namen ihm gebend, nenne ich es groß. Groß, das heißt immer bewegt. Immer bewegt, das heißt ferne. Ferne, das heißt zurückkehrend. So ist der Sinn groß, der Himmel groß, die Erde groß und auch der Mensch ist groß. Vier große gibt es im Raume und der Mensch ist auch darunter. Der Mensch richtet sich nach der Erde. Die Erde richtet sich nach dem Himmel. Der Himmel richtet sich nach dem Sinn. Der Sinn richtet sich nach sich selbst. So viel zum Tao. Und als dann der Buddhismus in China angekommen ist, übernehmen die Chinesen sehr gerne diese neue Religion und dann verändert sich für sie in dieser Hinsicht vieles. Ich meine, die Philosophie der Taoisten bleibt bestehen, das ist klar. Ja, und nun noch mal kurz zum Problem, was ist das Chaos? Streng genommen ist das Chaos eine Urmaterie, in der alle Keime ruhen, die Guten wie die Bösen. Es ist also weder gut noch ist es böse. Erst wenn es erweckt wird, wenn man es stört in seinem Urzustand, in seinem Ruhezustand, dann mag daraus was Gutes oder Böses werden. Das hängt dann aber ab von dem, der sich dessen bemächtigt. Wenn zum Beispiel in Ägypten auf der Fahrt der Sonnenbark durch die Nacht, durch die Unterwelt, wenn da das Chaos bekämpft wird in Form von Apophis, der Schlange, dann ist das so, ja, Apophis ist wohl böse im Augenblick auf diese Barke des Sonnengottes, aber er will im Grunde den Teil des Chaos, der gestohlen wurde, also die Welt, will er zurückholen und wieder alles ins Chaos zurechtbringen. Gleichzeitig aber ist das Chaos weiterhin heilbringend und segensvoll, denn man holt aus ihm seine Kraft. Und das ist dann auch, ja, es gibt Kraft und Ruhe und es hat aber auch seine Licht- und Schattenseiten. Und vor allem sollte der Mensch auch nicht versuchen, allzu viel jetzt aus eigenen Ideen oder so daran, ja, kommt sowieso nicht dran, ist auch schon egal. Nur wie gefährlich das ist, möchte ich Ihnen aus einer letzten Anekdote erzählen, die auch von den Daoisten stammt. Der Herr des Südmeeres und der Herr des Nordmeeres waren zwei wilde Gesellen, die gern die Backen aufbliesen und ihre Meere pusteten, dass sie wilde Wellen stürmten. Und sie waren so deftige Kerle und sie haben sich geliebt, aber sie haben sich auch viel gestritten. Und wenn sie sich mal wieder so richtig gestritten hatten, dann kam Hundun, das Chaos. Und das Chaos war formlos, so ein bisschen wabernd, so ein bisschen hier und ein bisschen da. Das Chaos hatte kein Gesicht und hatte keine Arme und Beine. Es war eben einfach so wie so ein Wackelpudding, ne? Und das Chaos war ja immer freundlich und immer ausgeglichen und immer liebenswürdig. Und das Chaos, der dritte Freund in dieser Reihe, hat die beiden immer versöhnt und ganz einfach ging das und dann waren sie alle gut. Ja, sagen sich die beiden Kampfhähne, wir müssten dem Hundun mal was wirklich Gutes tun. Und guck mal, was machen wir da? Wir beide, wir haben einen Mund, wo wir pusten können. Wir haben Ohren, mit denen wir hören können. Wir haben Augen, mit denen wir sehen können. Und das alles hat Hundun überhaupt nicht. Nichts hat er, nichts, kein einziges Loch. Komm, wir bohren ihm Löcher. Und dann gingen sie hin und ja, besten Willens und bohrten Hundun Löcher, damit er hören konnte und sehen und so weiter. Und als sie fertig waren, war Hundun tot. Mit diesem traurigen Ende verabschiede ich mich von Ihnen. Danke.
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Und was für ein Glück, dass wir uns entscheiden können.

Ja, wunderschön. Endless Wellness aus Wien, wie ihr vielleicht im Dialekt schon gehört habt, am Schmäh. Ob wir Danke für alles und Danke der Sonne für alles wirklich zustimmen können, die Frage bleibt offen. Ich glaube, dafür ist es zu heiß. Wir freuen uns aber, dass Endless Wellness ein neues Album rausbringt und auch nach Frankfurt kommen wird am 29. November in den Mussorturm. Und ich habe auch zumindest positive Reaktionen bekommen. Sie wollen auch gerne hier bei Radio X vorbeikommen oder davor mal anrufen. Da würden wir uns freuen. Wir wollen auch direkt mal in die neuen Singles reinhören. Domino Days wird das Album heißen und ich glaube, es wird im Oktober erscheinen. Der Musiker, der Heimorgel aus dem ersten Album ist nicht mehr Teil der Band. Wenn ich das richtig verstanden habe, sind es jetzt nur noch 3 Bandmitglieder. Aber das werden sie uns dann vielleicht noch alles erzählen. Wir hören rein in So allein wollen wir nie wieder sein.

Ja, sehr schöne Sounds, die wir hier haben. Von der neuen Single. So wollen wir nie wieder sein. Und nie mehr sicher. Von Endless Wellness aus Wien übrigens. Ich glaube, ich habe vorhin fälschlicherweise Berlin gesagt. Vielleicht ziehen sie irgendwann dahin, so wie viele. Aber ursprünglich kommen sie mit dem Wiener Schmäh. Aus der schönen Stadt Wien. Wir machen weiter mit etwas aus Frankfurt. Ein Problem, das viele kennen. Wo parkt man, löst diese Band mit etwas Punk? Hier kann man parken. Eclipse.

Ja, wunderschön. Die Frankfurter Band mit dem sehr guten Namen Hier kann man parken und dem ja gewissermaßen passenden Titel Eclipse. Viele von euch werden es wissen, ich werde es trotzdem nochmal wiederholen. Übermorgen ist Sonnenfinsternis im Sommer hier in Frankfurt. Ist es so gegen 19 bis 21 Uhr soweit und ihr könnt sehen, wie sich der Mond vor die Sonne schiebt, beziehungsweise wie dann alle in einer Reihe sind. Vermutlich werden viele auf dem Feldberg oder Altkönig oder auf all den anderen schönen Bergen im Taunus unterwegs sein. Vielleicht findet ihr einen guten Platz. Es ist recht spät, also die Sonne wird tief stehen. Sucht euch einen guten Ort und vor allem passt auf eure Augen auf. Ja, deswegen, hier kann man parken. Wir wollen noch einen weiteren Song von Hier kann man parken hören und machen dann weiter mit der Band O, die uns ja letzten Monat hier auch im Studio besucht hat. Da gibt es neue Veröffentlichungen, auf die wir sehr gespannt sind. Hier kann man parken. Wir machen erstmal weiter mit dem Song Listening Back.

Hier kann man parken. Ich hab's schon angekündigt. Oh heißt die Band. Sergo heißt der Mann. Letzten Monat war er bei uns im Studio, es hat sehr viel Spaß gemacht. Ich freue mich, dass er eine neue Single veröffentlicht hat. Ich glaube sogar ein kleines Album, eine EP, Rot mit OH in Klammern. Nach wie vor nicht so leicht, die gute Band zu finden. Mit dem Allerweltsnamen O, da ist Hier kann man parken deutlich signifikanter. Wir hören Lange her von O.

Tolle neue Veröffentlichungen aus Frankfurt hier, direkt aus der Region. Die Band O mit den neuen Songs Lange her und Dornen. Wir schauen ein wenig über den Tellerrand an den nicht weniger trockenen Rhein nach Düsseldorf und finden dort ein wunderbares Duo für elektronische Musik, das schon seit den 90ern aktiv ist. Von Mouse on Mars ist die Rede. Die haben jetzt jüngst mit der Legende Lee Scratch Perry, ein Album aufgenommen. Spatial No Problem. Wir hören rein. Viel Spaß.

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Das ist Lee Scratch Perry und Mouse on Mask hier auf Radio X. Kurz vor 18 Uhr, das Ende der Sendung. Vielen Dank, dass ihr dabei gewesen seid. Mein Name ist Leon Manabi. Hier geht's weiter mit den Nachrichten in einer Übernahme vom Deutschlandfunk ab 18 Uhr. Ab 18.10 Uhr dann ein Musikmix. Ich habe gehört heute aus Düsseldorf die Einflüsse. Vielleicht Unerhörtes von Kraftwerk. Mal gucken. Pingpong mit den Bolzers um 19 Uhr. Und jetzt weiter mit den Nachrichten. Schönen Abend euch. 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

18 Uhr die Nachrichten, zunächst die Übersicht. Angesichts der steigenden Benzinpreise wird über Handlungsmöglichkeiten diskutiert. Die Bundesregierung hat betont, dass sie die Warnungen vor den Risiken durch KI sehr ernst nimmt. Außenminister Wadephul hat in Budapest von einem politischen Neustart zwischen Deutschland und Ungarn gesprochen. Die Meldungen im Einzelnen. Angesichts weiter steigender Kraftstoffpreise an den Tankstellen werden Forderungen nach Entlastungen der Autofahrer und Berufspendler laut. Die SPD-Bundestagsfraktion plädierte für einen staatlichen Preisdeckel und eine Übergewinnsteuer. Als Beispiel wurden Länder wie Belgien oder Luxemburg genannt, wo Gewinne der Mineralölkonzerne begrenzt würden. Der CSU-Vorsitzende Söder mahnte ebenfalls Entlastungen an, ließ aber offen wie. Söder betonte, er habe auch nichts gegen die Prüfung einer Übergewinnsteuer. Bundeswirtschaftsministerin Reiche, CDU, sprach sich für Direktzahlungen an Geringverdiener aus. Der Grünen-Vorsitzende Banaschak forderte ein vergünstigtes Deutschland-Ticket. Nach Einschätzung des Automobilclubs ADAC rechtfertigt der neuerliche Anstieg des Ölpreises das Preisniveau an den Zapfsäulen nur teilweise. Der Lobbyverband der deutschen Mineralölwirtschaft, Fuels und Energie, erklärte hingegen, die Preise in Deutschland seien abzüglich staatlich bedingter Anteile wie Steuern und Abgaben niedriger als in den Nachbarstaaten. Seit den Forderungen von US-Tech-Firmen wie Anthropic und OpenAI nach einer Verlangsamung der KI-Forschung hat die Debatte über die Risiken der Technologie an Fahrt gewonnen. Die Bundesregierung erklärte in Berlin, man nehme die Warnungen sehr ernst. Ein Sprecher plädierte für Lösungen im Rahmen der G7-Staaten. Das Bundesdigitalministerium verwies auf das neu gegründete Nationale KI-Sicherheitsinstitut, das sicherheitsrelevante Risiken frühzeitig identifizieren soll. UNO-Menschenrechtskommissar Türk forderte eine stärkere Regulierung in der Entwicklung künstlicher Intelligenz. Die Welt stehe an einem Wendepunkt, an dem es kein Zurück mehr gebe. US-Präsident Trump dagegen erteilte solchen Forderungen erneut eine Absage. Er wies Sicherheitsbedenken zurück und sprach von einer Verschwörung. Trump argumentiert mit dem technologischen Vorsprung zu China, den die USA behalten wollten. 12 europäische Länder haben die EU dazu aufgerufen, ihre Präsenz in der Arktis zu verstärken. Die Europäische Union sollte eine strategische und proaktive Rolle in der Region spielen, heißt es in einer gemeinsamen Erklärung im Anschluss an einen Gipfel im finnischen Rovaniemi. Der gastgebende Ministerpräsident Orpo sagte, die Arktis sei von strategischer Bedeutung für Europas Sicherheit. Russland sei die bislang größte Bedrohung. Bundeskanzler Merz sprach von der Arktis als einem geopolitischen Hotspot. Zugleich verwies er auf Rohstoffe und wirtschaftliche Chancen. Durch den Rückgang des arktischen Meereises infolge des Klimawandels entstehen neue Schifffahrtsrouten. Die EU-Außenbeauftragte Kallas mahnte mehr Eisbrecher für die Arktis an. NATO-Generalsekretär Rutte hat nach russischen Drohnenangriffen in der Nähe der ukrainisch-polnischen Grenze mehr Unterstützung für Kiew in Aussicht gestellt. Rutte sagte in Brüssel, die Angriffe vom Sonntag seien ein Zeichen wachsender Verzweiflung Präsident Putins. Russland gerate in der Ukraine zunehmend in Schwierigkeiten und schlage mit rücksichtslosen und gefährlichen Angriffen um sich. Putin glaube, dass er die NATO davon abhalten könne, die Ukraine zu unterstützen. Damit liege er falsch, so Rutte. Bei den Angriffen auf Bahnstrecken hatte eine Drohne einen Passagierzug nach Warschau getroffen. Kurz zuvor hatte laut ukrainischen Angaben ein Sonderzug die Strecke passiert, in dem sich Sicherheitsberater aus mehreren EU-Staaten sowie ehemalige Staats- und Regierungschefs befanden, unter ihnen der frühere britische Premierminister Johnson. Finnland tritt der von Frankreich angeführten Initiative zur nuklearen Abschreckung bei. Das teilten beide Länder mit. Eine entsprechende Lenkungsgruppe werde in den kommenden Monaten eingerichtet. Das finnische Parlament hatte erst im Juni für ein Ende des vollständigen Atomwaffenverbots gestimmt.
Der französischen Initiative haben sich bereits 9 Länder angeschlossen, darunter Deutschland. Frankreichs Präsident Macron stellt dabei die Teilnahme an den französischen Atomübungen in Aussicht, außerdem die vorübergehende Verlegung strategischer Elemente zu den Verbündeten. Neben Großbritannien ist Frankreich das einzige westeuropäische Land, das über Atomwaffen verfügt. Nach Jahren der diplomatischen Spannungen wollen Deutschland und Ungarn ihre bilateralen Beziehungen wieder vertiefen. Der politische Neustart zwischen beiden Ländern sei in vollem Gange, sagte Außenminister Wadephul bei einem Besuch bei seiner ungarischen Kollegin Orbán in Budapest. Eine vertiefte Zusammenarbeit ist vor allem im Energie-, Kultur- und Rüstungsbereich geplant. Es war der erste Besuch eines deutschen Außenministers in Ungarn seit 2019. Die neue ungarische Regierung unter Ministerpräsident Modyar strebt einen pro-europäischen Kurs an. Sein autoritär regierender Amtsvorgänger Orbán hatte einen russlandfreundlichen Kurs verfolgt und stellte sich gegen EU-Sanktionen sowie Hilfen für die Ukraine. Die AfD-Bundesspitze distanziert sich von einem parteinahen Streamer, der im Wahlkampf in Sachsen-Anhalt gegenüber Journalisten aggressiv aufgetreten ist. Der Parteivorstand beschloss laut Medienberichten einstimmig eine Verwarnung. Der unter dem Pseudonym Aktivist Mann auftretende Streamer werde nur noch zu AfD-Veranstaltungen zugelassen, wenn er vorab zusichere, Journalisten nicht zu belästigen. Außerdem wurde mit dem Ausschluss aus laufenden Veranstaltungen gedroht. Weiter habe es in dem Beschluss geheißen, dass eine Rufschädigung der AfD verhindert werden solle. Die Parteivorsitzenden Krupalla und Weidel hatten das Verhalten des Streamers bereits in der vergangenen Woche kritisiert. Auf seinen Kanälen hatte er unter anderem verbreitet, wie er gegenüber einer Spiegeljournalistin auf der zentralen Wahlparty in Magdeburg aggressiv auftrat. Auf den Beschluss des AfD-Vorstandes reagierte der Streamer mit kritischen Posts. Auch am Flughafen München dürfen Reisende künftig mehr Flüssigkeiten im Handgepäck mitnehmen. Die bisher geltende 100-Milliliter-Regelung wird ab Freitag an sämtlichen Sicherheitskontrollen aufgehoben, wie das Bayerische Staatsministerium für Wohnen, Bau und Verkehr mitteilte. Reisende dürfen dann Behälter mit einem Fassungsvermögen von bis zu 2 Liter im Handgepäck transportieren. Möglich macht das die Umstellung auf moderne Computertomographen, die bei der Gepäckkontrolle zum Einsatz kommen. Auch an anderen Flughäfen sind die neuen Scanner bereits im Einsatz, unter anderem in Frankfurt am Main. Die Deutsche Wildtierstiftung ruft zur Zählung von Igeln und Maulwürfen auf. Der Herbst sei ein guter Zeitpunkt, um zu bestimmen, wie es um die beiden Tierarten stehe, teilte die Stiftung in Hamburg mit. Es sei bereits die 4. Herbstzählung. Das sogenannte Citizen Science Projekt ist auf mindestens 10 Jahre angelegt. An den Zählungen der vergangenen Jahre beteiligten sich tausende Tierfreunde, die ihre Maulwurf- und Igelsichtungen online auf einer Webseite meldeten. Die diesjährige Mitmachaktion geht vom 18. bis zum 28. September. Durch das Wetterphänomen El Niño fällt die Hurrikansaison im Atlantik bislang ruhig aus. Mehrere Fachleute in den USA sprachen bereits von einer historisch niedrigen Sturmaktivität. Als Grund wird genannt, dass es durch El Niño über dem Atlantik mehr trockene Luft, Windscherungen und Hochdruckgebiete gebe, was stärkere Stürme unwahrscheinlicher mache. Eine Entwarnung für diese Sturmsaison gibt es aber nicht. Im Pazifik hat es in diesem Jahr hingegen überdurchschnittlich viele Stürme gegeben. Dies war mit Blick auf das El Niño-Phänomen erwartet worden. El Niño tritt typischerweise alle 2 bis 7 Jahre im Zusammenhang mit einer Erwärmung der Meeresoberfläche im Pazifik auf und sorgt für Störungen von globalen Wettermustern. Und hier noch einmal die Übersicht. Angesichts der steigenden Benzinpreise wird über Handlungsmöglichkeiten diskutiert. Die Bundesregierung hat betont, dass sie die Warnungen vor den Risiken durch KI sehr ernst nimmt. Außenminister Wadephul hat in Budapest von einem politischen Neustart zwischen Deutschland und Ungarn gesprochen. Das Wetter.
In der Nacht teils wolkig, teils gering bewölkt oder klar, im Süden stellenweise Nebel, im Nordwesten allmählich dichtere Wolken, Tiefstwerte von 15 bis 7 Grad, morgen im Norden bewölkt, im Nordwesten später Schauer und teils kräftige Gewitter, in der Mitte und im Süden sonnig, 23 bis 30 Grad. Und die weiteren Aussichten am Mittwoch verbreitet Schauer und einzelne Gewitter, im Tagesverlauf von Nordwesten her abklingende Niederschläge, 18 bis 24 Grad.

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0: Ping Pong, Bolzers Mac, Party Time, excellent!
1: Grüß Gott, auch von mir.
0: Wir sind wieder da. Live. Heute. Gustav, was machst du denn jetzt schon wieder?
2: Ich bin völlig abgelenkt,
0: ja, ich merke es.
2: Grüß Gott auch von mir. Ja, schön wieder live hier im Studio zu sein. Haben wir lange nicht mehr gehabt, ne?
0: Wird Zeit.
2: Wir haben den 12. September. 11.
0: Hammer.
2: Hammer.
0: Und ich würde gerne kurz eine Schweigesekunde einlegen.
2: Okay.
0: Weine nicht, wenn der Sender fehlt.
2: DAB+.
0: So, okay. DAB+.
2: Okay, wir sind nur noch auf UKW, genau.
0: Wir sind noch auf UKW, könnt ihr uns hören?
2: Ja. Manche sagen ja, es wäre zurück in die digitale Steinzeit, aber ich finde es ganz okay. Das ist unser Main-Business schon immer gewesen.
0: Main-Business.
2: Und ich höre es auch gerne über UKW.
0: Und auch auf der App ist auch geil. Und später auf +7 ist alles geil.
2: Vor
0: auch,
2: allem ja. Kannst du ja auch, wie gesagt, die digitalen Nerds können ja weiterhin über die Website auch im Auto oder sonst wo hören.
0: Ich kriege auch keinen Bluetooth hier gerade. Machst du heute den ersten Song? Wollen wir das schon mal machen? Also nur mal schon mal zum Ihr seid hier bei Ping Pong mit dem Bolzers Mac, das Magazin für zeitlosen Musikgeschmack.
2: Im Wandel der Zeit.
0: Yes. Und wir sind heute ein bisschen auf Terence Hill, Bud Spencer aus. Heute gibt's 4 Ohren für einen Halleluja. Ich will immer Halleluja sagen. Hast du schon mal eine Freundin gehabt, die Julia heißt?
2: Nee, aber Halle.
0: Das wäre geil, oder?
2: Halle Berry.
0: Die Halle Berry ist auch geil. Aber das wäre doch mal cool. Ich meine, dann kommt die nach Hause, die Julia, und dann kannst du sagen, Halle Julia.
2: Ja, genau.
0: Das ist schon geil, oder?
2: Du kommst in die Eingangshalle von deiner Villa. Ja. Du sagst, hey Julia, was machst du denn hier
0: in der Halle? Also, hast du schon so deinen ersten Song parat?
2: Ja,
0: dann fangen wir gleich mal an. Pitch, Patsch, Putsch. Mit der Pfanne.
2: Pitch Pong.
0: Ihr könnt noch mal einen großen Schluck aus eurer Punk-Prosecco-Schnabeltasse nehmen.
2: Wir machen jetzt Punk-Prosecco-Spritz. Da ist dann eine Spritze mit Jägermeister drin.
0: Ja, oder auch mit anderem Likör.
2: Ist das ein
0: Likör?
2: Das ist, glaube ich, ein Kräuterlikör.
0: Das ist ein Kräuterlikör, ne? Ja. Ich kenne mich aus. Ja. So, jetzt gibt's musikalische Backpfeifen, hoffentlich. Ich weiß nicht, wenn der Gutzel da wieder irgendwie sein komisches Blueszeug da, ich weiß es auch nicht. Ich kann nichts dafür. Also, er hält sich auch nie an die Abmachung.
2: Nein, auf keinen Fall.
0: Wir machen Redaktionssitzungen stundenlang und dann macht er wieder, was er will. Das ist so ein bisschen so eine Diva halt, ne?
2: Ja.
0: Was sollst du machen? Auf jeden Fall viel Spaß heute jetzt bis 2 Uhr bei der erbarmungslosen Musikgeschmackssendung der Stadt. Wir werden jetzt euren Tinnitus putzen heute, ne? Also ich bin da so richtig heute unterwegs.
2: Ja, genau. Es wird entschmalzt.
0: Ja.
2: Ich habe ein geiles neues Ding dabei. Tom Morello kommt am 25. September mit einer neuen Langspielplatte raus.
0: Langspielplatte ist auch geil.
2: Ja, finde ich schön.
0: Ja, ja, ja.
2: Da hat er diverse andere mit dabei und ich habe von diesen neuen Tonträger, ich habe ganz vergessen, wie sie heißt.
0: Ach, es ist doch unwichtig.
2: Das sage ich euch später. Es ist irgendwo in dem riesigen Text hier, den ich mit meiner Brille immer noch nicht lesen kann. Der Song heißt Adjourn It. Und da spielt, glaube ich, sein Sohn mit und noch jemand anderes.
0: Kannst du den Song nochmal sagen?
2: Nein, kann
0: hast
2: ich
0: du
2: nicht.
0: Gerade
2: nein, das ist
0: hast du schon sagen, die morgens auf dem Klo gerade.
2: Ja, genau. Ja, bei dir vielleicht.
0: Ja, alles klar.
2: Okay, viel Spaß damit. Richtig geiles Teil. Los geht's.

0: Hallo, hallo, ja, grüß
1: Gott. Hallo. Hast du was? Mir schießt gerade die KI, die fucking KI
0: das
1: von,
0: ist so geil,
1: die von Google Handy mit rein.
0: Batsch, butsch. Also, mach das doch mal weg jetzt. Ja.
1: Zurück zum Thema. Ja, die Platte heißt Everyone Gets Everything They Want.
0: War das jetzt so zu Ende auch? War das Ende?
1: Ich glaube hier, dieses blöde KI-Ding hat mir hier irgendwie reingerutscht.
0: Was machst du denn da?
1: Keine Ahnung, das machen die.
0: Die KI übernimmt uns.
1: Ja. Ja, Mann, scheiß KI.
0: Aber wir sagen ja auch, wir sind International Radio, wir sagen auch AI.
1: Und das war der Kohlhöpper mit dem System of a Dawn.
0: AI.
1: Und sein Sohn spielt auch mit, übrigens. Also von
0: System of a Dawn,
1: Tom Morello.
0: Ja, sehr guter Start. Ich nehme alles zurück. Du hast doch aufgepasst bei unserer Redaktionssitzung, dass wir heute hier Schellen verteilen. Und auch Schallwellen.
1: Schallschellen.
0: Apropos, da komme ich. Ich muss mal ganz kurz, bevor ich starte. Hey, ich rieche auch.
1: Guck doch.
0: So. Grüße gehen raus an Livia. Ich habe gerade eine Message gekriegt. Viel Spaß. Du wirst heute richtig geile Musik hören. Grüße nach Großauheim. Was wollte ich jetzt sagen? Genau. Es war ja so heiß gewesen, ne? Das letzte Mal, als wir uns gesehen haben, wir sind zusammen auf einem Festival
1: eigentlich
0: gewesen.
1: Eigentlich ist es immer heiß,
0: wenn wir uns sehen. Ja, das sowieso. Aber es war noch heißer.
1: Noch
0: wir waren zusammen auf einem Festival gewesen.
1: Ja.
0: Darüber wolltest du doch reden.
1: Heimspiel war super geil.
0: Ich habe ja schon darüber geredet, ich habe eine Special-Sendung gemacht, wie du mitbekommen hast, weil du ja geschlafen hast.
1: Ja.
0: Ach nee, du warst doch im Taubertal.
1: Und du Arsch hast ein Bild von mir veröffentlicht, wo ich am Samstag total müde war von Haarmilch trinken und ich lieg da im Stuhl und er fotografiert mich mit offenem Mund. Seid froh, dass es kein Tonbild war, weil ich hätte geschnarcht wahrscheinlich.
0: Nee, das sah süß aus. Ich fand das süß. Ich fand das Bild so, das hat so ein bisschen was gehabt von so einem, so einem unschuldigen Baby.
1: Genau.
0: So mit der Sabbersauce. Aber an dem Abend vorher warst du sehr lebhaft.
1: Ja, das kann sein. Ich vermute es. Also wer sich erinnern kann, war nicht dabei. Aber es war wirklich geil. Also Heimspiel, wie immer ein Highlight. Und natürlich Taubertal auch. Ne? Aber das erzähle ich euch
0: da hast du ja
1: vor meinem nächsten Song.
0: Mit dem Sido Armdrücken gemacht, habe ich gehört.
1: Genau, ja.
0: Okay.
1: Vorm Spiegel.
0: Beim Heimspiel für alle, die meine Solo-Sendung gehört haben, und ich weiß nicht, ob ich es da öfter mal betont habe, es war sehr heiß gewesen an der Feste. Es war eh heiß. Und weißt du, auf was ich da gekommen bin? Und das ist echt ein schwieriges Thema. Weil jetzt, sag mal, die ganzen AfD-Leute, die behaupten ja irgendwie, es gibt keinen Klimawandel oder sowas. Ich bin mir da nicht so sicher.
1: Genau.
0: Weißt du, über was ich mir Sorgen gemacht habe? Mhm. Und das ist jetzt ernsthaft. Die Schallplattensammlung. Weil wie viel Hitze verträgt die? Irgendwann fängt er an, das dann sich zu verbiegen und so. Ja. Und vor allen Dingen, da sind ja Schallwellen drauf gespeichert. Und die Schallwellen dehnen sich dann auf der Platte durch die Hitze aus und dann hört sich das anders an.
1: Guck mal, Professor H.C. Schindler.
0: Das ist
1: gerade die Physik zu erklären.
0: Es ist wahr.
1: Ja,
0: genau. Das ist ja auch bei uns so, wenn wir hier Radio machen und es ist heiß, dann hören wir das an.
1: Genau.
0: Na, egal.
1: Das liegt ja da dran, weil wir 18 Prosecco getrunken haben, wegen dem Flüssigkeitsverlust.
0: Ja, weil das fördert die Schallwellen.
1: Genau.
0: So.
1: Voll.
0: Ja, okay, dann haben wir darüber geredet. Das ist gut.
1: Das ist gut.
0: Ich komme zu dem nächsten Punkt, zu meinem ersten Song. Und ich bin ja so ein bisschen gerade, wie soll ich sagen, der englischen Fußballszene der 80er Jahre und so verbandelt. Und da komme ich auf irgendwie so auf so Musik und so, englische Musik. Und da bin ich auf eine Band gestoßen, noch nie vorher von gehört, Millburn heißen die. Kommen aus Sheffield, waren so Fußballkumpels, die sich damals gegründet haben, haben sich schon wieder längst wieder aufgelöst, also alles voll verpasst, gab's das immer wieder, egal. Und da haben wir jetzt den Song Send in the Boys.
1: Wie alt ist der Song?
0: Na, 2016 oder sowas, weiß ich, oder nee, 2002 am Ende. Also irgendwas zwischen 2002 und 2016. Ich glaube, 2016 haben sie sich wieder gegründet. Aber das ist auch unwichtig. Hört mal rein bei Millburn. Und das Spannende war, also was ich immer geil finde, Bandnamen. Ne? Was ist denn das für ein Bandname? Und das ist ein Kumpel von denen gewesen.
1: Also Millburn ist nicht zu verwechseln mit Milzbrand oder so.
0: Ja, also aber vielleicht auch. Also es ist ein Nachname vom Typen, gegen den sie mal eine Wette verloren haben.
1: Ach so.
0: Ja,
1: also so ähnlich wie Milhouse, nur Millburn.
0: Grüße gehen raus an Paul Millburn. Hier kommt Send in the Boys.

0: Zack,
1: da sind wir wieder. 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
2: Ja, hey, gute.
3: Ich bin mir sicher, der Sänger von dieser uralten Band, der hat jetzt eine neue Band. Ich komme nicht drauf, ich kenne die Stimme.
1: Ja, nett. Das ist so dieses Jahrtausend auf jeden Fall.
3: Ja, okay, für die Generation Z ist das schon uralt.
1: Ja, ja.
3: Okay, jetzt spannen wir wieder den Bogen zu den Konzerten, wo wir waren. Wir haben ja am Taubertal Kari Kari gesehen.
1: Haben wir gesehen,
3: ja. Ja, genau. Und ich habe die zufällig auch am Merch getroffen.
1: Wie am Taubertal?
3: Entschuldigung, am Heimspiel.
1: Ah ja, Heimspiel, Taubertal.
3: Ja, es verschwimmt alles.
1: Ja, ja, am End.
3: Ich habe die auf dem Heimspiel...
1: Am End verschwimmt,
3: genau.
1: In den Schallwellen.
3: Am Merchstand gesehen und wir kamen ins Gespräch. Und sie sagten uns, dass sie dieses Jahr auf dem... wie heißt das? Parallelkonzert zu Taubertal?
1: Was?
3: Da gibt's ein Parallelkonzert, da spielen, haben sie gespielt. Ist ja jetzt völlig egal. Da habe ich gesagt, warum spielt ihr nicht am Taubertal? Und dann sagt er, wir würden ja gern spielen, aber irgendwie sind wir da bei dem Booker nicht angekommen. Ich wollte aber mit dem Booker auf dem Taubertal reden, das ist die Sandra Eichner, die habe ich leider nicht angetroffen.
1: Ja.
3: Sie war nicht da. Und ich stehe da noch in der Schuld. Woanders der?
1: Und... Sandra, melde dich mal. Ruf mal an hier, 069-209-71211.
3: Probier da nochmal Kontakt aufzunehmen. So, so bekannt sind wir jetzt auch nicht.
1: Naja, meine Güte. Also.
3: Aber egal. Ja. Und dann waren wir ja auf dem Taubertal. Ne? Also ich zumindest. Wir schon, aber du nicht.
1: So, nee, wo war ich denn?
3: Um es zu konkretisieren. Und wir waren erst...
1: Geil,
3: also, ich weiß.
1: Ja.
3: Ach, es ist schön, wieder live zu sein. Es ist so geil. Ja. Und Taubertal ist ja die Perle der Open-Air-Konzerte für mich und viele andere, wenn es halt wirklich klein gehalten wird. Und wir waren erst ein bisschen geschockt. Also Sido spielte da, nicht, dass Sido da gespielt hat, sondern wir waren geschockt am ersten Tag. Es war voll, so voll habe ich das Taubertal noch nie erlebt. Und es war es aber nur am ersten Tag, weil ich glaube, es gibt halt so Tagestickets-Käufer, die kommen dann halt wegen Sido hin. Die haben das Ding gefunden. Ja. Ich hatte erst gedacht, oh Mann, jetzt haben sie den Ausverkauf gestartet. Die VIP-Bühne war größer geworden und wir waren erst ein bisschen skeptisch, aber es hat sich nach dem Abend wieder normalisiert. Und wir haben eine Band gesehen, die ich vorher gar nicht so am Schirm hatte, die Dropkick Murphys. Voll geil.
1: Mhm. Also mittlerweile ist ja bekannt so. Ne?
3: Mittlerweile bin ich Fan, das ist so ein bisschen folk, ich hatte es gedacht, wenn da jetzt die Leier kommt, gehe ich, aber sie haben keine Leier dabei gehabt, ich bin froh. Und die haben eine Platte gemacht mit einer Band, mit der sie auf der Tour waren. Ja. Genau, Highwire 617. Haben so eine EP gemacht und von der spiele ich euch jetzt einen Song, der heißt Only the Strong. Das ist ein schöner Fuckfinger an alle Nazi-Schlampen. Das hören wir jetzt und ich wünsche euch viel Spaß dabei.
1: Aber nicht auf DAB+.

0: 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Back in town.
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0: Die waren geil live.
1: Echt. Better than...
0: Ja, ich war völlig weggeblasen von Drop It
1: Maverick. Geil.
0: Ich wusste vorher auch nicht,
1: wie... Ich wusste nicht, dass die so...
0: Wie die mich berühren.
1: Ja, ja. Mich berühren sie auch schon. Ja, so ein bisschen.
0: Ja, so ein bisschen.
1: Ich fühle mich ein bisschen berührt.
0: Genau, so. Bud Spencer, Terrence Hill.
1: Ich habe jetzt doch Lust auf so eine... Pfanne mit Bohnen, schwarzen Bohnen.
0: Ist völlig außer Atem. Er hat ja eben gerade Purzelbäume geschlagen.
1: Oh, ich bin Headbanging, ich bin gepokt. Gepokt im Studio.
0: Ja. Jetzt zurück zu einem völlig anderen Thema.
1: Was denn?
0: Wie geht's eigentlich Karel Gott?
1: Ja.
0: Biene Meier ist 50 geworden, ne?
1: Ach, ist das so?
0: Ja, ich glaube, ne? 50, ja. Also dieses Manga-Ding, wahrscheinlich gab es zuvor, ich auch nicht weiß.
1: Ja, ja, die Biene Meier.
0: Aber du kennst dich doch da besser aus.
1: Ja, ja. Das,
0: mit den Mayas.
1: Ja, und der Willi.
0: Der Willi.
1: Und der
0: Puck.
1: Und Puck war da auch dabei.
0: Puck war Puck. Die Fliege. Und wie hieß
1: war Puck,
0: wie hieß
1: die Grille? Die Grille, das war ein Grashüpfer.
0: Ja, Grashüpfer, wie hieß der?
1: Flip.
0: Diesen Bau habe ich auf meinem Handy, wenn eine E-Mail...
1: Das schon gehört, ja, ja.
0: Ein E-Mail reinkommt.
1: Ja, ja. Ja, ich kann jetzt zu Karel Gott gar nicht so viel sagen. Lebt er noch?
0: Ach Gott, weiß ich nicht.
1: Ich weiß, weiß man ja nie, ne? Das ist ein Rätsel für sich nochmal so an sich.
0: Nee, ich bin da einfach nicht involviert in diese
1: Frage. Ja, Karel Gott. Habe ich jetzt nicht so recherchiert, aber ich habe was anderes Schönes, was jetzt so, das könnten wir auch mal machen, das fände ich geil, und vor allen Dingen nur mit so Musik, Berlin ist ja so ein bisschen hip, ne? Berlin ist hip,
0: dann ist es für mich schon wieder out.
1: Da gibt's jetzt sogenannte Listening Sessions. Und zwar, es gibt so kleine Bars, da gehst du rein.
0: Musst zuhören.
1: Genau. Und dann liegen auf den Tischen ausgedruckte Zettel mit den Texten vom Album und so. Und dann setzt du dich da rein und dann redet man noch nicht miteinander. und dann hört man dem Album zu. Also es wird die Schallplatte aufgelegt, richtig. Knister, Knaster, Knister, also Schallwellen. Ja,
0: okay,
1: so, ne?
0: Das kann ich noch
1: schon verstehen. Schon geil, also ja. Eigentlich schon ganz geil. Ich weiß nur nicht, wie lang es dauern würde, bis wir anfangen würden, mit den Beinen
0: den Rahmen des Arms zu sprengen.
1: Aber ich würde es gerne mal, das würde ich gerne mal mit dir
0: besprechen. Ich finde sowas ja bestuhlt im Rahmen von Scheiße, wenn du sitzen musst und kannst die Musik nicht
1: tanzen. Aber ich würde es gerne mal mit dir machen und wir müssen versuchen, nicht zu lachen und sowas und uns aber die ganze Zeit angucken dabei.
0: Okay, ich gucke jetzt mal am DB-Fahrplan mal den nächsten Zug nach Berlin.
1: Lass uns das mal machen. Das wäre echt geil, oder?
0: Ping-Pong approaching Berlin.
1: Also ich finde die Idee schon schön. Also das ist so irgendwie, du sitzt mit Leuten zusammen und hörst wirklich die Musik einfach und es wird eine Schallplatte aufgelegt, schon geil.
0: Also das mache ich ja daheim echt oft.
1: Ja,
0: so, also,
1: ja, aber da bist du nicht ruhig.
0: Ich habe ja dann mit dem Sohn in so einem Haushalt,
1: ja.
0: Der Gavi, der ist ja dann so einer, der hört dann auch, wir sitzen oft abends zusammen, macht so YouTube-Sessions, er einen Song, ich einen Song und mittlerweile will ich ein paar beibringen, wie das so ist, wenn man eine Platte auflegt. Die hört man halt durch. Auch da ist mal ein blöder Song dazwischen. Und das
1: na
0: ist,
1: ja, aber bei Kiss nicht.
0: Nee, genau. Die sind alle scheiße.
1: Und bei Weezer. Genau. Bei Weezer ist recht.
0: Um Gottes Willen. Egal. Also es ist schwer beizubringen der neuen Generation, dass man auch mal eine Platte durchhört.
1: Ja.
0: Ja, aber das gehört sich so.
1: So, dann kommen wir jetzt zu meinem nächsten Song. Ein Song, den ich eigentlich schon, ich wollte ihn zwischenzeitlich im Frühstücksradio spielen, aber auch schon in der letzten Sendung, der nichts mit dem Heimspiel zu tun hat, weil er mir sehr nahe geht, weil ein für mich...
0: jetzt kommen die Tage schwer raus.
1: Ja, wirklich, ich muss jetzt gleich auch heulen, glaube ich.
0: Apropos heulen, Entschuldigung. Aber nächstes Jahr auf dem Heimspiel spielt der Giesbert wieder selber.
1: Ja, ja, da können wir...
0: Ich
1: habe schon auch geheult auf dem Boot fast. So, und zwar ist... für mich die Ikone des New York Hardcore ist ja unlängst gestorben an Krebs. Luke Holler, der Sänger von Sick of It All.
0: Okay.
1: Ich hatte damals noch die Karten gehabt, die sollten in Aschaffenburg spielen, nachdem sie in Frankfurt gespielt haben, nochmal in Aschaffenburg und da hatte ich die Karten gehabt und das war dann schon so das erste Konzert oder das zweite, was dann abgesagt worden ist, weil er da erkrankt ist.
0: Ich glaube ja, dass du ein schlechtes Omen für Bands bist, okay, die ja, irgendwie im Krisenmodus sind. Ich kann mich noch erinnern, dass du unbedingt Turbo Negro sehen
1: wolltest. Ja, das stimmt. Die haben sich aufgelöst. An dem Tag. Also, wir sind in die Batsche gekommen, wir haben aufgelöst.
0: Also ich würde den Herrn Schindler auf die schwarze Liste setzen, wenn ich in der Krise wäre als irgendwelches Bandmitglied, weil dann läuft es vielleicht noch nicht.
1: Auf jeden Fall, Luke Holler, ich habe sie mal in der alten Batschab gesehen, Sick of It All. Da bin ich sehr dankbar dafür, dass ich sie einmal gesehen habe. Und das war so ein geiler Typ. Der hat so eine geile Ausstrahlung gehabt. So ein bisschen so, wirklich so Schwiegersohn-mäßig. Also so wirklich so, der hat so immer gelächelt und der war immer so Community alle und er fand schon immer scheiße, zum Beispiel Bühne, zwei Meter Abstand und so.
0: Irgendwie ja, Fans. Pop-Style.
1: Ja, alle auf die Bühne. Wer die Songs singen will, kann sie singen. So voll geil.
0: Und das lässt aber keinen singen.
1: Und das auch immer mit so einer Nonchalant. Also wirklich so ein bisschen, wirklich geil. Und er hat auch damals geschafft, die Batschkap war halt, kennst du, alte Batschkap ausverkauft. Und er hat's geschafft. Und das wundert mich bis heute, wie er das gemacht hat. Das war Zauberei.
0: Oben an der Theke zu singen.
1: Das wäre auch geil. Das habe ich schon öfter gesehen. Aber er hat's geschafft, von der Bühne aus zu dirigieren, dass die Leute links und rechts an die Wand gehen und innen drin die Fläche war leer.
0: Da waren aber auch Reiniger am Klo dann wahrscheinlich, sonst hast du den Platz
1: alle gestört. Zusammengedrückt. Also ich weiß nicht, wie er es gemacht hat. Physik, weißt du, Schallwellen und so. Und das war dann halt die Wall of Death. Ne? Und auf seinem Kommando sind dann alle aufeinander gerannt.
0: Hat er die erfunden oder gab es die vorher schon?
1: Ja, das weiß ich nicht, wer die erfunden hat. Das könnte man mal rausrecherchieren, wer die Wall of Death erfunden hat. Und den Circle und so. Ne? Es muss auch in New York passiert sein. Anders kann ich es mir gar nicht erklären. Und es gibt so einen sehr bekannten, so dieser New York Hardcore, das ist ja ein richtig großes Scene. Ist einer, der dann später in die Politik gegangen ist, in die New Yorker Politik, Stadtratsmitglied ist, und der hat dann unlängst einen Social Media Post. Post ist es auch, oder?
0: Ja, schon.
1: Irgendwo ist es auch Post.
0: Auch ein bisschen Punk.
1: Post sagen, ne? Post.
0: Halt auf, nimm
1: Post-Punk oder was? Dann ist ja Post-Punk eigentlich Post-Punk.
0: Ja, eigentlich sind wir jetzt
1: Post-Punk.
0: Eigentlich sind wir ja Post. Mittlerweile ist ja alles deutsche Punk.
1: Ja, da können wir mal ein Konto aufmachen bei der Post-Punk.
0: Ja, auf dem Scheiß.
1: Ja, ist ja gut. Ah, ja. So, ja genau, ist auch viel zu emotional eigentlich jetzt. Weil er hat so eine schöne Nachricht hinterlassen. Ich mag's mal vorlesen, okay? Du hast Hoffnung und Positivität an Orte gebracht, ich muss gleich heulen, wo andere Bands niemals hingegangen wären. Du hast Außenseiter-Kids auf der ganzen Welt das Gefühl gegeben, gesehen, akzeptiert und ein bisschen weniger allein zu sein. Danke für die Musik, die Freundschaft und das Vorbild, das du gegeben hast. Besonders in den letzten Jahren. Deine Wirkung wird zu spüren sein. Live your life, Sascha, nur hier kommt Sick of It All mit Road Less Traveled.
0: Ist ein Blues, glaube ich.

0: Rest in Peace, Lou. Kann ich da nur sagen. Und der Songtitel Road Less Traveled heißt ja sowas wie
1: geh auf die Straße, auf der ich noch nie war.
0: Also genau. Wer schwankt, hat mehr vom Weg.
1: Ach so, ja. Mehr anderen. Ich bin gestern auch wieder nach Hause.
0: Mehr anderen. Ja, wir mehr ändern immer. Ja. Tante Gutzel, du hast ein Thema, das dir am Herzen liegt.
1: Ja, KI. Also hier, ich
0: AI.
1: Ich mache nicht oft übers Handy Musik her. Ich habe meistens einen PC dabei. Heute bin ich mit dem Zug gefahren, das war mir zu schwer.
0: Ja.
1: Und ständig schießt mir hier die KI Gemini oder irgendwas hinein. Und also es nervt mich komplett. Was mich noch mehr nervt, ist, dass die KI-Musik jetzt so hoch gefeiert wird.
0: Wird die gefeiert?
1: Ich weiß gar nicht, ob sie gefeiert wird. Sie wird einfach präsenter. Also die machen ja, keine Ahnung, 100.000 Songs kann so eine KI am Tag generieren. Da gibt's ja Theorien, wenn alle Melodien schon, mal gespielt wurden, geht die Welt unter. Und was ich wirklich schlimm finde, ist so eine KI-gesteuerte Musik. Also gerade jetzt wie Sick of It All oder andere Bands,
0: die ja, genau, ihre die KI gesteuert sind.
1: Nein. Ihre persönliche politische Meinung da rein. Und wenn dann irgendwann mal die KI dieses ganze Ding kapert, ist das gesteuert von, keine Ahnung, 4, 5 irgendwelchen Main Spots.
0: Also ich. Was soll ich sagen? Der Mensch schafft sich ab. Wir sind gerade am Anfang vom
1: die
0: Ende.
1: Die Lemming-Theorie, die wir schon ewig vertreten
0: haben. Am Anfang und vom Ende sind wir, aber jetzt wird's mir gerade, jetzt bin ich so ein bisschen, ich muss mal einen Schluck nehmen.
1: Moment. Ja, unbedingt.
0: Im Großen. Jetzt ist wieder alles gut, ein Schmetterling.
1: Also es wird noch schlimmer, wenn dann der KI-generierte Prosecco auftaucht und so.
0: Ach, das wird hart.
1: Ja, Mann.
0: Ja, das wäre auch hart. Ja, aber es ist schon tatsächlich so, die großen
1: Streaming-Plattformen.
0: Ich hatte Angst. Also gibt es viel, aber ich glaube, sie sind jetzt ein bisschen reglementiert worden.
1: Sie klagen, also es gibt diese Programme, haben sie ja gefüttert mit irgendwelchen Musiken von lebenden Künstlern und die sagen, hier, das kann nicht sein, uns gehen da GEMA-Einnahmen. Also da muss eine Regel vor.
0: Ist auch ein Abfuck.
1: Und da ist es, man glaubt es kaum, Europa ist ein Vorbild für die ganze Welt. Also für Amerika, für alle. Also wir sind die einzige große Gemeinschaft, die da irgendwie noch vorgeht gegen diesen Wahnsinn.
0: Also jetzt mal nochmal abgesehen davon, es ist nicht nur Musik. Es betrifft ja alle kreativen Berufe.
1: Ja. Ne?
0: Also auch zum Beispiel.
1: Dein vor allem.
0: Ja, okay. Du hast denn noch so blöd.
1: Aber ich glaube, sowas wie wir hier zwei machen, das kriegt die KI nicht hin, weil hier viel zu gesteuert ist. Also wir schießen ja aus der Hüfte, die KI macht ja
0: an. Da würde ich ja gerne mal den Prompt lesen.
1: Genau. Da würde ich den Prompt mal gerne mal lesen.
0: Mit also
1: unser Algorithmus ist sehr schwer zu knacken.
0: Das ist der Algorithmus, wo ich mit muss.
1: Genau.
0: Nein, was wollte ich sagen? Genau, also jetzt auch Zeichnen oder sowas zum Beispiel.
1: Ja.
0: Comiczeichner,
1: Cartoonzeichner. Alles,
0: was gibt's denn noch? Pornodarsteller.
1: Ja.
0: Die gibt's auch schon nicht mehr. Ist auch noch als KI gemacht.
1: Nein. Ja. Es gibt nur noch diesen Schnauzbart,
0: der
1: weitergereicht wird.
0: Ich war auf einem Konzert gewesen von Elf Morgen. Ich habe es endlich mal live gesehen. Die haben in Hanau gespielt.
1: Ach so, die waren.
0: Okay. Die in Hanau, auf dem Bürgerfest haben die gespielt. Mal hingehen.
1: Was für ein Bürgerfest?
0: Ja, nur wegen dem Konzert tatsächlich. Das war um 22:30 oder so hat es angefangen. Hat echt Laune gemacht. Und dann habe ich mich noch, die haben echt eine Fanbase gehabt. So, die kommen ja auch aus der Wetterau. Und da habe ich mich noch gewundert. Neben mir haben, ich habe es ja überhaupt, du weißt ja, ich bin ja manchmal ein bisschen schwer von KP. Was heißt der KP eigentlich?
1: Kapieren.
0: Ja, geil. Das war nicht gescriptet gerade. Das war echt. Das ist roh. Das ist
1: aus der Hüfte.
0: Das ist ja das Schlimme. Die Leute denken ja vielleicht, ah, das ist
1: gescriptet. Kann nicht.
0: Das ist nicht gescriptet. Wir sind so doof.
1: Also genau. Von Natur aus.
0: Genau. Von Natur aus Punk Prosecco. Übrigens, die Sendung wird präsentiert von Punk Prosecco.
1: Perle vor die Säule.
0: So sieht's aus. So, was soll ich sagen? Also 11 Morgen und dann war so eine Crowd an Fans gewesen, die hatten halt alle einen Oberlippenbart hier kleben. Deswegen, du hast doch gerade was mit Oberlippenbart gesagt.
1: Ja.
0: Genau, die haben ja diesen Song Oberlippenbart. Aber ich bin erst mal gar nicht drauf gekommen, dann fand ich es lustig, als ich drauf gekommen bin. Die haben alle einen Oberlippenbart sich aufgeklebt.
1: Ist schon klar, ich habe mir nur gerade vorgestellt, wie du auf den Oberlippenbart kommst, aber ist egal.
0: Ja, weil du Oberlippenbart gesagt hast, wegen Pornos.
1: Ja, genau.
0: Ja. Ich singe jetzt auch nicht den Text vor dem Song.
1: Nein.
0: Das mache ich nicht. Es ist mittags. Es ist mittags und ihr seid hier. Heute gibt's hier nämlich voll auf die 12.
1: Ich erkläre in der Musikpause dann den Wortwitz. Egal, mach mal weiter.
0: Vom Oberlippenbart?
1: Ja, genau.
0: Ich kapiere doch keine Wortwitze.
1: Ja.
0: Was soll ich denn weitermachen? Du wolltest doch weitermachen.
1: Ah, ich bin dran.
0: Ja, du hast doch
1: das.
0: Also die KI ist doof, haben wir festgestellt.
1: Ja.
0: Und vor allen Dingen, was noch ist, wenn man immer nur irgendwie eine Frage reinstellt und so, das ist auch scheiße für die Umwelt. Also sagen wir mal so, du machst einen KI-Song, ist ungefähr so schlimm, wie wenn du von Frankfurt nach
1: zu Venus fliegst.
0: Nach Honolulu fliegst.
1: Zu Venus.
0: Ja, also das ist auch, es ist wirklich nicht gut für, für die, also was macht das dann für die Umwelt, ne? Weil das ist ja irgendwie so ein Rechenzentren und so.
1: Nix. Ja, nix.
0: Ja, ging. So, wir fordern hier jetzt bei Pinkler mit dem Bolzersmack, dass die nachhaltige KI, die Öko-KI.
1: Die nachhaltige die KI ist in eurem Kopf und hört auf, alles zu fragen und lernt
0: sehr es schön.
1: Selbst. Und,
0: ich bin auch immer fasziniert, wie wir in unseren Quatsch noch Tiefe reinbringen.
1: Echt?
0: Ja. Das ist Wahnsinn. Okay.
1: Jetzt zu einem völlig anderen Thema und da bin ich wirklich froh drum. Es zurück.
0: Wer?
1: Für mich der beste deutsche Wortwichser überhaupt. Ja, also Dendemann.
0: Mhm.
1: Hat den besten deutschen Punk-Song ever geschrieben, zusammen mit den Beatsteaks. Wer A zahlt, muss auch B zahlen. Wer A sagt, muss auch B zahlen. Und
0: wer Arzt sagt, muss auch B zahlen.
1: Genau, genau. Das ist aber der Doktor, der in der Mann.
0: Ja, ja.
1: Okay, und er hat jetzt zwei Sachen veröffentlicht, so kurz Sachen. Man weiß noch nicht, ob ein Album kommt und er lässt uns ein bisschen im Dunkeln. Ich habe einen neuen Song von ihm, jetzt wird es auch ein bisschen ruhiger. Widerstand heißt es. Und den möchte ich euch jetzt gerne zum Hören vorspielen.
0: In der Listening Session. Ihr seid doch alle ruhig jetzt. Die Platte wird aufgelegt.
1: Ja, Mann.
0: Und seid jetzt alle ruhig und hört zu. Und setzt euch hin in euren Ohrensessel.
1: Hört auf die
0: Lyrics.
1: Textzeilen.
0: Ja.
1: Ja, los geht's. Und wenn die fucking KI

0: Ist das schon vorbei?
1: Sorry, jetzt? Wir waren so im Song.
2: Wir waren gerade so in unserem Sessel versunken.
1: Nee, denn der Mann ist schon richtig geil. Der spielt übrigens am Samstag.
2: Ja.
1: Konzert für mich. Am 17.11. in Frankfurt am Main in der Batsch Cup.
2: Ich mach mal kurz die Tür zu.
1: Warte, das mach ich.
2: Machst du die Tür zu?
1: Ich bin näher dran.
2: Ja. Das ist dann immer so, ne? Das ist. Das stört uns, unsere Konzentration.
1: Konzentration.
2: So, 13.39 Uhr haben wir jetzt. Ihr könnt jetzt langsam mal so, langsam könnt ihr. Ja. Noch was aufmachen, noch ein Getränk aufmachen, die Drogen rausholen aus der Schublade.
1: Alter, wir haben 13.30 Uhr.
2: So. Naja, gut. Also, dein Song eben, irgendwie, und es ist nicht abgesprochen, passt es in der Art vom, wir bewegen uns so, also wir smoothen in so ein bisschen groovigere Styles rein. Und ich möchte jetzt einen Song spielen.
1: Was ein Übergang, wollte ich gerade sagen.
2: Ja.
1: Für alle Hessen, die es nicht verstanden haben.
2: Ja, genau.
1: Kratzt dir den Kopf?
2: Hä? Ich habe ein bisschen hier, mein Dirty Sanchez juckt.
1: Ja.
2: Also, ein Song, den ich gehört habe, und manchmal hört man ja einen Song und sofort in Crush, total verknallt. Ja. Sofort verknallt, diesen Song.
1: Venice Queen, Red Hot Chili Peppers, habe ich live gesehen, gab es noch nie auf Platte. Ich habe das Ding gehört und war schockverliebt.
2: Ich bewege mich jetzt wieder in England, in London. The Skinner Brothers, eine Band, die sich komplett selbst vermarktet, so wie Pothead zum Beispiel. Also sie machen
1: Kari.
2: Ja. Aber nichts mit KI, Kari auch, genau, stimmt, Kari auch. Ne?
1: Ja?
2: Naja. Kari, kommt doch mal vorbei.
1: Also, da bin ich noch dran. Vielleicht.
2: Ach, das ist ja mal schön.
1: Sich auf uns Idioten
2: einzulassen. Das wäre geil, wenn die mal hier wären auf der Maultrommel.
1: Ja, Mann,
2: nur auf der Maultrommel.
1: Don't
2: oder?
1: Play the ditch.
2: Das wäre geil. Die müssen mal nach Frankfurt wiederkommen. Naja, egal. Also, The Skinner Brothers, der Song heißt Off My Nut. Und wie soll ich sagen, er ist so ein
1: auf
2: bisschen.
1: Auf meine Nuss?
2: Voll auf die Nüsse.
1: Genau.
2: Ja, das ist, ja, sag ja. Ne? Ist
1: auch kennst du das, wo die zwei Schokoladen aus dem Regal fallen?
2: Ja.
1: Sagt die eine, oh, ich glaube, ich habe mir einen Ripp gebrochen. Da sagt die andere, was soll ich sagen? Ich bin voll auf die Nüsse gefallen.
2: Was für Nüsse?
1: Ja, okay.
2: Ach so, Haare. Vollnuss.
1: Ja, genau.
2: Ja, ihr seht schon.
1: Voll Haarnuss.
2: Ich habe ein bisschen Probleme mit
1: Kokosnuss, voll Hairy Nut.
2: Ich habe so eine. Das gibt bestimmt so einen Fachbegriff auch, ne, wenn man keine Witze versteht.
1: Ja, Vollidiot.
2: Hier kommt Skinner Brothers. Off My Nut, saugeiler Song. Ich war sofort verliebt. Ihr werdet gleich verstehen, warum.
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1: Ja, ja, als Maul.
2: Never so, ever. Skinner Brothers, Snow with Snowy Danger aus London. Und die treten in so weißen Masken, haben die mal.
3: Das sind die Brüder vom Bart Simpson.
1: Das ist Lehrer. Lehrer, oder? Das ist
2: der Direktor,
1: Dr. Dr. Skinner.
2: Direktor.
1: Skinner.
2: Skinner.
1: Skinner. Skinner. Skinner. Ja, sehr geile Band.
3: Ja, fand ich gut.
1: Danke.
3: Was Neues?
1: Was ist neu? Naja. Vielleicht, ich weiß es nicht.
2: Vielleicht 24, 25.
1: Nee, die sind noch relativ neu.
3: Okay, okay.
1: Ja, ja. Und die Platten heißen alle irgendwas mit Soul Brother. Soul Brother 1, 2, 3, 4, 5. Und mixen alles durch. Durch die Bank weg. Hast du nicht gesehen.
3: X. Bon Dieu.
1: Boah. Reicht schon. Ein bisschen
3: im Radio.
1: Ach so, stimmt.
3: Ja.
1: Ich vergesse das immer.
3: Ich weiß. Das ist aber was Neues entdeckt. Also gibt es eine Mini-EP, glaube ich. Kommt aus Großbritannien. Die Brüder Finn und Connor Keogh, würde ich mal sagen. Haben eine Band gegründet, ne? Wie heißt
1: der? Keo. Ja, der Keo. Ja, ich wüsste, wahrscheinlich wird es Co ausgesprochen oder so.
3: Er ist immer ein bisschen hart mit dem Slang.
1: Georg! Wir fahren
3: nach London.
2: Die kommen aus London.
1: Auch aus London.
3: Sind im Rolling Stone schon beschrieben worden als eine der besten Newcomer-Bands und ich bin auch begeistert. Die spielen übrigens nächste Woche. Reeperbahn-Festival, habe ich gerade gesehen. Reeperbahn-Festival, vier Tage oder fünf Tage, 179 Euro. Alter, da können andere kacken gehen. Da spielen hunderte von Bands, also das ist unglaublich, Preis-Leistung. Und ich spiele euch jetzt einen Song von denen, von ihrem ersten Mini-Album. Und, warte mal, lass mich gucken, wo sind sie denn? Da genau, That's Me, heißt das. Und das, also der Song, das Album heißt, wie auch immer.
1: Das ist auch ein geiler Song.
3: Jetzt bin ich raus.
2: Jetzt habe ich auch keine Lust.
3: Nein,
2: es
3: geht mir doch. Geht mir doch einmal nicht.
2: Die wollen doch auch Fragen.
1: Ja, wie wird das alles, wie der heißt und was weiß ich.
3: Wir sind hier, um euch Musik schmackhaft zu machen und nicht irgendwelche Fragen zu beantworten.
1: Genau. Wie seht ihr auch Musikgeschmack? Also Leute, was ist los mit euch?
3: Ich weiß, er wird euch gefallen. Hört rein. Ich glaube, es gibt ein geiles Album. Zwei, drei Songs kreisen schon im...
1: Nochmal ganz wichtig, Universum. Für alle Leute, die uns jetzt auf DAB Plus hören und die uns nicht hören, ihr könnt uns hören auf UKW FM 91.8 Naughty. Naughty, wie war das? Naughty? Naughty?
3: One
1: Naughty, Naughty, Naughty?
3: Shades
1: Naughty,
3: of Grey.
1: Naughty, Naughty, Naughty? Ja. Okay, alles klar, gut.
3: Ja. Ja. Und auf
1: www.radiox.de
3: und dann Live-Button.
1: Ja, ja, der auch.
3: Hey, Keo, der heißeste Scheiß.
1: Keo.
3: Demnächst auch auf dem...
1: Keo.
3: auf dem Reeperbahn-Festival. That's me. Los geht's.
1: Mach.
3: Ja, mach ich doch.
1: Mach.
3: Warum geht das nicht?
1: Scheiße.
3: Mann. Alles Scheiß KI.
1: Alles vorbei. Warte mal. Alles vorbei. Alles kaputt. Alles kaputt.
3: Achtung. Ach so.
1: Ja, und jetzt?
3: Keine Ahnung.
1: Geht nicht mehr das.
3: Ah,
1: ich höre was.
3: Jetzt aber.

0: Neues Album hast du gesagt, ne? Nee, Debütalbum hast du gesagt.
1: Debütalbum, wir haben auch eben gerade rausgefunden, wie es heißt. Ich sag's euch nochmal, Put a Smile on Me.
0: Genau. Nee, das heißt,
1: Put also, a Platte. Smile on For Me.
0: So heißt die Platte.
1: Genau.
0: Und der Song?
1: Heißt That's Me.
0: Heißt,
1: und die Band heißt K.E.O.
0: Also wirklich K.E.O., ne?
1: K.E.O.
0: Oder auch K.E.O. vielleicht. Klingt so ein bisschen so wie so eine Seife oder so.
1: K.I. mit legastheniger Hintergrund.
0: Ja. Naja, gut. Ich würde sagen, es ist 13.49 Uhr. Wir gehen gleich volles Rohr weiter nach Hollywood. Auch eine neue Band, die ich entdeckt habe. Und die sind auch, boah, ich weiß gar nicht, was machen die eigentlich?
1: Musik.
0: Das ist auch Do-It-Yourself irgendwie. Genau, die Eltern gingen mit den Kindern auf Do-It-Yourself-Punk-Shows in California. Und daraus hat sich diese Band entwickelt von den Kids. Die sind aus Hollywood und heißen The Mainliners. The Mainliners, wollte ich natürlich wissen, was ist
1: eben
0: das?
1: Eben habe ich ein Déjà-vu. Haben wir das vorhin schon mal erzählt?
0: Ja, also, wir haben im Vorgespräch, habe ich dir schon mal erzählt. Also ich, aber nicht so viele Details für die Leute da draußen.
1: Dass
0: sie, ja, dass sie das denken, genau. Ja. Dass sie Internas, genau. Ja. Das müssen sie. Wir müssen ja so tun, als ob, ne? Als ob wir uns gar nicht, als ob wir uns zufällig hier getroffen
1: hätten. Ja, genau. Ja.
0: Das denken die ja immer. Ja.
1: Gute.
0: Ja. Dass wir so hier sitzen, so, ach, da ist er ja.
1: Da ist er ja. Der Anne.
0: Ja, The Mainliners. Also wie Main geschrieben, Mainliners. Ich habe erst auch an irgendwie so Bootsfahrten hier auf dem Main gedacht. Ne? Oder irgendwie so, ne? Ja, hätte sein können. Ne? So eine Schifffahrt, ne? So. Heute jetzt hier, die Frankfurter sind ja mit dem Schiff wieder nach Mainz gefahren. Ne?
1: Oh ja.
0: Ja. Gute Reise. Und das bedeutet aber eigentlich, die haben, ich habe mir nämlich auch das Logo von denen angeguckt und die haben so eine Spritze im Logo. Fixer.
1: Punk Prosecco Spritze.
0: Ja, genau, Punk Pro Spritze.
1: Punk Pro Spritze.
0: Punk Pro Spritze. Die Punk Pro Spritze kriegt ihr jetzt mal direkt rein, hinten rein in eure süßen Backen mit dem Song. Oh, Scheiße, warte mal.
1: Nein, so heißt der Song nicht. Der verarscht euch.
0: Ja, ja, das stimmt. Ich war nicht bereit.
1: Nein.
0: Ich hätte bereit sein sollen, ich war es aber nicht. Der Song heißt:
1: Wo ist die KI, wenn man sie mal braucht?
0: No Mas Tequila.
1: No Mas. Einer geht noch.

0: Du Mainliners.
1: Das war heute wieder eine Sendung. Das beschreibt uns ja Ungemeinheit. Ne? Das gibt's richtig aufs Maul.
0: Ja.
1: Da gibt's immer so ein bisschen Sack gekrault und
0: ja.
1: Herrlich.
0: Ja, genau. Eigentlich wollte ich das ankündigen. Jetzt, wo du es sagst, wird Sack gekrault.
1: Was denn?
0: Ich wollte es eigentlich ankündigen mit: Pack die Fritten ein, jetzt zeigt euch der Frosch, wo die Schallwellen hängen. Oder so ähnlich.
1: Ja, ja, genau. Eben, wo du sagst.
0: Ja, ja. Naja, ich hab's verpasst. Es ist ja auch immer, wir haben ja auch Genuss daran, am Scheitern. Ja? Also da, am Scheitern.
1: Genuss daran oder genug davon?
0: Das aus, das
1: ja,
0: auch.
1: Ja, beides.
0: Das auch. Aber es ist auch schön zu scheitern irgendwie. Ich finde, es ist, wird voll unterschätzt, das Scheitern.
1: Lernen durch Schmerzen.
0: So sieht's aus. Was machen wir denn jetzt? Wir haben nur noch 5 Minuten. 4, 3, 2, 1. Du hast eigentlich angefangen, aber...
1: Mach noch einen Song,
0: ja,
1: ich kann nicht sehen.
0: Echt? Ja, ich muss jetzt meinen Song. Ich hätte
1: ja,
0: noch
1: einen Song von The Cues
0: gespielt. Ja, suchen ist ja auch scheiße.
1: Moment.
0: Suchen tun die Eulen.
1: Also, ich habe hier noch ein Anliegen. Also, wir hatten ja geile Karten für ein geiles Konzert.
0: Ja, ich nicht.
1: Doch, hast du auch.
0: Ich gehe am Mittwoch auf ein Konzert, übrigens im Elver Club. Wenn jemand da ist von euch, der gerade zuhört, The Accused, New York, nicht New York, eine Hardcore, wo kommen die eigentlich her? Wo kommt ein Accused eigentlich her? Die kommen aus Washington, kommen die. Kult, Hardcore, Punk, Thrash, Metal Band. Und die haben Martha Splatterhead als Maskottchen. Schon seit Ende der 80er Jahren im Elver Club spielen die. Ihr wisst jetzt nicht, wie ich aussehe, aber keine Ahnung. Ich würde mit euch ein Bierchen trinken an der Theke. Ich gebe einen aus. Wenn einer zu mir sagt, ja, ihr Radio X gehört hier, heute die Sendung, ja, es ist my to read. Was ist denn jetzt? Also ich spiele jetzt gleich den Song, wenn du jetzt da nett, ne? Das ist mir scheißegal.
1: Dann spiel.
0: Ich
1: wollte eigentlich auf Pothead hinaus, wir haben das Konzert.
0: Putin wollte hinaus.
1: Kurz um ein Jahr verschoben. Also,
0: ja. Also der Song geht 2,49, dieses Spiel. Guck mal, die haben die Martha Splatterhead als Maskottchen, die sieht süß aus, oder?
1: Herrlich.
0: Ja. Also das ist ein bisschen auch ein harter Song, ne? Da gehe ich am Mittwoch hin. Kommst du mit?
1: Nee.
0: Ne?
1: Nein.
0: Wir hören mal. Wollen wir ja schon Tschüss sagen, oder was?
1: Ja, schon.
0: Yeah. Ja, dann macht's gut, das war's. Jetzt kommt noch The Accused mit M is for Martha. Von irgendwie...
1: Hör auf mit dem, wie heißt das?
0: Ja, wenn man so Töne macht.
1: PMTI.
0: Ja. Und die nächste Sendung ist am 10. Oktober. Wir hoffen sehr, dass ihr heute wieder ein paar neue Bands für euch entdeckt habt. Und ich würde sagen, das waren Tante Kutzel und...
1: El Schädler.
0: Die Brille beschlägt.
1: Genau.
0: Zwei...
1: Vielleicht sehen wir uns ja auf dem... Reeperbahn-Festival, ich überlege mir noch.
0: Wir sehen uns erstmal am Mittwoch im Elferclub bei The Accused mit M is for Martha. Das war zwei Fäuste für ein Gitarrensolo. Los geht's.
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1: Tschüss,
2: Martha,
1: zwei Fäuste für einen Schnuller.
0: Ja.
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Und damit herzlich willkommen zur 1520. Radio-Subsendung hier auf Radio X. Heute gibt es eine zweigespaltene Sendung. Zunächst berichten wir über das 10. Internationale Frauentheaterfestival hier in Frankfurt. Und danach gibt's die Highlights vom Lauf für mehr Zeit vom vergangenen Wochenende. Dafür entfallen heute die Nachrichten und die Veranstaltungstipps. Naja, irgendwas ist ja immer. Mein Name ist Dirk Beckel und ich wünsche euch viel Spaß mit 2 Stunden Radio Sub.

0: Und damit kommen wir zu unserem ersten Thema. Vom 14. bis 20.09. findet das 10. Internationale Frauentheaterfestival unter dem Titel Feminist Democracy hier in Frankfurt statt. Was uns in der Woche erwartet, haben wir vor der Sendung mit Barbara Lucy Cachvallo, einer der Mitbegründerinnen, besprochen.
1: Hallo Barbara.
2: Hallo.
1: Für alle, die das Internationale Frauentheaterfestival noch nicht kennen, kannst du vielleicht ganz kurz uns das Festival vorstellen?
2: Ja, natürlich. Also ich bin künstlerische Leiterin. Ich mache schon mit seit 10 Jahren, also seit Anfang des Festivals. Das ist für ein Netzwerk, die durch das Magdalena Project Netzwerk steht. Also das heißt, es ist nicht nur so ein Festival, es ist eine Plattform, wo Menschen zusammenkommen kann für alle People with Female Experience. Das sagen wir einfach so. Also Menschen, die einfach diese weibliche Erfahrung diskutieren und thematisieren wollen, vor allem darstellenden Kunst. Wir haben immer noch viele Probleme bezüglich Gender Pay Gap, natürlich wer die ganzen Projekte bekommen, wer irgendwie die Sichtbarkeit haben und natürlich in dieser patriarchalen Welt steht immer noch so aber unsere Mails-Kollegen so vorne. Und die Idee für dieses Netzwerk war nicht so eine Beschwerungsrunde zu machen, sondern eine solidarische Plattform zu etablieren, denn wir als Menschen zusammenkommen können und überlegen, okay, wie gehst du damit um, welche Strategie? Wir haben Themen zum Beispiel wie Awareness, wie Kinder- und Parent-Friendly Performing Arts Projekte, wie kann man das zusammen gestalten in einer Form, wo wir alle eigentlich gute Bedingungen haben zu arbeiten. Das heißt, ein Festival, die nicht nur professionell Kunst, also darstellende Kunst anbieten, sondern auch einen Raum für Diskussion, für Mitteilung, für Erfahrung und Solidarität eigentlich zusammen zu machen. Ja.
1: Also sprich, es ist nicht nur Theater, was auch.
2: Genau, also wir machen auch viel hinter die Bühne. Also deswegen, wir haben abends Programm für alle Menschen, tagsüber, vormittags, nachmittags Workshops. Und da sind irgendwie Schützerraum, also Safer Space for People with Female Experience. Und haben wir auch so wie Diskussionsrunde, unser Symposium, das ist auch ein Residence-Festival. Wir laden alle KünstlerInnen ein und sie sind hier bei uns, sie übernachten hier, sie essen hier. Und dann gibt es so wie Austauschen, Raum für Menschen, denn sie irgendwie Projekte neue vorstellen können oder sich kennenlernen. Das ist wirklich so ein Festival-Residence für Solidarity, würde ich irgendwie so sagen, ja.
1: Du hast gerade schon gesagt, ihr feiert dieses Jahr euer 10-Jähriges. Wie hat das denn alles angefangen?
2: Genau, der Anfang war wirklich klein. Das war so ein Wochenende von Freitag bis Sonntag. Wir haben damals 2017 ungefähr 50 Menschen eingeladen und dann wir haben so ein Wochenende gemacht, in dem wir bestimmte Themen gesprochen haben und natürlich unsere künstlerische Arbeit gezeigt haben. Und damals war es super schwierig, weil genau, war noch die Frage, warum und wofür ein Frauenständchen-Theaterfestival, warum brauchen die Frauen so eine Rau? Und dann mussten wir tatsächlich vor diesem Platz kämpfen und sagen, hey, es ist noch nicht klar, es ist noch nicht selbstverständlich, dass wir haben die gleiche Recht zu arbeiten. Es gibt noch bestimmte Punkte, die wir noch ansprechen müssen. Und tatsächlich, wir mussten diesen Bereich noch andere darstellen, weil steht immer noch die gute Bedingung für Männer und für Frauen. Leider steht nicht die Berechnung, dass wir so gut arbeiten können. Vor allem Mütter, die irgendwie keine Kinderbetreuung haben. Und der freie Szene sind wirklich viele Schwierigkeiten, die wir haben, überhaupt in Förderung zu bekommen. Und ja, da haben wir schon gesagt, okay, wir brauchen Unterstützung, wir sollen zusammenkommen. Und vor allem, also ich komme aus Brasilien, ich habe Theater studiert in der Universität, Theaterpädagogik. Und da war es so deutlich zu sehen, dass ich habe auch viele Professorinnen, also weibliche Professorinnen gehabt, aber die Positionen vom Regie, vom Produzenten, das war immer männlich besetzen. Und die Referenzen von Theatertheorie war immer so männlich. Und das war die Frage, okay, ich möchte eigentlich andere Referenzen, eine diverse Referenz haben, von wer bestimmt, was Theater ist und wie man Theater macht. Und natürlich durch diese 10 Jahre, wir haben nicht nur Theater hier gesehen oder eine Bühne gegeben, das war auch viel experimentelle Arbeit. Also zeitgenössisches Theater, Tanz, Performance, Videokunst, Installationen. Das ist auch ein Raum für Experimente, ein Raum, wo wir irgendwie diese Bühne der Zukunft gemeinsam darstellen können.
1: Ja, jetzt hast du ja gerade schon einige Punkte erwähnt. Jetzt sag ich mal, was früher das Problem war. Hat sich da was geändert, wenn du diese letzten 10 Jahre anguckst?
2: Sehr, sehr langsam. Also hier meine Kollege von Procote Bühne kann sehr, sehr genau berichten, dass wir haben noch nicht geschafft, diese 50-50 Gleichberechtigung. Und jetzt, vor allem die letzten 3-4 Jahre, das ist noch schlimmer mit Förderung. Also insgesamt Projekte in der Freiszene sind super schlecht finanziert. Zum Glück muss ich sagen, dass hier in Frankfurt durch das Frauenreferat haben wir wirklich eine nachhaltige Unterstützung jetzt bekommen. Und ja, wir wissen nicht, wie weit wir tatsächlich mit diesem Festival eine Perspektive haben, weil es ist so schwer zu finanzieren. Und ja, wir als freien Verein, wir haben wirklich viel Schwierigkeit überhaupt, das gesamte Festival durchzuführen, weil ein solcher Festival dauert tatsächlich so mindestens 6 Monate Vorbereitung, dann kommt Nachbereitung. Und wir machen wirklich viel, viel, immer noch ehrenamtlich, ein Prekariat. Und das ist leider die Realität für viele Frauen, die sie irgendwie alleine sich durchsetzen müssen. Und wir hier, unser Verein, wir haben irgendwie beschlossen, dass wir wichtig finden, obwohl Protagon International Performing Arts, dieser Verein, die das veranstalten lassen, ist kein feministischer, klassischer Verein, aber damals war auch die Idee, dass wir tatsächlich dieses Festival bringen, genau aus dieser Perspektive, dass wir wollen auch zeigen, dass es ein wichtiges Thema ist, Feminismus darstellenden Kunst, Geschlechtsgerechtigkeit darstellenden Kunst. Und vor allem dieses Thema Feminist Democracy, die wir ausgewählt haben für dieses Jahr. Es geht genau darum, wie weit diese Perspektive einen Raum für alle schaffen kann. Ne? Dass die Frauen irgendwie Raum schaffen, wo Menschen irgendwie die Freiheit haben, sich auszudrücken, da zu sein, wer sie sind. Ne? So. Und ja, wir wissen nicht, was steht jetzt in unserer Zukunft, aber wir freuen uns natürlich, dass wir jetzt durch 10 Jahre geschaffen haben, dieses internationale Festival mit KünstlerInnen aus Südamerika, aus Afrika, aus Asien. Wir haben wirklich ein Programm die letzten Jahre geschafft, die super vielfältig war. Und wir sind stolz dafür.
1: Du hast jetzt gerade schon auch gesagt, woher überall. Wie wählt ihr denn die Programmpunkte aus?
2: Ja, wir haben einen Open Call. Und da teilen wir ein bisschen so einen Bereich, zum Beispiel Theater und Performance, Live-Musik, natürlich Theater und Performance sind unsere Highlights sozusagen. Wir haben Musik und Kunstinstallationen und Galerie. Und ich bin Kuratorin vom Theater- und Performance-Programm. Und da steht natürlich diese pädagogische Austauschen beziehungsweise Rahmenprogramm, die zusammen deine Performance stattfinden kann, Gespräch, Nachgespräch, Publikumsgespräch, Symposium, weil die Idee ist, dass eine Künstlerin ist da, genau in den Austausch zu gehen, nicht nur eine Performance zu machen, die Tasche zu nehmen und Tschüss sagen, dass sie bleiben, das gibt so eine Begegnung und natürlich die Workshops. Und dann ein Kollege von mir, Edith zum Beispiel, macht seit der Pandemie die Pandora's Box, das ist unsere feministische Container, wo wir Videokunst haben. Und die Effi und Anna Derico machen zum Beispiel alles mit Galerie und Installationen, weil wir in diesen 10 Tagen, wir wollen, dass unser Verein anderes ausstrahlen. Dann machen wir wirklich so, ja, so ein Konzept, es geht nicht um Deko, aber wirklich feministische Kunst zu vermitteln. Dass die Besucher ihnen, dass wenn Menschen hierher kommen, dass sie das Gefühl kriegen, oh, wow, wo bin ich? Völlig andere Welt.
1: Ja, genau. Ich wollte gerade sagen, zum Thema Programmpunkte, ne, ja. was du so ein bisschen erzählen kannst, was neugierig macht. Hast du ja fast schon gemacht. Aber hast du Punkte, wo du sagst, ja, das ist was Besonderes, das würde, also vielleicht auch für dieses Jahr?
2: Also, ja, super schwer.
1: Ja, genau. Ja,
2: wir haben genau 7 Tage. Und in diesen 7 Tagen sind fast 70 Programmpunkte zwischen Videokunst, Workshops, Theater und Performance. Also zuerst mal sind wir tatsächlich einen Raum haben für kurdisch-feministische und kurdische KünstlerInnen. Wir haben am Montag Heja Netirk und Sarina Panahide. sie machen so eine Produktion, die wirklich diese kurdische Thema anspricht und wie weit kurdische Frauen so ein Empowerment für die Gesellschaft anbieten können durch ihre Prozesse. Und das ist auch den Tag, den wir ausgewählt haben, die Verbindung zu machen zwischen Frauen und Migration. Das ist voll wichtig hier, weil das ist eine sehr vulnerable Zielgruppe für uns. Also ich bin selbst Frau mit Migrationshintergrund, ich weiß, wie wichtig es ist. Und danach spielen wir natürlich Diaspora vom Antagon Theater Aktion. Das ist so ein sehr starkes Stück zusammen mit eine Co-Produktion mit Ondadurso Theater aus Rom. Am Montag, so als Eröffnung. Und am Mittwoch, wir haben unsere Blue Lab Diversity. Blue Lab ist ein Projekt, die Protagon schon seit 6 Monaten durchgeführt hat zu Essen Sommerwerft, diese Pavillon mit Ocean Literacy und so weiter. Und die Idee ist das jetzt im während des Frauenfestivals, wir zeigen, wie weit Frauen, People with Female Experience, so einen Raum für Gedankenaustausch so anbieten können, weil dieser Bereich ist leider immer noch sehr, sehr männlich dominiert. Also wenn wir über Wissenschaft und Blue Economy reden, also blaue wirtschaftlich, das ist sehr männlich geprägt. Und die Idee ist, genau, wie Frauen das machen. Und dafür habe ich Professor Dr. Ciani Fernandes eingeladen aus Brasilien. Und sie macht eine Performance, die heißt Fish and Shoal Invitation. Das ist eine partizipative Performance, inklusive mit und für unsere BesucherInnen. Und für diese Performance, wir haben keine kommerzielle Uhrzeit. Das heißt, wir schauen einfach in Hamburg, das ist die Ozean, das Meer in der Nähe von uns ist, wann das Wasser hoch oder niedrig ist und dann entscheiden wir zusammen. Jetzt ist Wasser hoch und dann machen wir was.
1: Ja.
2: Das heißt, wir orientieren uns ganz anders. Und nach dem Frauenfestival, wir sind auch in Kooperation mit Take Care Festival vom Frauenreferat und dann Professor Dr. Ciani macht einen Workshop. Und dieser Workshop Taking Care of Caregivers. Und das ist mit der Zielgruppe Mütter oder Menschen mit Care-Arbeit, Fürsorge arbeiten. Und das passiert alles in einem Schwimmbad in der Goethe-Uni, in Gimheim. Und das ist das erste Mal, dass wir auch sowas anbieten, so eine Erfahrung unter Wasser. Und natürlich, wir haben jede Menge DJs, die hier das sind, vom CCB hier in Frankfurt. Wir haben vom Ondadurto eine Operasänger, jetzt zuerst mal ein öffentlicher Raum, die kommen aus Rom. Und natürlich viel zeitgenössische Produktionen. Wir wollen auch im öffentlichen Raum präsent sein. Es gibt ein Stück aus Wien, She Takes Space. Und da ist es am Dienstag so vorgesehen, an der Hauptwache, denke ich mir. Und am Freitag, dann Zanko Kollektiv aus Berlin macht auch Stelzen-Show in Goetheplatz. Also wie gesagt, jeder Menge viel zu sehen.
1: Genau, ja, ihr seht es ja nicht, aber das Programmheft ist nicht dünn und schön. Aber für alle, die es jetzt nicht in Händen halten, es gibt wahrscheinlich auch im Internet
2: genau, das Programm auf Instagram-Account, jeder Programmpunkt ist da und unsere Website ist komplett vollständig. Man kann auch unser Programm als PDF downloaden und ja, wir haben auch E-Mails bei Fragen, sich melden gerne, sind wir da. Wie gesagt, von Frau für alle, das ist immer wieder die Frage, Frauentheaterfestival für alle Geschlechter. Natürlich, das ist auch wichtig, für alle, dass alle da sind und lernen und Fragen stellen, sind einfach da. Aber natürlich die Schützerräume sind die Workshops, also dieser Ort für Austauschen, für Heilungsprozess, für Solidarity sozusagen. Aber es ist kostenlos, das ist gegen Spender, so wie Protagon eher in der Stadt aktiv ist, niedrigschwellig. Nach einigen Ermessungen. Ne? Und genau, man kann einfach vorbeikommen. Von Montag bis Sonntag. Unter der Woche von ab 17 Uhr und am Wochenende ab 14 Uhr.
1: Okay.
2: Genau.
1: Da wir von Radio Sub sind, natürlich auch die Frage, gibt es denn auch queere Themen?
2: Natürlich. Also wir haben Bridget Magland aus Berlin extra eingeladen, Donnerstag. Und sie macht, Bridget macht Workshop. Moment mal, Workshop am Samstag, am Donnerstag um 19 Uhr macht so eine Electro-Performance zum Thema Gender und danach haben wir einen von unseren Highlights aus dem Musikbereich, Kikla Luna, hier in unserer Halle. Die Annie Breik verabschiedet sich langsam von dieser Band und das ist ja die Möglichkeit, jetzt live zu sehen. Und danach gibt es noch Domina vom Ondadurto aus Rom. Sehr, sehr interessante Performance, wie weit wir die weiblichen Charakter, die sehr traditionell sind, queeren können, sozusagen. Na, ja. Also Donnerstag ist wirklich okay. So ein Tag voller queer Performance. Aber natürlich am Mittwoch, wir haben auch eine Transfrau, die Geige spielt, und unsere Performances sind auf dem queer Person besetzen, sozusagen. Mhm. Von daher jeden Tag eigentlich.
1: Genau. Also wieder der Verweis. Genau. Wieder der Verweis aufs Programm, einfach das, was spannend und interessant ist.
2: Ja.
1: Du hast da auch vorhin, muss mich wiederholen, auch schon ein paar Mal gesagt, was du dir vielleicht für die Zukunft wünschst. Insofern vielleicht auch andersrum gesprochen. Wie kann man euch denn unterstützen, damit sozusagen auch nächstes Jahr noch ein Festival gibt?
2: Ja, also das ist eine sehr, sehr gute Frage. Ich kann mir vorstellen, dass für uns einfach wichtig ist zu sagen, ja, solche Festival ist nicht nur so eine Ausnahme, aber sie sind, was wichtig ist für die Gesellschaft. Wir haben leider noch nicht Geschlechtsgerechtigkeit darstellenden Kunst geschafft. Deswegen, das ist eher so eine Plattform, sowas anzusprechen. Und das ist nicht so ein Frauenthema, das ist ein Gesellschaftsthema. Oder das ist ein Thema, die einfach wichtig ist für alle Personen. So, Feminismus ist so für uns in der darstellenden Kunst, wir sehen so als Plattform, als Raum für geschlechtliche Diskurs. Heute zum Beispiel haben auch die Male Colleagues eine Round gemacht und gedacht, okay, wie fühle ich mich hier oder welche Rolle habe ich als Mann oder wie wurde ich sozialisiert? Also dieser Festival macht auch Rahmen für andere Gedanken. Ne? Das ist auch wichtig zu sagen, das ist nicht so ein Festival, die Frau spezifisch ist, das ist ein Festival, die insgesamt das Geschlecht thematisieren möchte, so eine Geschlechtsrolle, um unsere Freiheit zu schaffen, die Gesellschaft. Und jede Person, die hierher kommt und sagt, ja, ist cool, mache ich mit, Spende geben, das ist eine Form sozusagen, ja, ich bin dabei, ich unterstütze das. Und natürlich unsere Social Media folgen, und einfach da sein, in Kontakt mit unseren KünstlerInnen sein und respektvoll zu sein. Wir haben auch Awareness Team, also Menschen, die da sind, für Menschen, die auch irgendwie bestimmte Themen oder getriggert sind. Sie sind dafür da. Und ja, ich würde einfach sagen, komm mal vorbei. Das ist die beste Form, uns zu unterstützen. Zu sagen, ja, wie geil dieses Programm ist, für die People with Female Experience so was schön auf die Beine gestellt haben.
1: Ja, ein besseres Schlusswort gibt's nicht. Barbara, vielen Dank.
2: Gerne.
0: Barbara hat mich noch gebeten, ein weiteres Highlight zu erwähnen. Und zwar am Samstag, den 19.09. ab 18 Uhr, die Open Stage. In einem offenen Bühnenformat treffen Tanz, Musik, Poetry, Performance und andere künstlerische Ausdrucksformen aufeinander und laden junge Menschen dazu ein, ihre Talente zu zeigen, sichtbar zu werden und die Bühne selbst zu gestalten. Ein besonderes Highlight ist Fiona Buhling, die 2026 bei The Voice Kids aufgetreten ist. Das Ganze findet statt auf dem Kulturgelände von Protagon e.V. in der Orberstraße 57 in Frankfurt.

0: Ihr hört weiterhin Radio Sub auf Radio X. Und bevor wir zu dem zweiten Teil unseres heutigen Programms kommen, nämlich den Highlights vom Laufhümmer Zeit vom vergangenen Wochenende, noch ein Veranstaltungstipp für folgendes Wochenende. Und zwar am Samstag, den 19.09. demonstriert Offenbach zum ersten Mal unter dem Motto Queer of Course, den Offenbacher CSD für gleiche Rechte und gesellschaftliche Teilhabe für LGBTQIA+ Menschen. Los geht's um 13 Uhr am Offenbacher Rathaus und dann schlängelt sich der Zug bis unter anderem zum Mathildenplatz. Dort gibt es eine Zwischenkundgebung und mit dem Abschluss ist gegen 16 Uhr im Büsingpark wird gerechnet und da gibt es dann auch die Abschlusskundgebung. Also ihr findet das Ganze natürlich auch im Internet unter csd-offenbach.de und ne, das erste Mal gerne am 19. am Samstag hingehen. Ab 13 Uhr geht's am Rathaus los. So, und jetzt geht's los bei uns mit dem Zusammenschnitt des Lauf für mehr Zeit.
1: Ja, ein herzliches Willkommen, lieber Christoph.
2: Lieber Jo, ein herzliches Willkommen. Und natürlich an unsere Kollegen in der Technik, an Stefan hier Hoffmann am Platz und Dirk im Studio. Und wo sind wir?
1: Wir sind auf dem Opernplatz in Frankfurt zum Main, am Main.
2: Zum Main,
1: zum
2: ja,
1: Main.
2: Genau.
1: Zum Frankfurt Main. Zum Maine. Und wir schauen auf die Uhr, 15 Uhr, 34 Sekunden. Das heißt, heute ist nicht etwa Zeit für Radio Sub oder gar den Knall im All, sondern
2: heute ist Lauf für mehr Zeit. Und wir sind live für euch hier auf dem Platz. Und bevor ich mich wiederhole, wer möchte, kommt hierher zu einem wunderschönen kleinen Familienfest hier auf dem Platz. Es gibt zu essen, es gibt zu trinken, es gibt Unterhaltung und vor allem es gibt viele Menschen zu sehen, die laufen werden heute und zwar für mehr Zeit.
1: Für mehr Zeit, genau.
2: So ist ja mal
1: Lauf gegen die Zeit, dann hat man gesagt, doof, dann hat man gesagt, Lauf
2: für mehr Zeit.
1: Zeit. Und Hintergrund ist die AIDS-Hilfe, die sammelt hier Spenden für ihre Arbeit, die sie an unglaublich vielen Projekten dann oder in unglaublich viele Projekte steckt. Das heißt, als Zuschauer könnt ihr hier unterstützen, indem ihr esst und trinkt und die Wirte unterstützt oder ihr guckt einfach den Läuferinnen und Läufern zu. Oder ihr könnt, ich weiß nicht, kann man noch mitlaufen? Ich denke mal.
2: Also es geht, glaube ich, bis kurz vorher irgendwie kann man sich noch nachmelden. Also es gibt hier auf dem Opernplatz direkt gegenüber von der Alten Oper die Möglichkeit, nochmal sich nachzumelden für den Lauf. Genau. Und wir haben jetzt 15 Uhr, wir haben jetzt schon eine Minute gebabbelt. Um 15.20 Uhr geht hier der erste Lauf los. Wer möchte, kommt vorbei. Wer nicht, bleibt am
1: Empfänger.
2: Ja,
1: Empfänger. Das ist jetzt gar nicht mehr gewohnt.
2: Ja. Und hört sich einfach an, was wir euch hier erzählen, hier von dem heutigen Tag.
1: Genau, kurzer Programmablauf. Es laufen erst die Schülerinnen und Schüler, dann laufen so die Bambini, also die kleinen Kinders. Dann kommt
2: der
1: 5 Kilometer
2: Lauf. Danach 10 Kilometer Walking und danach 10 Kilometer Lauf. Also 5 Läufe starten heute hier.
1: Genau, und jeder hat so einen Transponder, das heißt, wenn ihr wollt, dass eure Zeit ganz genau gemessen wird, das wird hier natürlich auch alles gemacht, ganz genau von einer professionellen Firma. Das ist ein richtiger Lauf, den kann man sich eintragen lassen in seinen
2: Laufbüchern,
1: ne? Dass man Marathon und so gelaufen ist.
2: Ja, der Lauf für mehr Zeit ist ja so dermaßen etabliert, dass also wirklich auch, wie sagt man, Berufssportler teilnehmen und sich den Lauf eintragen lassen ihr Fahrtenbuch.
1: Und wir sind mal gespannt, wer dieses Jahr gewinnt. Ich kann mir den Namen leider nie merken.
2: Nein.
1: Es wird wieder dasselbe. Ich glaube, nigerianischer Herkunft.
2: Ich meine,
1: ist immer der schnellste. Wir wünschen es ihm natürlich und sind sehr gespannt, ob er mitläuft. Und ihr werdet es natürlich hören.
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4: Wir möchten euch ganz herzlich begrüßen auf dem Opernplatz in Frankfurt zum Lauf für mehr Zeit 2026. Wir freuen uns, dass der Platz jetzt schon gut gefüllt ist und versuchen gerade noch irgendwie mit dem Wettergott zu deichseln, dass es heute bis 19 Uhr hoffentlich trocken bleibt.
5: Das wäre wunderbar, denn wir haben dieses Jahr richtig viele Anmeldungen. Wir sind wahnsinnig stolz, dass wir dieses Jahr so gut gezogen haben, dass wir endlich das Niveau von vor Corona wieder erreicht haben. Also es sollte heute Nachmittag alles ganz schön voll werden und wenn das Wetter so bleibt, wenn es nicht regnet. Hast du gestern einen Wetterdienst gehabt?
4: Ich hatte keinen Wetterdienst, ich bin nicht dafür verantwortlich.
5: Schade, ne?
4: Ja, ich
5: Sonst
4: weiß.
5: Hätten wir hier jemanden, den wir schimpfen können.
4: Ging nicht.
5: Gut. Also, Tim, was machen wir denn eigentlich heute?
4: Wir moderieren hier auf der Bühne und werden euch durch den Nachmittag geleiten. Wir haben heute insgesamt 4 Läufe, wie wir das die letzten Jahre auch schon hatten. Wir haben den 1-Kilometer-Lauf, den 300-Meter-Lauf, den 5-Kilometer-Lauf und den 10-Kilometer-Lauf. Und wir werden euch den ganzen Nachmittag begleiten. Wir stellen uns vielleicht mal ganz kurz vor. Das ist Christian Setzepfand von der AIDS-Hilfe in Frankfurt.
5: Genau, dankeschön. Und vor mir steht, wie schon seit vielen Jahren an diesem Termin, ehrenamtlich, wie viele hier auf dem Platz, der liebe Tim Frühling vom Hessischen Rundfunk. Und natürlich Autor und in Frankfurt ein präsenter Mensch.
4: Das ja, du ist ja schön. Auch.
5: Na ja, so. So, und jetzt geht es gleich weiter. Hier auf der Seite, da ist die hessische Staatsministerin, auf die wir uns sehr freuen. Wir wollen gleich erstmal ihr Grußwort hören.
6: Ja, sehr geehrter Herr Setzepfand, Herr Frühling, meine Damen und Herren, herzlich willkommen zum Lauf für mehr Zeit hier in Frankfurt auf dem wunderschönen Opernplatz. Genau, ich komme vor, dass man mich besser sieht. Herzlich willkommen, toll, dass Sie alle hierher gekommen sind. Und ich habe schon gehört, dass es sehr gute Anmeldezahlen gibt. Über 3000 Teilnehmerinnen und Teilnehmer, ganz unterschiedliche Altersgruppen. Eine mega Veranstaltung. Herzlich willkommen, schön, dass Sie alle da sind. Ich habe auch schon unseren Frankfurter Oberbürgermeister Mike Josef gesehen und den Landtagsabgeordneten Turgut Yüksel. Schön, dass Sie auch da seid. Ja, und meine Damen und Herren, der Lauf für mehr Zeit ist ja nicht nur ein sportlicher Event, sondern er ist auch ein klares Zeichen für Solidarität. Und ich darf insbesondere der AIDS-Hilfe hier in Frankfurt recht herzlich danken, dass in dieser langen Tradition dieser Lauf durchgeführt und organisiert wird, um nicht nur Spaß zu haben, ein sportliches Ereignis zu haben, sondern auch ein ganz klares Zeichen der Solidarität zu setzen, und zwar mit Menschen, die eine chronische Erkrankung haben, die oft unsichtbar sind, die aber Beratung und Unterstützung brauchen, etwa wirklich in professioneller Art und Weise, niedrigschwellig durch die AIDS-Hilfe. Und deshalb darf ich meinen ganz recht herzlichen Dank insbesondere Ihnen, dem ganzen Team, den Hauptamtlichen, aber auch den Ehrenamtlichen sagen, Sie sind für wirklich Menschen da, die unsere Unterstützung brauchen, die und oft nicht so deutlich gesehen werden. Vielen Dank für dieses Event und für Ihre Arbeit. Und ich sage Ihnen, gerade nach den Geschehnissen der letzten Tagen, den Wahlen in Sachsen-Anhalt, ist es umso wichtiger, dass wir zusammenstehen, solidarisch sind und niemanden ausgrenzen, meine Damen und Herren. Das ist noch bedeutender in diesen Zeiten. Und deshalb freue ich mich riesig, dass Sie alle dabei sind. Ich wünsche Ihnen viel Spaß, dem einen oder anderen, je nachdem, mit welcher Motivlage man dabei ist, sportlichen Erfolg, vielleicht dem einen oder anderen auch das Glück, als Erster durchs Ziel zu gehen. Aber vielen Dank an die AIDS-Hilfe hier für Ihr Engagement.
5: Heike Hoffmann, ganz herzlichen Dank. Wir beide wollen uns noch ein klein wenig unterhalten. Die AIDS-Hilfe Frankfurt, jetzt über 40 Jahre alt, immer noch gebraucht in Frankfurt wie in Deutschland überhaupt. Wir sind ja sehr erfolgreich, was Prävention angeht. Anders als man es früher noch wahrgenommen und erzählt hat, gehen die Zahlen der Neuinfektionen ja auch zurück. Das ist wunderbar. Das zeigt uns, dass unsere Arbeit und auch die der anderen Präventionsgruppen sehr gut läuft. Dennoch gibt es ja einen Grund dafür, dass wir sowas hier machen. Wir stärken ja auch den sozialen Zusammenhang. Ich glaube, das ist doch ein sehr wichtiges Thema.
6: Absolut. Den sozialen Zusammenhalt zu stärken, ist das mit das Wichtigste, was wir in diesen Zeiten tun können. Sie merken das doch auch selbst, dass unsere Gesellschaft in vielen Teilen auseinanderfällt. Man merkt es zum Beispiel im Netz, dass Hass und Hetze zugenommen haben und dass Menschen leider, das sehen wir auch an den Statistiken, mehr ausgegrenzt werden als früher. Und dem müssen wir uns entgegenstellen. Und ich sage es nochmal, da leistet die AIDS-Hilfe eine ganz, ganz wichtige Arbeit, nicht nur im präventiven Bereich, ich denke auch in der Aufklärung. Viele Menschen müssen in unserer Gesellschaft aufgeklärt werden, was bedeutet

0: Aidshilfen eigentlich seit den 80er Jahren gemacht. Rita Süssmuth, die wunderbare Bundesgesundheitsministerin, hat gesagt, Prävention funktioniert nur, wenn es keine Angst gibt.
1: Genau, richtig. Ja,
0: ist ein ganz, ganz wichtiges Moment. Sie hatten es ja gerade gesagt, Ehrenamt ist so wahnsinnig wichtig. Wir gucken uns mal die Aidshilfe an. Also wir haben etwa 120 Mitarbeitende, die bei uns festarbeiten. Und wir sind etwa so je nach Veranstaltung fast 200 Menschen, die sich ehrenamtlich engagieren. Das ist doch toll, dass es so viele Menschen gibt, die für diese Gesellschaft was tun, was der Staat nicht machen kann.
1: Absolut. Und das ist nicht einfach so ein platter Spruch, den man irgendwie schon 20.000 Mal gehört hat, sondern das ist die Wahrheit, dass der Staat eben nicht alles leisten kann. Und es gibt ganz, ganz viele Menschen auch hier bei der Aidshilfe in Frankfurt, die glücklicherweise sich ehrenamtlich engagieren und zwar für andere, aber am Ende auch für sich. Weil wenn man sich einbringt, zum Beispiel bei so einem Event jetzt hier, einfach beim Stand zum Beispiel mithilft, oder beim Streckenverlauf oder sonst was. Es gibt so viele Möglichkeiten. Ich sag mal so, die Wahrheit ist, das tut einem doch auch selber gut, wenn man was Gutes tun kann. Mhm. Wenn man anderen Menschen begegnet und wenn man sich in unserer Gesellschaft positiv einbringt, dann macht man auch was für sich, aber vor allen Dingen für unsere Gesellschaft. Und ich sag's ganz deutlich, auch hier bei der Aidshilfe in Frankfurt, ohne dieses ehrenamtliche Engagement wäre unsere Gesellschaft ganz, ganz kalt.
0: Das waren genau die richtigen Worte, wo ich mich freue, dass die Menschen sie hier hören. Vielen Dank, Heike Hoffmann, Staatsministerin aus Wiesbaden, die heute zu uns gekommen ist. Schön, dass Sie da sind.
2: Ja, dann machen wir doch nahtlos weiter mit unseren Gästen, die aus der Politik zu uns gekommen sind und freuen uns über den Oberbürgermeister der Stadt Frankfurt. Mike Josef ist bei uns. Herzlich willkommen. Wir freuen uns, dass Sie es geschafft haben, herzukommen, den Sonntagnachmittag hier mit uns verbringen. Das ist wahnsinnig schön. Dankeschön. Frankfurt ist eine Stadt, in der ich das Gefühl habe, wo wahnsinnig viele Sportevents stattfinden. Also auch klar, Spitzensport, Hochleistungssport, aber auch ganz niedrigschwellig auf vielen Sportplätzen oder eben auch im öffentlichen Raum mit ganz vielen Läufen und vielen Dingen, die man da erlebt. Warum ist Ihnen das als OB so wichtig zu sagen, Frankfurt muss auch eine Sportstadt sein?
3: Zuerst mal von mir auch nochmal einen schönen guten Tag, lieber Tim, lieber Christian. Allen Läuferinnen und Läufern herzlichen Dank, dass Sie heute das Gesicht des heutigen Tages sozusagen sind. Lauf für mehr Zeit, ohne Sie würde nicht funktionieren. Ich will mal eins nochmal unterstreichen, dieser Lauf vor 30 Jahren, wir sind jetzt zum 30. Mal beim Lauf für mehr Zeit, hat angefangen mit knapp 950 Teilnehmerinnen und Teilnehmern. Und mittlerweile sind wir bei 3000 Teilnehmerinnen und Teilnehmer und deswegen gehört dieser Lauf zum festen Sportkalender der Stadt Frankfurt mit einer enormen Entwicklung. Dahinter stehen Menschen, die Aidshilfe, die Freunde des Fördervereins, aber vor allem Helferinnen und Helfer, die ehrenamtlich unterstützen, dass dieser Lauf nunmehr seit 30 Jahren stattfinden kann. Und das ist eine Sportveranstaltung, aber ich glaube, das Besondere an diesem Lauf ist, ihr habt es draufgeschrieben, es ist 100% Benefiz. Und deswegen möchte ich erst einmal vor allem Danke sagen, die diesen Lauf für den guten Zweck, für die Unterstützung, für die Arbeit mit Menschen, die HIV oder AIDS haben, dass sie da so standhaft geblieben sind seit 30 Jahren im Namen der Stadt Frankfurt. Vielen herzlichen Dank dafür. Das möchte ich vorab sagen.
0: Wir können eigentlich gleich ein Danke an dich zurückgeben. Das ist nämlich nicht ohne die Stadt Frankfurt möglich. Und vor allem möchte ich, dass du deinen Mitarbeitern und Kollegen aus dem Straßenverkehrsamt, aus all diesen Menschen, die von der Stadt aus richtig viel dafür tun, dass dieser Lauf heute Nachmittag durch die Stadt geht. Da drüben sind die Menschen aus der Polizei, aus dem Ordnungsamt, denn so eine große Veranstaltung, die läuft natürlich in Frankfurt auch ganz einfach nur deshalb, weil es Menschen gibt, die wie du und andere in der Politik gesagt haben, Leute, das machen wir auch für die Aidshilfe. Und deswegen, finde ich, sollten wir uns auch bei euch bedanken.
3: Genau, will ich aber, Tim, du hast ja eine Frage gestellt, die ich
2: richtig,
3: nicht beantwortet habe.
2: Richtig, da gab es mal eine Frage ganz zu Beginn.
3: In aller Politikmanier, dass ich nicht beantworte, die ich nicht beantwortet habe, deswegen möchte ich sie beantworten. Danke natürlich auch nochmal an die Blaulichtfamilie, die da hinten steht und uns begleitet bei solchen Tagen. Aber warum ist es wichtig, dass der Sport einen großen Stellenwert in unserer Stadt hat? Ich komme in der Tat gerade auch vom 10-Freunde-Triathlon, der fand heute Vormittag statt. Ich mache es kurz, weil ich glaube, dass der Sport, dass gerade dieser Sport, wo Menschen zusammenkommen, auch für die Werte der Stadt stehen.

0: nämlich für Zusammenhalt, für Vielfalt und für Bewegungsfreude. Und vor allem dafür, dass, glaube ich, die beste Form des demokratischen Zusammenkommens die Begegnung ist. Und solche Sportveranstaltungen bringen Menschen zusammen, egal ob groß oder klein, jung oder alt, egal wo man herkommt, unter diesen Werten kommen die Menschen zusammen und bringen sich für den guten Zweck mit ein. Und das sind die Werte, für die auch die Stadt Frankfurt steht. Und deswegen ist der Sport so wichtig für unsere Stadt. Ich bin ehemaliger Sportler, habe lange Zeit gekickt. Ich finde, das ist die schönste diplomatische Sprache, die es bei uns gibt. Der Sport zwischen den Menschen und unter den Menschen. Und deswegen bin ich dankbar für all die Veranstaltungen, die bei uns in der Stadt stattfinden. Vielen herzlichen Dank nochmal.
1: Wenn du sagst ehemaliger Sportler, das heißt, du machst bei den Läufen nicht persönlich selber mit. Du machst vielleicht mal den Startschuss, aber also auch schon mal irgendwo mitgelaufen? 5 Kilometer, 10 Kilometer, was geht?
0: Ich glaube, wir hatten nur 3 Minuten, deswegen können wir an der Stelle...
1: Ist das Interview zu Ende? Schade.
0: Nein, ich laufe tatsächlich bei der einen oder anderen Veranstaltung noch, soweit es geht, mit. Also so 5 bis 6 Kilometer kriege ich noch hin. Für alles andere müsste ich, glaube ich, noch mal ein bisschen mehr trainieren. Das täte mir auch ganz gut. Aber was ja, glaube ich, das Schöne auch bei solchen Sportveranstaltungen ist, dass es ja nicht, wir haben den Spitzensport auch bei uns in der Stadt, aber was, glaube ich, unsere Stadt ausmacht, ist ein ambitionierten Breitensportangebot, also ein ambitionierter Breitensportangebot, wo es darum geht, zusammenzukommen, einfach eine schöne Zeit miteinander zu verbringen, und das ist ja auch Sport, einfach die Lebensfreude. Eine Stadt muss funktionieren, ja, aber zu einer gut funktionierenden Stadt gehört auch die Lebensfreude. Zwischen Kolleginnen und Kollegen, unter Freunden oder die Familien, die einfach jetzt hier am Streckenrand sind und ihre Kinder beispielsweise anfeuern. Und das ist so schön am Breitensport, dass es einfach um das Zusammenkommen geht und gar nicht jetzt so sehr, in welcher Zeit man läuft. Und deswegen nehme ich ab und an mal wirklich auch einfach gerne teil, ob es mit dem Büro ist oder mit Freunden, um einfach eine schöne Zeit zu verbringen. Und da ist es auch egal, ob man dann ein bisschen länger braucht, um anzukommen. Da sehen es dann auch bei mir die Leute nach, wenn ich tatsächlich 15, 20 Minuten später ans Ziel ankomme. Hauptsache, ich komme mal an.
2: Dann mache ich dir folgenden Vorschlag. Nächstes Jahr kommst du mit einer eigenen OB-Laufgruppe hierher. Bis dahin hast du ja noch ein bisschen Zeit zu trainieren. Also wie wäre das? Überleg dir das mal. Das wäre doch schön.
0: Das sage ich jetzt in Anwesenheit von vielen Zeuginnen und Zeugen zu. Das machen wir nächstes Jahr so.
1: Wobei... Vorhin hast du gesagt, als wir uns nur kurz unterhalten haben und wir über den Bambini-Lauf gesprochen haben, wo es um die 300 Meter ging, da hast du gesagt, das würdest du schaffen.
0: Die 300 Meter kriege ich hoffentlich auf Anhieb irgendwie hin. Auch wenn wahrscheinlich alle Kiddies vor mir am Ziel sein werden, aber die 300 Meter laufe ich mit.
1: Also dann machen wir das heute mal als Trainingseinheit für dein Versprechen im nächsten Jahr. Halbwegs Schuhe für 300 Meter hast du an. Also ich glaube, das kriegen wir hin. Und das ist, glaube ich, auch für die Kinder toll, wenn sie sagen können, ich bin mit dem Frankfurter OB gelaufen, oder?
2: Ja, wunderbar. Die Schlappen hast du an. Es ist immer blöd, wenn man auf der Bühne gleich verhaftet wird. Ich weiß, wie das ist. Also tut mir leid, dass wir dich da gleich mit in Beschlag genommen haben. Aber es ist doch schön, dass du mitläufst. Also ja, und auch noch beim ersten Lauf. Sehr schön. Vielen Dank
0: euch.
2: Danke, Mike. Danke dem Frankfurter Oberbürgermeister. Wir sehen dich gleich wieder, wenn du den Startschuss für uns machst. Lieber Mike, danke.

0: So, das hat man selten genug, dass um Fotos mit Politikern gewünscht wird oder gefragt wird. Umso schöner. Wir haben heute den Oberbürgermeister von Frankfurt am Main hier, den Mike Josef. Hallo.
1: Hallo. Freut mich, hier zu sein.
0: Das erste Mal sicherlich nicht hier, aber das erste Mal auf der Bühne.
1: Tatsächlich das erste Mal auf der Bühne. Ich war in der Regel immer dann quasi am Streckenabschnitt, habe ein kurzes Gespräch geführt, einen Startschuss gegeben, aber heute tatsächlich Premiere auf der Bühne.
0: Jetzt kommt natürlich die Frage der Fragen, warum laufen Sie denn nicht mit?
2: Ja.
1: Das ist eine gute Frage. Ich habe ja vorhin gesagt, ich bin da sehr zurückhaltend, weil tatsächlich, auch wenn ich früher echt viel Sport gemacht habe in letzter Zeit, ich nicht so am Training teilgenommen habe mit Freunden, die es mir immer wieder angeboten haben. Und deswegen weiß ich nicht, ob ich tatsächlich die Strecke durchstehe. Aber jetzt fange ich mal heute im wahrsten Sinne des Wortes klein an und laufe mit den Bambinis mit die 300 Meter. Und habe Christian ja vorhin gesagt, dass ich nächstes Jahr dann mit meinem eigenen Team hier am Start bin.
0: Das ist mal ein Wort.
2: Das ist toll, ja. Das wollte ich nämlich auch gerade sagen, weil unser Highlight ist nämlich der Bambini-Lauf. Und ich wollte gerade vorschlagen, wenn das doch nicht so mit dem Training klappt, dann ist ja der Bambini-Lauf. Und das heißt also, Sie laufen direkt mit, ja, mit den Kleinen.
1: Ich laufe jetzt die 300 Meter mit den Kleinen mit. Sehen Sie es mir nach, wahrscheinlich werden Sie mich alle überholen.
0: Ach ja.
1: Aber ich laufe jetzt die 300 Meter spontan mit, ja.
2: Wir werden euch anfeuern.
0: Jetzt, AIDS-Hilfe ist ja nach wie vor ein wichtiges Thema. Es geht ja nicht nur um den Spaß, für die, die teilnehmen, natürlich schon. Aber wir sammeln ja hier Geld, dass die AIDS-Hilfe weiter ihre Zeit verbringen kann mit Menschen, die Hilfe brauchen. Ich frage einfach mal für die Stadt, AIDS-Hilfe ist nach wie vor ein wichtiges Projekt, schätze ich mal.
1: Das ist so. Also ich muss sagen, bei allem medizinischen Fortschritt, den wir jetzt auch haben, ist es auch weiterhin so, dass es unheimlich wichtig ist, zu informieren und vor allem auch weiterhin für einen respektvollen Umgang einzustehen. Das ist ja, finde ich, auch ganz wesentlich. Und dafür dient ja auch die heutige Veranstaltung. Ich meine, das hat vor 30 Jahren mal angefangen mit 900 Teilnehmerinnen und Teilnehmern, im Übrigen ganz am Anfang noch als Laufgegenzeit.
2: So, ja.
1: Und von daher hat sich da einiges getan. Nichtsdestotrotz ist es heute auch nicht selbstverständlich, dass man einen respektvollen, einen vernünftigen Umgang pflegt. Dafür zu sensibilisieren, zu informieren, aufzuklären, weiterhin Anlaufstellen anzubieten, gerade in einer Zeit, wo wir merken, dass Fortschritt ja nicht unbedingt selbstverständlich ist, sondern dass wir auch Tendenzen gesellschaftlich haben, die versuchen, wieder gesellschaftliche Rückschritte zu implementieren. Und da, wo wir Aufklärung geschaffen haben, da, wo die AIDS-Hilfe unterstützt hat, solche Sachen dann auch ja, aktiv zu bekämpfen. Deswegen, nichts ist selbstverständlich. Und nichts bleibt von alleine, sondern dahinter stehen immer Menschen, die dafür einstehen, die dafür kämpfen. Und auch wenn Fortschritte da sind, dieser Kampf für Menschen, die heute auch Unterstützung brauchen, Menschen mit AIDS und HIV, nochmal, bei allem medizinischen Fortschritt, ist immer noch unheimlich wichtig. Und deswegen ist es so wichtig, dass die AIDS-Hilfe hier zwar Sport in den Vordergrund stellt, aber das Einmalige ist, dass es hier eine Benefizveranstaltung ist für Menschen, die Unterstützung brauchen. Und es zeigt, was möglich ist, wenn Menschen voreinander einstehen. Deswegen einfach herzlichen Dank an die AIDS-Hilfe und alle, die sie unterstützen.
0: Na, das ist ein Schlusswort, das lassen wir einfach mal so stehen. Sie müssen zum Bambini-Lauf.
2: Ja.
0: Wir beobachten das sehr genau. Ja. Und vielen Dank.
2: Wir werden live berichten. Alles wunderbar, danke. Viel Erfolg damit. Dankeschön.

0: So, da sind wir.
1: Wieder die rasenden Reporter.
0: Wir rasen zwar nicht, sondern die anderen rasen, aber wir dann von Rasen zu Rasen rasen, ja, sozusagen.
1: Ja. Und es ist nicht mehr lange hin, bis der Schülerlauf startet.
0: Wie lange laufen die? Ich weiß es gar nicht. Aber auf jeden Fall die Freskas entlang und,
1: ja, genau,
0: und wieder zurück.
1: Ne? Wir müssen ja uns da auch wiederholen. Wir würden ja sehr gerne auch selber teilnehmen.
0: Auf
1: aber
0: jeden Fall.
1: Wir machen halt auch die Live-Übertragung und irgendwo muss man halt ein Opfer auch bringen. Ne?
0: Wobei, ich sag mal, hätten wir Mikrofone mit größerer Reichweite, ne, dann könnten wir natürlich auch den 5 Kilometer mitmachen. Zum Glück haben wir die nicht.
2: Also da muss ich mich ja jetzt mal einschalten als Techniker. Ja, die werden wir kaufen, wenn ihr ein bisschen Geld spendet.
1: Okay, genau, also nee, wir moderieren weiter. So.
0: Wunderbar, sehr schön. Also bitte kein Geld spenden, sonst müssen wir laufen. So, hätten wir das auch. So,
1: ja, genau.
0: Jetzt sind wir aber mal ruhig, beziehungsweise konzentrieren uns auf den Lauf und die Laufenden.
3: Fantastisch.
0: In 8 Sekunden geht's los.
3: 5, 4, 3, 2, au, go!
0: So, kein Peng.
1: Kein Peng, eine Hupe.
0: Los geht's. Also,
1: und der Schülerlauf startet.
0: Jetzt weiß ich ja, warum Mike Josef da nicht mitläuft, weil die laufen echt schnell.
1: Ja. Boah, guck dir mal an, die wie viele Teilnehmer das sind.
0: Richtig schnell.
1: Schau dir das mal an, das hört dir nicht mehr auf.
0: Ja, sehr schön. Hin und an laufen Eltern mit, wenn die Kiddies sich vielleicht so alleine nicht trauen oder so, aber so soll es ja auch sein.
1: Ja, aber was für ein Gerangel, schau dir das mal an.
0: Ja, naja, gut.
1: Also das, ehrlich gesagt, so einen Schülerlauf habe ich schon lange nicht mehr erlebt.
0: Das stimmt. Und für alle, die es jetzt noch nie gesehen oder gehört haben, alle haben eine Laufnummer und diese Laufnummer ist getaggt.
1: Genau.
0: Mit einem kleinen Gerät, also mit einem Empfänger oder sowas. Das heißt, egal wo man anfängt zu laufen, es wird gemessen ab Loslauf und wird gemessen ab Einlauf.
1: Genau, sozusagen. Also wenn du sozusagen die Startlinie überquerst, dann ist es aktiviert und die Zeit wird gezählt.
0: Millisekunden, genau.
1: Ja, aber
0: das ist bei Schülern besonders wichtig.
1: Ja,
0: ja. So, also die laufen jetzt die Freskas, da sind sie jetzt natürlich aus unserem Blick. Aber sie kommen auch gleich wieder und wir schauen mal, wie lange es dauert. Wir haben die Uhr im Blick, bis der oder die erste wieder hierher kommt.
1: Und um den Lauf
0: jetzt wird aber gejubelt. Zeit.
1: Ja, oh ja, jetzt wird es gejubelt.
0: 3 Minuten groß. Und 32. Und der erste. Zwei Jungs, zwei Mädels. Also wenn das nicht gendergerecht ist, weiß ich auch nicht. Ja, zwei Jungs, zwei Mädels.
1: 3:40, 3 Minuten 40.
0: Nicht schlecht, würde ich mal sagen. Nee,
1: für die Ersten. Und da kommen die Nächsten. Klasse.
0: Sehr schön.
1: Klasse. Also Leute, das macht echt Spaß hier am Laufen für mehr Zeit.
0: Also, wenn ihr mal 1000 Meter laufen wollt, 3:40 wäre hier die Bestzeit der jungen Menschen, der Schülerinnen und Schüler.
1: Jawohl, sehr, cool. Sehr lässig reingelaufen gerade.
0: Ja, aber schon, also das am Anfang doch immer sehr zerklüftet und dann, jetzt kommt natürlich...
1: Jetzt kommt großes Mittelfeld. Oder
0: ein großes Mittelfeld.
1: Ein Mittelgroßfeld.
0: Da sind noch ganz schön viele auf der Strecke. Hoffentlich bleibt keiner drauf.
1: Ja,
0: hier gibt es ja
1: keiner drauf.
0: Viele Ordnerinnen und Ordner, die für Ordnung sorgen, für was sonst.
1: Und auch für die Sicherheit sorgen natürlich, dass auch hier keine Fußgängerinnen im Weg sind.
0: Ja,
1: das hatten wir ja schon auch alles, dass da Menschen mit dem Fahrrad und so weiter oder mit Kinderwagen da.
0: Ja. Sehr schön,
1: also
0: genau.
1: Wunderbar, der Zieleinlauf, voller Erfolg. Wow, wie die kämpfen, schaust du dir an. Herrlich, also...
0: Ja, von wegen Wettbewerb ist out, die sehen ganz schön ehrgeizig aus.
1: Ja.
0: Die jungen Leute
1: und
0: hier.
1: Und im Zieleinlauf nochmal überholen, nochmal alles geben, also es ist wirklich...
0: Ja, und vor allem toll, man hört ja immer Gen Z und was weiß ich, irgendwelches Gemurmel, wie doof die alle sind.
1: Ja.
0: Und wenn man hier schaut, das sind wirklich mehr hundert Kinder, die Spaß haben, sich hier zu messen mit anderen. Wie gesagt, es geht um den guten Zweck. Das kommt natürlich nochmal erleichternd hinzu.
1: Ja.
0: Aber da hat schon jeder Lust.
1: Ja. Und ihr hört am Geklatschen, am Gejubel, also das große Mittelfeld ist jetzt da, wollte ich mal sagen.
0: Die stolzen Eltern filmen natürlich, das heißt, ich weiß nicht, ob es einen Hashtag Lauf für mehr Zeit gibt, aber...
1: Aber ihr könnt ja einen implementieren.
0: Wir können mal einen Hashtag Lauf für mehr Zeit machen, genau, in den Socials einfach Hashtag Lauf für mehr Zeit. Da könnt ihr schön die Videos posten, dann seht ihr das, was wir hier sehen.
1: So, wir haben fast die 6 Minuten erreicht.
0: Aber schon ein irre Unterschied, oder?
1: Ja.
0: Also zu den Ersten und wir babbeln uns jetzt natürlich müde, aber 3 Minuten ist nichts.
1: 3 Minuten Unterschied, ja.
0: Also für uns nichts, aber fürs Laufen natürlich schon.
1: Ja.
0: So, da müssen wir uns mal merken, 3,40 und dann kommen die Bambini. Na, die laufen ja auch weniger, 300 Meter, glaube ich.
1: Die laufen
0: ich, ne?
1: 300 ja, ja. Meter, ja.
0: Aber das ist,
1: aber das ist unser Highlight und wenn ihr hier sein könntet und es sehen würdet, ihr würdet es genauso lieben wie wir.
0: Ihr würdet auch weinen, wie der Christoph das jetzt ja. tut.
1: Ja, ich bin also wirklich der Kleenex-Box ganz nahe.
0: Oh.
1: Oh. Ja.
0: Ja, ja, wie gesagt, es reißt echt nicht ab.
1: Nee.
0: Also ein immer wieder überraschendes, also wir machen es jetzt ja wirklich seit vielen Jahren, also Radio ja. Sub und auch wir und mit Dirk und mit Stefan zusammen.
1: Genau.
0: Aber es ist doch immer wieder sehr, sehr schön, zumal nochmal man weiß, hier geht es um guten Zweck.
1: Ja.
0: Und ihr wisst, überall werden die Gelder ein bisschen knapper, umso schöner ist, wenn ihr euren Spaß haben könnt, hier ein bisschen Geld lassen könnt und das ja. Ganze kommt dann natürlich der Allgemeinheit zugute durch die AIDS-Hilfe und deren vielzähligen Projekte, die wir gleich nochmal besprechen werden.
1: Das werden wir gleich uns jemanden krallen, den wir interviewen können. Allerdings, wir bleiben jetzt gleich mal dran. Wir machen vielleicht nur eine Musik oder irgendwie sowas dazwischen, weil, 15.40 Uhr, Bambini-Lauf.
0: Hier geht's ja Knall auf Fall, oder?
1: Ja.
0: Ja.
1: Ja, das, Entschuldigung, das Fest ist ins Rollen gebracht und es geht.
0: Liegt vielleicht daran, dass es Lauf für mehr Zeit heißt, ne?
1: Ach,
0: ja.
1: Ach, ja, ja.
0: Bei Kuchen
1: siehst du mal,
0: für mehr Zeit wäre ich dabei.
2: Sag mal, während ihr da über das Essen redet, habe ja. ich hier nämlich jemanden von der AIDS-Hilfe
0: ich
2: da,
0: verrückt.
2: Der bereit wäre, mit euch ein Interview zu machen.
1: Okay, dann kommt ihr rüber.
2: Also, ich würde sagen, wir spielen eine kleine Musik und dann bringe ich euch euren Interviewgast rüber. Und
0: ach, willkommen.
1: Wir kommen.
2: Kommt ihr hierher?
1: Ja, wir sind auf dem Weg.
2: Dann bis gleich eine kleine Musik.
4: Und jeder, der Lust hat, sich aufzubauen.

0: sagt man nicht.
1: Okay, wir sind drauf.
2: So, und jetzt haben wir Helen Hammerton. So, Hammerton von der AIDS-Hilfe in Frankfurt. Herzlich willkommen.
3: Hallo.
2: Wir haben gerade mal geguckt, den Lauf für mehr Zeit gibt es ja nun seit 30 Jahren, kann man sagen. Also eine etablierte Veranstaltung. Seit wann erlebst du ihn?
3: Seit 7 Jahren und vorher privat. Also ich bin seit 7 Jahren bei der AIDS-Hilfe und vorher habe ich Freundinnen immer privat angefeuert.
1: Nur angefeuert oder auch mal mitgelaufen?
3: Nur angefeuert und nebenbei Sahnekuchen gegessen.
2: Oh, wo gibt's den? Oder beim FHV-Stand gibt es den.
3: Beim FHV-Stand. Ja, der ist extrem lecker beim FHV-Stand, muss ich sagen.
2: Wenn du so die letzten 7 Jahre, da war ja vor Corona, Corona, nach Corona, so Revue passieren lässt, gibt es was Spontanes, wo du sagst, das hat sich verändert?
3: Ja, die Teilnehmerzahlen, muss ich ehrlich zugeben.
1: Okay.
3: Die ist eingebrochen während Corona. Und es ist schwierig, das jetzt wieder zu etablieren. Also da würden wir uns auch schon wünschen, dass vielleicht dann noch wieder mal mehr Menschen wieder Lust haben, bei diesem Lauf mitzumachen.
1: Die Zahlen sind eingebrochen. Also wir haben heute das Gefühl, es sind wieder mehr Leute geworden. Kannst du uns eine Übersicht geben, wie viele Teilnehmer wir haben, Angemeldete?
3: Also wir hatten Anfang letzter Woche, den letzten Stand waren 3.100 TeilnehmerInnen. Super. Und das ist richtig gut.
1: Ja,
3: also
1: ja,
3: da haben wir uns sehr darüber gefreut. Ich bin so ein bisschen traurig, muss ich ehrlich gestehen, wegen des Wetters heute Morgen. Ich hatte gehofft, dass deutlich mehr Menschen vielleicht noch kommen, also bei besserem Wetter, obwohl es das optimale Laufwetter jetzt ist.
1: Stimmt,
3: also
1: ja.
3: Schwitzen ist ja auch nicht schön und ist einfach perfekt eigentlich. Hätte ich mir schon gewünscht, dass wir vielleicht ein bisschen Sonnenschein hätten, weil das dann mehr Menschen einfach nochmal rausgelockt hätte. Aber ich bin nicht unzufrieden. Ich bin sehr glücklich. Das ist toll.
2: Wobei ich finde, es gab auch schon besseres Wetter und weniger Leute. Es ist immer so ein bisschen, ich glaube, es hängt von ganz vielen Dingen auch so
3: vermutlich
2: ein bisschen ab. Ne?
3: Ja, das
2: so stimmt. Die Veranstaltungen klagen ja generell so ein bisschen, dass die Leute eher ins Cocooning gehen und nicht mehr so raus und weil alles schrecklich und so weiter, was natürlich nicht der Fall ist.
3: Ja, absolut okay.
2: Die AIDS-Hilfe veranstaltet es jetzt noch nicht nur, weil alles so sportlich ist und weil es schön ist, aber es ist natürlich ein tolles Fest, bei dem man zusammenkommt, wie ja auch das Sommerfest, sondern ihr sammelt natürlich auch Geld. Und das braucht die AIDS-Hilfe ja auch recht dringend, kann man sagen. Jetzt, wir wollen natürlich keine betriebswirtschaftliche Auswertung, aber wie steht ihr da? Also sprich, wie ist die Situation? AIDS-Hilfe vielleicht auch stellvertretend ja für viele andere Vereine, die sich um das soziale Wohl kümmern.
3: Ich würde mir wünschen, ich könnte mal sagen, wir stehen gut da. ich glaube, uns geht es genauso wie allen anderen Vereinen oder sozialen Vereinen in ganz Deutschland. Also ich möchte es noch nicht mal auf Frankfurt runterbrechen. Ich glaube, der Fokus hat sich ein bisschen verschoben, vor allen Dingen in den letzten Jahren. Und vor allen Dingen im sozialen Bereich. Es wird vieles gekürzt, das kann man nicht schönreden. Und darunter leiden wir natürlich auch. Wir würden gerne unsere Angebote etwas ausbauen. Das ist aber nicht möglich, wenn man natürlich kein dickes Polster hat. Und das haben wir definitiv nicht. Und so sind wir angewiesen auf solche Sachen wie den Lauf für mehr Zeit, diesen Charity-Lauf, weil wir dann wieder etwas kreativer denken können und auch schauen können, dass wir neue Projekte nochmal raushauen können oder ausbauen können, was gut läuft. Wir haben ja unser queeres Jugendwohnen zum Beispiel und das würden wir gerne auch ein bisschen weiter ausbauen.
2: Kurs 41.
3: Das Kurs 41 auch, genau, das queere Jugendzentrum, die Rainbow Refugees. Also Bedarf ist 100% da. Wir würden es halt gerne auch dann decken können und dazu braucht man natürlich Spenden.
2: Wie erlebt ihr die Unterstützung von der Stadt? Wir hatten jetzt gerade den Oberbürgermeister, den Mike Josef, der das Thema natürlich durchaus auf dem Schirm hat. Frankfurt und viele, viele, viele andere Städte haben ja auch das Glück, dass sie jetzt keine Partei an der Regierung haben, die sagen, sowas kürzen wir sofort, sondern ich glaube mit der Regierung jetzt, mit Grün und Rot ist ja auch noch dabei und Schwarz. Wie seht ihr das? Also werden die Stadt Frankfurt, also ist es auch so, dass sie zur AIDS-Hilfe steht oder erlebt man da auch, jetzt gar nicht, weil sie die AIDS-Hilfe nicht gut finden, sondern weil sie das Geld nicht mehr haben, erlebt man da auch Kürzungen?
3: Auf jeden Fall, die Zusammenarbeit mit der Stadt ist immer gut gewesen und die wird auch weiterhin gut bleiben. Ich glaube, dass von beiden Seiten einfach auch der Willen da zu sagen, wir gehen aufeinander zu, wir sprechen miteinander und wie du ja auch schon gesagt hast, nicht immer ist Geld vorhanden, auch nicht bei der Stadt, und deswegen müssen wir da einfach schauen. Und aber die Zusammenarbeit, da können wir nicht klagen. Das ist immer eine gute Zusammenarbeit. Das auch. Mike Josef hat ja letztes Jahr beim 40-jährigen Empfang im Kaisersaal ja auch so eine tolle Rede gehalten und hat ja auch klar signalisiert, dass die Stadt hinter uns steht, und daran glaube ich auch. Also das sind für mich keine leeren Worthülsen, sondern das ist okay. Für mich wahr.
1: Wir können diesmal dem Politiker vertrauen, dass er das auch meint, was er gesagt hat.
2: Genau. Ja, kommunal ist ja eigentlich immer noch mal ein bisschen angenehmer als Land oder Bund. Da wird das natürlich alles immer sehr abstrakt. Aber wenn wir schon beim Geld sind, so, wer heute hier nicht mitläuft, pfui. Aber habt ihr vielleicht die Möglichkeit, der EZ-Hilfe anderweitig Unterstützung zukommen zu lassen. Ja. Wie macht man das am besten? Am besten Bares ist Wahres.
3: Also zum einen haben wir hier einen Infostand, da kann man gerne auch was in die Spendendose schmeißen. Man kann auf unserer Webseite schauen, wir haben einen Link zu einem Spendenkonto, da kann man ganz einfach und bequem online spenden. Zum anderen, wenn man uns zum Beispiel, also zum 1. Dezember haben wir ja unsere AIDS-Bärchen wieder, die Aktion Bärenstark. Da freuen wir uns natürlich auch darüber, wenn man eines dieser kleinen süßen Bärchen erwirbt oder uns irgendwo mit einer Spendendose sieht. Sei es die Regenbogencrew, sei es die Love Rebels oder bei irgendwelchen Veranstaltungen oder so, freuen wir uns natürlich immer gerne über ein bisschen Geld in der Dose oder auch über den QR-Code, der auch überall aushängt, dann nochmal zu spenden.
2: Und für alle, die die AIDS-Hilfe nicht so kennen, das ist jetzt kein 10-Mann-Frau-Verein, der sich ein bisschen um Leute kümmert, sondern da hängen wirklich viele Mitarbeitende drin, die ganz viele Projekte, nicht nur queere Projekte, auch Drogenprojekte, da ist Frankfurt wie ich finde, ganz vorne mit dabei, mit dem Frankfurter Weg auch, mit den Drückerstuben und was es alles gibt. Ja. Also es ist nicht so, dass man da irgendwie, dass das Geld irgendwie in seltsamen Projekten versickert, sondern das ist wirklich ganz sichtbare Projekte, an denen man teilhaben kann, und schaut euch das wirklich mal an. Da hat vielleicht manch einer auch noch das falsche Bild.
3: Gerne auf unserer Instagram-Seite oder auf unserer Webseite sich angucken, was wir anbieten.
2: Fantastisch. Oder, und das ist ahf-ffm, ne? Oder
3: www.ah-frankfurt.de.
2: Wunderbar.
1: Okay.
2: Liebe Helen, vielen Dank. Genau, immer eine Handbreit Wasser unter dem Kiel, sagt man, glaube ich.
1: So ist
2: wir
1: es.
2: Sorgen dafür, dass die Frankfurter jetzt, wenn sie hier schon nicht sind, mit Infos versorgt werden. Vielen Dank.
1: Vielen Dank. Dankeschön.

0: Wir haben es rechtzeitig geschafft, sind hier am Start vom Bambini-Lauf.
1: Genau, Bambini, das heißt, das sind wirklich die Kleinen, die ganz Kleinen.
0: Ja,
1: die
0: 3 bis 6 Jahre.
1: Jetzt guck,
2: ja.
1: 3 Jahre ist der Jüngste, hören wir gerade.
0: Hören wir gerade, ja.
1: Siehst du?
0: So, und der Countdown wird runtergezählt zum Start, ihr Lieben.
3: 3, 2, 1, go!
1: So, und der Bambini geht's los.
0: Und da ist er. Da ist Mike Josef und er läuft mit.
1: Ach komm, der läuft aber langsam.
0: Na, er lässt dich doch. Na, warte mal, wie die Leute ins Ziel kommen.
1: Na ja, gut, also ich meine, er wird nicht als Erster ins Ziel kommen, obwohl er es vielleicht könnte. So, jetzt aber mal zu den Hauptdarstellern. Hier natürlich viele Eltern laufen mit.
0: Ja, klar.
1: Falls die Kleinen fallen und so weiter, ist das natürlich wichtig und gut. Aber die Kleinen laufen hier voll.
0: Es ist so herrlich zu sehen, Leute. Es ist echt. Ach Gott.
1: Weil die Gesichter der Eltern sind meistens beseelter als die der Kinder, weil die sind nämlich total angestrengt.
0: Ja. Die wollen gewinnen, die Kleinen.
1: Und,
0: ne?
1: Also, einige wissen aber gar nicht so genau, wie ihnen jetzt geschieht. Aber sie laufen mit natürlich. Es wird aber keiner gezwungen. Wir dürfen beruhigen.
0: Ja, nein,
1: eine,
0: um Gottes Willen.
1: Mal, auf den Schultern vom Papa.
0: Auf den Schultern vom Papa, in den Armen von Mama.
1: Da kriegt der Papa dann die Medaille. Nein. Und ach guck mal, sie hat gar keine Lust mehr, sie schlendert so ein bisschen nebenher. Also das ist wirklich sehr goldig. Kinder tun das, was Kinder tun, nämlich das, worauf sie Lust haben.
0: Ja.
1: Das macht es natürlich wirklich sehr, sehr sympathisch.
0: Ja, also wirklich wunderbar. Ja. Und ich glaube, wir... Nein.
1: Ach,
0: das ist ja unglaublich. Nach einer Minute kommt schon der Erste zurück.
1: Ach, wie goldig.
0: Wow. Jawohl, 1, 2, 3.
1: Jawohl.
0: Super.
1: 3 Jungs sind zurückgekommen, jetzt aber bitte die Mädels mal aufschließen.
0: Jawohl, ganz genau.
1: Ja, aber,
0: da sind sie, die Mädels.
1: Ah, da sind sie, siehst du.
0: Und zum Schluss, es wird immer wieder gekämpft. Ne?
1: Ein paar Sekündchen Unterschied, also hier gibt es keinen Geschlechterunterschied, dürfen wir mal sagen.
0: Ja. Ja,
1: wo sind Sekunden unsere OB? Sind jetzt
0: der Papa kommt gar nicht mehr hinterher.
1: OB hat aufgegeben. Naja,
0: ja,
1: gut.
0: Genau.
1: Lässt jetzt
0: Mike Josef liegt irgendwo auf der Fresskarte.
1: Das haben wir reanimiert. Nein, wird er nicht.
0: Nein, in Gottes Willen.
1: Aber er ist natürlich fair genug und lässt die Schnellsten hier erstmal gewinnen. Ja, siehst du, Christian Setzefand wartet auch auf den Oberbürgermeister.
0: Ja, wir alle warten auf ihn, ja.
1: Nein, also wirklich sehr, sehr sympathisch und man kann nur sagen, guckt es euch wirklich an, es macht Spaß.
0: Ja, also wirklich war, ich würde mir vorschlagen, nächstes Jahr moderieren wir nicht live, sondern wir alle unsere Zuhörer, nein, also, aber unsere
1: da
0: Zuhörer.
1: Der Oberbürgermeister ist mit 2 Minuten und, 20 Sekunden. Und
0: 22.
1: Kann man besser machen, aber ich sag mal, ich glaube, im Regieren ist er besser als im Laufen.
0: Ja. Also wie gesagt, vielleicht moderieren wir nächstes Jahr mal gar nicht, machen keine Live-Übertragung, sondern ihr kommt einfach alle hierher und schaut euch das an.
1: So nämlich.
0: Weil wir haben ja gerade eben in dem Interview gehört, es werden Spenden gebraucht, nach wie vor.
1: So ist es.
0: Und euer Erscheinen unterstützt einfach dieses Fest und es ist einfach... Ehrlich, es ist beautiful hier.
1: Ja, und hier
0: und
1: ist
0: das Wetter spielt mit, also alles und
1: vor der
0: alles,
1: alten
0: alles
1: Oper,
0: im Blühenbereich.
1: Alles mehr, einer der schönsten Plätze hier in Frankfurt.
0: Ja, natürlich. Und am Jubel im Hintergrund hört ihr, der Bambini-Lauf oder besser gesagt der Bambini-Zieleinlauf reißt nicht ab.
1: Ja,
0: die
1: halt
0: Kleinen
1: so ist,
0: kommen nach wie vor. Ha, siehste, und vorhin wurde er getragen und jetzt läuft er selber. Hammer, sehr schön.
1: Dachte er sich, komm.
0: Das kann die letzten Meter, die schaffe ich.
1: Das kann ich mir nicht geben, genau.
0: Ja. Herrlich, schön. Ja.
1: Ja, wie gesagt, den Schülerlauf hatten wir, jetzt den Bambini-Lauf. Dafür ist die eine jetzt auf die Schultern gestiegen, aber das ist auch das Schöne. Alles nicht so ernst nehmen, sondern es geht ums Mitmachen, um den Sport natürlich auch. Guck, hier wird geplauscht, er und sie.
0: Genau.
1: Schlägt nochmal Hände vom Papa ab.
0: Ja,
1: das ist ja auch mal ganz angenehm, wenn es nicht immer so verbissen ist.
0: Ja, und schon mal, wie sie sich freuen, wenn sie reinlaufen und den Applaus bekommen.
1: Ja,
0: das ist doch
1: der
0: herrlich.
1: Applaus, ne? Der Applaus ist es natürlich. Wann wird man schon mal zu Hause? Oh, guck mal. Und er ist ganz traurig. Er hat jetzt keine Lust mehr zu laufen.
0: Herrlich.
1: Nein, aber es ist ja auch wunderbar. Schön von den Eltern, ne, dass die sagen, komm, dann machen wir mal mit, weil ein Kind selbst entscheidet es ja nicht. Und dass trotzdem so viele Eltern eben sagen, dann machen wir mit und das Kind motivieren.
0: Ja, und aber auch schon mal, es sind genug kleine Kinder dabei, die strahlen. Also herrlich, es ist, ach mein Gott,
1: ein
0: muss die Klinik schaffen.
1: Ja.

0: So, und jetzt haben wir hier zwei besondere KandidatInnen, nämlich die Trash Girls. Hallo.
1: Was? Hallo.
0: Du bist live im Radio.
1: In welchem Radio? Beim
0: Das verraten wir nicht.
1: In welchem Radio?
0: Bei Radio Sub natürlich.
1: Radio Sub. Wir hatten schon eine Sub heute Mittag gehabt. Aber ich möchte dann als erstes mal die Waltraud grüßen. Die ist nämlich schon 93 und kann deshalb heute nicht mitlaufen.
0: Ich wollte gerade fragen, wo ist die Waltraud?
1: Ja, die ist schon 93 und kann nicht mitlaufen. Ich glaube, ich habe es schon erwähnt.
0: Den Bambini-Lauf hätte sie machen können.
2: Ja, den hätte sie machen können, aber ach, nur bedingt. Also ich habe noch eine Richtigstellung. Wir sind nicht die Trash-Girls. Wir sind
0: ich weiß.
2: Also nee, du machst ja jetzt Werbung für die Trude Trash hier. Also ich glaub's nicht.
1: Ja, genau. Ja,
0: das war jetzt, weil das so spontan alles war. Es sind natürlich die Gaga-Ladies, mein Gott.
2: So, das muss gesagt werden. Genau. Jetzt sind wir zufrieden.
3: Und ich sehe, ihr habt Startnummern. Welchen Lauf nehmt ihr teil?
1: Wir nehmen beim Walking teil.
0: Im Handstand.
1: Im Handstand, genau.
3: Im Handstand.
1: Ja, die Dagmar hält mich so an Füßen fest und ich muss dann da so 5 Kilometer auf den Händen walken.
0: Ach, in der Schubkarre.
3: Schubkarre.
2: Ja, klar. Und wisst ihr, wer
3: also
2: noch
3: sportlich
2: am Walk teilnimmt? Die Jessica, weil die heißt ja Walker mit Nachnamen.
0: Hat die schon den Sekt getrunken? Grüße gehen raus, liebe Jessica. Ihr beiden, wie gefällt es euch? Also uns fiel so ein bisschen auf, es ist wieder ein bisschen voller geworden.
3: Ja.
2: Es ist voller geworden. Wir hoffen mal, dass es auch noch lange Zeit so bleibt. Es ist ja trocken im Moment, ja. Also da hoffen wir mal, dass es so bleibt. Wobei, wenn mir jetzt laufe, fließen schon viele Tränen. Das muss man sagen. Also vielleicht.
3: Meinst du, da fließen Abschiedstränen?
2: Also mach dir selbst ein Bild, was das für Tränen sind, wenn wir rennen.
3: Also, sehr gerne.
0: Grüße gehen raus an die Trash Girls natürlich und an Trude. Und ansonsten vielen Dank an die Gaga.
1: Genau, mein Name ist Tante Gladys und damit zurück ins Funkhaus.
0: Vielen Dank, Tante
3: so
0: Gladys. Tschüss.
3: Tante. Tschüss.
4: Wir freuen uns sehr, dass wir heute auf der Bühne wiederum zwei Gäste haben. Den Philipp Deleuve habt ihr ja gerade schon kennengelernt aus dem Frankfurter Infektiologikum und sein Kollege Markus Bickel, letztes Jahr auch schon hier auf der Bühne, ebenfalls aus dem Frankfurter Infektiologikum in der Stresemann Allee. Markus, was ist eine Schwerpunktpraxis?
5: Wir sind im Prinzip eine internistische, eine Praxis, ganz gewöhnliche Praxis, die sich aber mit einem Schwerpunkt um Infektionskrankheiten, Geschlechtskrankheiten, Tropenkrankheiten, Krankheiten, die von einem zum anderen Menschen übertragen werden können, beschäftigen.
4: Lass die Finger vom Mikrofon oben weg. Jawohl. Also eine Praxis, die sich fast ausschließlich damit beschäftigt, aber ihr werdet natürlich auch andere Sachen behandeln, wenn sie bei euch auftauchen.
5: Genau.
4: Wie sieht denn das aus in Frankfurt? Wie viele Menschen kommen denn zu euch?
5: Also Frankfurt war jetzt auch letztlich in der deutschlandweiten Statistik ein Spitzenreiter in den Diagnosen von auch bei Geschlechtsverkehr übertragbaren Krankheiten. Das ist sicherlich, denke ich, eine Besonderheit von Frankfurt. Wir haben viele Menschen, die nach Frankfurt kommen, viele Menschen, die zum Arbeiten kommen, viele junge Menschen, die kommen. Und dort, wo junge Menschen sich treffen, da gibt es eben auch Erkrankungen, die übertragbar sind, zum Beispiel auch bei Geschlechtsverkehr.
6: Genau, und zu uns, um nochmal die Frage zu beantworten, wir sind eine große Truppe mittlerweile, auch hier entsprechend angetreten. Zu uns gehört nicht nur das Infektiologikum, sondern auch die Praxis im Nordend, Citycheck und Checkpoint. Und genau, hier sieht man es nochmal. Und zu uns kommen jedes Quartal, also alle 3 Monate, 10.000 Menschen.
4: Jedes Quartal 10.000. Da behandelt ihr aber nicht nur Frankfurter, sondern das geht so über den größeren Bereich raus, weil ich mir vorstellen kann, dass es ja auch etliche Leute gibt, die, sagen wir mal, in ihren Heimatgemeinden eben, wenn sie vom Land kommen zum Beispiel, sich bei ihrem Doktor nicht outen wollen. Das ist, glaube ich, auch ein Punkt, oder?
5: Das ist richtig. Das ist auch wichtig, deswegen das Angebot einfach zu halten, dass jeder, der möchte, sich einen Termin buchen kann für eine Beratung, für eine Testung, wenn es notwendig ist für eine Therapie. Wir haben viele Menschen, die aus dem Umland kommen, Kassel, Fulda, Darmstadt oder auch Mainz. Denn in vielen auch größeren Städten, auch universitären Städten, wird sowas nicht wirklich flächendeckend angeboten. Also das ist schon ein Novum hier auch in Frankfurt, auch mit dem Mindcheck, mit der AIDS-Hilfe zusammen, mit dem wir das in Kooperation machen. Das sind wirklich gute Projekte.
4: Ja, prima. Also 10.000 Menschen, die da zu euch kommen. Und etwas, was mich sehr erschüttert hat, was ich neulich gehört habe, dass immer häufiger Leute zu euch kommen, die schon relativ stark erkrankt sind.
6: Ja, also das sehen wir nach wie vor. Das sehen wir übrigens schon seit vielen Jahren, seit mehr als ein Jahrzehnt eigentlich gleichbleibend. Bei Diagnosestellung heutzutage 40% der Menschen haben weniger als 350 Helferzellen, was bedeutet, dass auch mit Einschränkung vom Immunsystem zumindest am Anfang zu rechnen ist. Aber die gute Botschaft kommt, man kann das exzellent behandeln und das gemeinsam als großes Team möchten wir dafür Sorge tragen, dass die gesundheitsbezogene Lebensqualität gut ist.
4: Wir haben ja ein Programm, das sagt 90, 90, 90. Eigentlich sollte es 95, 95, 95 sein. Markus, was ist das?
5: Das ist das Programm, mit dem wir alle Menschen, die mit einer HIV-Infektion leben, erkennen, dass sie wissen, dass sie infiziert sind. Von diesen, dass wir 95 behandeln, das funktioniert super. Von allen, die es wissen, sind 98% unter Therapie. Und diese Therapie soll in 95% erfolgreich sein. Auch das ist der Fall. In 99% ist die Therapie erfolgreich.
4: Denn was für den Infektiologen dahinter steht, ist natürlich, wenn die Nachweisgrenze, wenn der Virus nicht mehr vorhanden ist, zumindest sichtbar im Blut nicht mehr vorhanden ist, dass dadurch auch die Infektionskette reißt. Und das ist ja unser Wunsch, dass ein Mensch, der HIV hat, nicht mehr infektiös ist.
5: Richtig. Wir können seit jetzt mittlerweile 20 Jahren sehr gut, effektiv und zuverlässig HIV behandeln. Daran stirbt heute, wenn er es von seiner Infektion weiß und die Therapie macht keiner mehr erfreulicherweise. Und das nächste Ziel ist eben, dass die Infektion auch nicht weitergegeben werden kann. Denn bei einem erfolgreich behandelten Menschen mit einer HIV-Infektion besteht keine Infektiosität mehr. In keinem Lebensbereich, auch nicht beim Sex.
4: Also was das ganz praktisch heißt, jeder, der das Gefühl hat, er könnte sich vielleicht infiziert haben oder der einfach mal gucken will, wie sein Status ist, der soll einen Test machen. Das ist ja, glaube ich, das Wichtige am Anfang. Nicht das Allerwichtigste, aber das ist das Wichtige am Anfang.
6: Absolut, und das kann man gerne bei uns machen, in einer der Plattformen, aber es gibt natürlich auch viele andere Bieter hier lokal in Frankfurt. Und
4: die AIDS-Hilfe zum Beispiel auch.
6: Auf jeden Fall, ja. Und das Wichtige ist einfach, dass man den Weg findet. Man kann heute wirklich super helfen. Es ist wirklich, es gibt langwirksame Präparate, um nochmal einen Blick in die Zukunft. Es laufen jetzt sehr viele Studien, auch unter anderem bei uns am Zentrum. Da wird geprüft, wie ist es, wenn man alle 6 Monate Therapie bekommt ins Unterhautfettgewebe und als Infusion. Und das sind großartige Optionen. Das heißt, in vielen Jahren gehen wir davon aus, 29, 30, 31, wenn das zugelassen ist, dass man nur noch alle 6 Monate ein Langzeitpräparat bekommt und seine Tabletten eben nicht mehr einnehmen muss.
4: Also gerade für Leute, die nicht so einen ganz regelmäßigen Tagesablauf haben, denn wen trifft Erkrankung auch, neben den Männern, die mit Männern Sex haben, ja auch viele Menschen, die nicht so ein regelmäßiges Leben haben. Also für die ist natürlich so eine Injektion ganz wunderbar.
5: Genau. Also wie du sagst, es ist wichtig, jeder, der drüber nachdenkt, sich testen zu lassen, sollte sich testen lassen. Man kann auch einfach für eine Beratung bei der AIDS-Hilfe, beim Mindcheck, bei uns im Infektiologikum, im PIN vorbeikommen. Und wirklich niederschwellig einfach das Gespräch suchen. Nicht jeder muss sich unbedingt testen lassen, auch das ist eine Nachricht. Aber wir können ja drüber reden.
4: Genau das sollten wir auch, immer noch über AIDS reden. Das ist, und über HIV reden. Das ist natürlich unsere ganz, ganz große Aufgabe. Das machen wir ja auch, deswegen sind wir heute hier auch auf dem Platz. Philipp, weil, glaube ich, ja bei so einem Lauf auch viele dabei sind, die selbst betroffen sind. Das ist ja das Schöne an unserem Lauf, dass Menschen hier sind, die auch selbst betroffen sind, die für sich einfach das herausgefunden haben, dass sie trotzdem wunderbar im Leben sind. Was tut denn sich am Horizont, was Heilung angeht?
6: Also der Markus ist ja eher so der Wissenschaftler unter uns, ja.
4: Dann reißt das Mikrofon weiter.
6: Aber ich möchte es trotzdem gern beantworten. Mittlerweile gibt es weltweit 13 Patienten, die geheilt wurden. Aber da muss man unterscheiden, das ist eher so in den Kinderfüßen. Das sind alles Menschen, die Blutkrebs hatten, wo man geprüft hat, ob ein bestimmter Oberflächenbaustein auf der Zelle vorhanden ist oder nicht. Und so konnte man die heilen. Es gibt viele Ansätze bei der Heilung, da wird auch dran geforscht, aber das ist immer noch so eher auf dem Niveau Kinderschuhe. Ja? Aber auch hier sehen wir, wie beim Lauf für mehr Zeit, irgendwann werden aus den Kindern die Läufer im Erwachsenen und die Forschung geht weiter.
4: Ja, das Wetter will es gerade nicht so gut mit uns meinen, aber ihr seid natürlich nicht nur hier, um mit uns zu reden, sondern um uns etwas zu geben. Und darauf freuen wir uns natürlich schwer, denn, kommt doch ein bisschen weiter vor, Philipp, bis hierhin regnet's so. Was sehen wir da drauf?
6: Ja, genau. Und zwar, wir unterstützen ja seit vielen, vielen Jahren diesen tollen Lauf. Und ich war ganz begeistert, wo wir gekommen sind, wie viele Menschen hier sind und wie viele Menschen sie sich einsetzen hier in Frankfurt und in der Umgebung für Vielfalt und auch dann für Gesundheit und natürlich auch für HIV und AIDS. Und wir möchten auch dieses Jahr weiterhin unterstützen mit der Summe von 15.000 Euro und sozusagen als Spende für die AIDS-Hilfe in Frankfurt für den Lauf für mehr Zeit.
4: Philipp, ganz herzlichen Dank. Markus, dir auch herzlichen Dank. Wir haben gerade den lieben Vorstandskollegen Jascha Habeck hier gesehen, der ein Foto von uns gemacht hat. Also, du möchtest noch was sagen?
5: Nein, ich wollte mich bedanken. Und was für eine schöne Veranstaltung und wie toll das ist, dass trotzdem wirklich miesen Wetter so viele Leute da sind.
4: Euch beiden, euren KollegInnen, ganz herzlichen Dank dafür, dass ihr euch für uns mit engagiert, für die AIDS-Hilfe Frankfurt. Danke für den Scheck und schön, dass ihr da seid. Danke euch.

0: So, da sind wir wieder.
1: Da sind wir wieder. Dann geht's los mit den Walkern, wenn ich es jetzt richtig...
0: Der 5000 Meter Lauf.
1: Hinten dran sind die Walker.
0: Genau.
1: Die Walker bleiben erstmal stehen. Die Walker bleibt stehen. Na, Grüße gehen raus nochmal, Jesse.
0: So,
1: wo bist du?
0: Ja. Ja, und rechtzeitig zum Start hat es jetzt leider doch noch angefangen, leicht zu regnen. Aber
1: wir stehen hier wirklich geschützt unter dem Schirm, während... andere leicht schön gekühlt werden beim Laufen. Das
0: ja,
1: ist ganz schön, ne?
0: Das kann ja unter Umständen von Vorteil sein, ja.
1: Ja.
0: Und hier der Start für den 5000 Meter Lauf ist gut gefüllt.
1: Das stimmt. Und das weil wir es gerade so gesagt haben, also es hat schon öfter geregnet auf dem Lauf für mehr Zeit. Das ist für Planeten, die Wetter haben, leider sehr üblich, dass man nicht immer drinsteckt.
0: Ja.
1: Und es ist ein Strichregen. Also wenn man läuft, ist es, glaube ich, nicht so wirklich schlimm.
0: Ja, es ist nur, wenn man hier steht. Aber wir stehen ja hier
1: genau.
0: Unter einem Schirr.
1: Doof wäre jetzt ja so ein Platzregen oder so ein Kram.
0: Ja,
1: Kram,
0: ja,
1: ne?
0: Ja. Also allerdings, wir haben auch anderes Wetter schon hier erlebt auf dem Opernplatz, nämlich kochend und brüllend heiß.
1: Haben wir auch schon erlebt.
0: Ja.
1: Aber wir haben schon so viel hier erlebt, oder?
0: Ja.
1: Opa erzählt vom Ersten Weltkrieg.
0: Ja. Und wenn ihr es leid seid, unsere Berichterstattung zu hören, dann müsst ihr einfach nächstes Jahr direkt selber hierher kommen.
1: Warum sollen die Leute leid sein, unsere Berichterstattung zu hören?
0: Das ist natürlich auch wieder wahr.
1: Warum ja, oder? Man muss sich ja nicht selbst schlechter machen,
0: nein,
1: man sowieso nicht ist.
0: Nein.
1: Nein, also wirklich, 20 Sekunden.
0: 20
1: das heißt,
0: Sekunden, dann geht der Start los.
1: Aufs Runterzählen, genau. Und dann kommentieren wir wie gewohnt die Massen, die sich hier in die Innenstadt rollen.
0: Ja. Wir stehen da ziemlich...
2: 9,
0: oh, da 8, ist der Countdown.
2: 7, 6, 5, 4, 3, 2, 1.
1: Jawohl, und
0: ja,
1: los
0: geht's.
1: Ich habe mich ja früher immer gefragt, das ist ja ganz gemein, wenn man hinten steht, dann kann man ja gar nicht mehr Erster werden. Aber wir haben es ja schon erklärt.
0: Genau.
1: Hier wird ja Start und Einlauf sozusagen mit einem Chip gemessen. Insofern kann da gar nichts passieren.
0: Genau.
1: Aber die Schnellsten positionieren sich schon vorne, denn du hast natürlich immer so einen leichten Anlauf, wenn du so 30 Meter Läufer vor dir hast.
0: Ja,
1: ne?
0: Genau. Ich

0: Mein, schau dir das mal an, das sind also, wie viele Menschen mögen das wohl sein?
1: Oh ja, könnten es ja fragen, aber ein Tausender würde ich mal locker schätzen.
0: Mit Sicherheit, ja. Ja, und auch der Start geht auch erstmal relativ langsam los, weil es ist halt eine ziemlich große Gruppe. Die Leute sind ziemlich gedrängt und das Volk wird sich halt, oder sagen wir mal, der Pulk wird sich erst später auseinanderziehen.
1: Und wir sind gespannt, ob der Gewinner des letzten Jahres und des vorletzten Jahres und des vorvorletzten, nein, ich glaube, er gewinnt immer, ne? Ja. Aber läuft dann auch den, ich habe den Namen leider nicht parat, den Berlin-Marathon, glaube ich, der läuft
0: genau.
1: Ganz
0: viele Marathons
1: mit. Mal gespannt, also ich weiß, er steht auf jeden Fall immer vorne und wir werden es ja aber erleben, wer hier dann als erstes reinkommt. Ja. Das ist quasi jetzt eine Runde und der 10 Kilometer, da erleben wir die Leute hier zweimal einmal vorbei.
0: Die kommen zweimal vorbei, ja, richtig,
1: so
0: ganz genau,
1: es.
0: Ja.
1: Also,
0: ja.
1: Fünf Kilometer, bist du schon mal 5 Kilometer gelaufen? Also, jetzt,
0: gewalkt.
1: Also gelaufen, also nicht gegangen. Sondern
0: also ich bin einmal vom Welschestag nach Hause zurückgelaufen.
1: Auf allen Vieren?
0: Auf allen, auf allen Vieren und ich habe ungefähr 2,5 Stunden gebraucht.
1: Ach, jetzt guck, ne?
0: Ja doch, also aber ob das 5 Kilometer sind, kann ich jetzt so nicht sagen.
1: Und hier sind wir bei einer halben Stunde, glaube ich, oder? Was ist hier der...
0: Ungefähr sowas. Also ich glaube, wir haben schon was unter 30 Minuten erlebt beim 5-Kilometer-Lauf. Und während wir uns hier fusselig reden, es sind immer noch Läufer, Läuferinnen am Start, besser gesagt, die jetzt über die Startlinie hinausgehen und...
1: Genau, und jetzt kommen die Walker, glaube ich, dann dran. Ne? Ein bisschen zeitversetzt natürlich.
0: Ja.
1: Aber da nur eine Runde gelaufen wird, kann man das machen, denn dann werden die ja zwangsläufig nicht überholt.
0: Richtig,
1: die,
0: genau.
1: Die eventuell 2 Runden laufen müssen für einen 10-Kilometer.
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1: So, ist ja hier nicht wie bei armen Leuten, sondern wir haben hier die Lauf für mehr Zeit-Prominenz neben uns stehen, der Harlu Landvogt. Hallo, Harlu.
3: Hi, hallo.
1: Ja, und Prominenz, wahrscheinlich kennen dich die wenigsten und die wenigsten wissen, dass du eigentlich viele Jahre lang den Lauf für mehr Zeit, naja, vor und vor allem hinter den Kulissen organisiert hast.
3: Ja, und heute ist es mal ganz schön, einfach als auch Gast hier zu sein und das ganze Geschehen mal von der anderen Seite zu beobachten.
1: Du kennst den Lauf ja noch hier mit Theo Sandbaumhüter, Friede seiner Seele, leider schon verstorben. Wenn du den Lauf jetzt heute so anguckst, gibt es irgendwas, wo du sagst, ach, das war früher nicht, also ob besser oder schlechter?
3: Nein, das ist irgendwie alles gleich geblieben. Die Atmosphäre ist immer wieder toll, ist immer wieder gut, wenn Leute und Menschen zusammenkommen. Und das macht es auch aus. Also das ist immer das, was mir am besten gefallen hat. Ob klein, groß, ob kräftig, behindert oder sonst was. Alle Menschen sind da für den guten Zweck. Und das ist einfach toll.
1: Ist ein bisschen weniger geworden mit den Jahren. Helen sagte vorhin gerade, auch Corona ist da so ein bisschen. Hast du auch das Gefühl, dass es so viel weniger von der Atmosphäre geworden ist?
3: Nee, ich finde die Atmosphäre, auch wenn es weniger ist, sehr gut. Klar hat Corona da eine Rolle gespielt, aber es ist natürlich auch so, dass viele Firmen und viele andere Leute immer wieder bei den großen Läufen sponsern und dabei sind. Und das wünsche ich mir wieder mehr, dass wieder mehr Firmen und mehr, immer sich mehr wieder engagieren und als Firma mitlaufen würden.
1: Dann sagen wir mal an alle Firmen und auch Privaten, die hier zuschauen, hört auf einen alten Hasen. Vielen Dank, lieber Harlu.
3: Vielen Dank, lasst es euch gut gehen, viel Spaß.
1: Danke, dir auch. So,
0: da sind wir wieder.
1: Und wir hören.
0: Und wir hören.
1: Dass wir erst wohl ins Ziel kommen.
0: Ja.
1: Mein Gott.
0: Und gerade eben wurde noch 15 Minuten. Also wir sind bei 16 Minuten und
1: also,
0: der schnellste.
1: Wer mag es sein? Natürlich!
0: Natürlich ist es unser! Super! Super!
1: Dessen Namen ich leider immer noch nicht weiß.
0: Wir werden ihn uns nachher mal schnappen.
1: Ist, glaube ich, ein afrikanischstämmiger Mensch. Da kann man sich die Namen ein bisschen schlechter merken. Aber ich kann mir alle Namen schlecht merken. Nein, also, wie zu erwarten, fantastisch.
0: Als Erster und weit abgeschlagen vom Feld.
1: Also, für alle mal so zum Vergleich: 5 Kilometer wandern, wenn du das stramm machst, ich sag mal, eine knappe Stunde.
0: Ja, komm.
1: Also wenn du es stramm machst, ne? Jetzt ohne Dings, ohne
0: Pause, ohne Picknick,
1: sondern wirklich ein Fuß nach dem anderen, also und 15 Minuten, okay.
0: Ja,
1: gut.
0: Ja. Also 16 Minuten, das war jetzt...
1: Also ich walke auch nicht mit, ich wollte es nur sagen.
0: Nein, also wir moderieren ja.
1: So, da kommen die Nächsten.
0: Die Nächsten auf... Wow,
1: ja,
0: was
1: ja,
0: für
1: ja,
0: ein
1: ja.
0: Kampf.
4: Das hat man noch nie.
1: 17:04. 17 Minuten 4 und die schnellste Frau ist mit 17 Minuten und 10 oder 9.
0: 17 Minuten 10.
1: 9 oder 10.
0: Ja.
1: 17 Minuten, du liebe Zeit.
0: 17 Minuten für 5000.
1: Da wäre ich nicht mal losgelaufen.
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1: So, und jetzt stehen wir hier am Start des 10.000 Meter Laufs.
0: 10.000 Meter Laufs, ja. Tim ist gerade dabei, das schon anzumoderieren. Gleich gehen die Trommler los, die das Ganze so ein bisschen ein Warm-up.
1: Dem wir machen mal so ein modernes Intro.
0: Bitte was?
1: 10.000 Meter, wer wird durchkommen?
0: Ja.
1: Wer wird es schaffen? Natürlich alle.
0: Natürlich, ja.
1: Mehr oder weniger schnell.
0: Und wir müssen, ihr hört im Hintergrund, jetzt geht das Getrommel los. Ganz kurz als Info noch für unsere Zuhörerinnen und Zuhörer. Immer noch kommen Leute, so wie das aussieht, vom Walk ins Ziel.
1: Ja, natürlich. Also da läuft ja nicht jeder 20 Minuten, hätte ich mal gesagt.
0: Ja.
1: Ich denke mal, 58 Minuten ist für Marathon, dürfte das jetzt tatsächlich...
0: Marathon?
1: Für den 5 Kilometer. Kilometer. Ist das nicht Halbmarathon? Nee. Ach, was weiß ich.
0: Och, Marathon ist doch 42 Kilometer.
1: Ach so, stimmt, du hast natürlich
0: mehr.
1: Recht. Ach, herrje. Also ihr hört schon, ich bin auf jeden Fall kein Läufer. Ich kenne mich da nicht aus.
0: Ja.
1: Aber großen Respekt für alle, die hier mitlaufen.
0: Ja, und vor allem, es hat jetzt leider dann doch sich ein bisschen mehr eingeregnet als gewünscht. Sehr unangenehm. Wir sind noch ungefähr eine Minute vom Start entfernt.
1: Aber für die Läufer ist das, glaube ich, weniger das Problem. Ich sehe eh schon den Sieger wieder, aber die 2099 warten wir mal.
0: Ja,
1: da haben sich einige sehr professionell vorbereitet und eingegroovt.
0: Ja.
1: So, und jetzt schauen wir mal.
0: Ja, wir werden auch angefeuert hier von Tim Frühling, der das ja auch schon seit 1000 Jahren macht.
1: So ist es. Und jetzt zählen wir dann gleich wieder runter, vermute ich mal. Und
0: ja, dauert noch. Los.
1: Also ich tippe auf die 2099 Sieger.
0: Ja, ja, würde ich auch sagen, ja. Ihr könnt eure Wetten jetzt noch angeben, wenn ihr im Studio anruft.
1: Also zur Info, ich glaube, er hat auch letztes Jahr und ich glaube, er hat auch den 5000 gewonnen. Und wer kann, der darf. So,
0: jetzt geht's los.
5: 8, 7, 6, 5, 4, 3, 2, 1, go!
1: So, und
0: das ist er.
1: Los geht's.
0: Ihr habt's gehört, die Tüte, die Tröte.
1: Die Tröte. Die Tröte trötet, was sie tun soll, die Tröte sozusagen.
0: Tutete.
1: Und das sah eben noch so wenig aus, aber die verteilten sich alle hier Fressgas unter den Überdachungen. Und jetzt haben wir hier schon wieder eine 10, 20, 30, 40 Meter lange Menschenmasse, die losläuft. Regeln bleiben die gleichen oder dieselben.
0: Ja.
1: Das heißt, wer zuerst ankommt, hat gewonnen sozusagen. Oder wer am schnellsten ist. So, muss ja, wer zuerst ankommt,
0: logischerweise. Ja, das wird auch der schnellste gewesen sein, ja. Ja, allerdings ist es sehr schön zu sehen. Wir haben es schon gehört, 3000 Teilnehmerinnen und Teilnehmer dieses Jahr in der Anmeldung. In der Nachmeldung, da haben wir noch keinen Überblick über die Zahl, aber...
1: Das müssen wir wahrscheinlich auch nachliefern, weil wir bis 18 Uhr senden und ab 18 Uhr ist hier nochmal Siegerehrung und so weiter.
0: Ganz genau, ja.
1: Das reichen wir dann aber sicherlich.
0: Und ihr Lieben, während wir hier moderieren und uns den Mussen fusselig reden, sind immer noch Läufer. So, und das waren, glaube ich, jetzt die letzten vom Start, vom 10-Kilometer-Lauf.
1: Eine Menschenwalze geht sozusagen durch Frankfurt.
0: Ja,
1: das tut es ja öfter. Es gibt ja mehrere Läufe und auch Radfahrturniere. Also da ist Frankfurt ja durchaus geübt sozusagen. Das Ganze wird begleitet. Wir laufen jetzt mal an den Trommlern vorbei.
0: Machen wir. Achtung, ihr hört's.
1: So, hätten wir das auch mal gehört?
0: Jawohl. Und da sind wir wieder bei unserem Sendezelt.
1: Genau, da sind wir wieder beim Sendezelt.
0: Wollen wir ans Funkhaus übergeben oder haben wir noch was zu sagen?
1: Wir übergeben ans Funkhaus.
0: Es könnte sein, dass jetzt schon der erste Läufer den 10 Kilometer Lauf beendet. Wir sind bei fast 32 Minuten und dem Gejubel nach scheint tatsächlich, da kommt das Polizeifahrzeug, was diesen Lauf anführt, auch für die richtige Strecke sorgt. Und
1: die Polizei hat gewonnen.
0: Die Polizei hat gewonnen. Und er hat, es ist jemand anderes diesmal.
1: Jawohl. Naja, komm, aber dann ist unser Favorit nicht mitgelaufen. Doch, ist mitgelaufen.
0: Doch, unser Favorit ist mitgelaufen.
1: 19 haben wir.
0: Oh,
1: ich bin
0: wenn ich richtig gucke, dann sehe ich gerade unseren Favoriten, der bisher 30 Jahre lang.
1: Da ist er,
0: jawohl, auf Platz 2, jawohl.
1: Naja, aber
0: noch
1: jetzt
0: ein bisschen
1: nicht.
0: Anfeuern.
4: Aber der ist schiefgelaufen. Der ist der hat
0: 32, 36. 32
4: oder war was essen?
0: Wahrscheinlich war er zwischendurch mal kurz austreten oder so. Ich nehme es immer stark an, ja.

0: Und jetzt so. Haben wir es fast geschafft, sozusagen.
1: Sozusagen.
0: Wir haben jetzt versucht, noch einen der OrganisatorInnen oder Veranstalter ans Mikro zu kriegen. Aber alles läuft ja so ein bisschen, weil es sehr regnet, die Siegerehrung gleich stattfindet. Also müssen wir selbst so ein kleines Resümee machen. Also,
1: ja,
0: wir haben schon gesagt, 3000 Anmeldungen. Es gab aber noch etliche Nachmeldungen. Das müssen wir dann unter Umständen noch einmal nachreichen.
1: Ja, genau. Auch vielleicht, dass wir eine Spendensumme nachreichen.
0: Genau.
1: Oder besser gesagt, was heute für die AIDS-Hilfe da an
0: Geld zusammengekommen ist.
1: Geld zusammengekommen
0: darum geht es beim Lauffirmazeit einmal um den Spaß, aber natürlich auch um die Spenden, sodass die AIDS-Hilfe weiter ihre Projekte durchführen kann. Jetzt hat es sich tatsächlich ein bisschen eingeregnet.
1: Ja, leider.
0: Für die Läuferinnen und Läufer, aber ich sag mal so, wenn du 10 Kilometer gelaufen bist, ist Regen wahrscheinlich jetzt auch nicht mehr das große Problem.
1: Ja.
0: Da bist du halt nicht nur nass vom Schwitzen, aber das sagen wir so leicht, die hier unterm Schirm und im Zelt stehen.
1: Ja.
0: Da lässt sich immer leicht.
1: Ja. Wir sind bei 54 Minuten 30 Sekunden und immer noch Läuferinnen und Läufer vom 10-Kilometer-Lauf kommen jetzt ins Ziel. Und vielleicht hört es im Hintergrund, das Rauschen ist zum Teil der Regen, der jetzt wirklich zugenommen hat, aber auch das Klatschen der Leute, weil die es gibt wirklich ein paar Hartgesottene, die jetzt am Zieleinlauf stehen geblieben sind und die Läuferinnen und die Läufer immer noch anfeuern.
0: Naja, und das macht ja so ein Fest am Ende auch immer mal ein bisschen sympathisch. Na klar, es ist doof, dass es regnet, aber so
1: schade,
0: ist es halt.
1: Ja.
0: Natur macht, was sie will, das ist ja gut so.
1: So ist
0: und
1: es.
0: Wir haben jetzt ja die letzten Monate auch lange noch gejammert, es müsste mal regnen. Das ist natürlich
1: ist
0: jetzt
1: ja auch gut für den Garten.
0: Ist ja gut für den Garten, ja.
1: Ja, gut. Und für die Natur.
0: Gut, wir haben hier nur versiegelte Fläche, das Wasser läuft noch nicht mehr so gut ab. Also, naja.
1: Oh, ich merke gerade, ich stehe gerade.
0: Mittendrin.
1: Ich stehe gerade knietief im Wasser.
0: Also, aber man kann sagen, es war wirklich voll wie eh und je. Der Regen kam, dann gehen die Leute schneller weg und so weiter.
1: Und so wie wir es gehört haben, war es auch dieses Jahr endlich mal wieder voller.
0: Genau.
1: Weil ja diese Lockdown-Maßnahmen haben ja da ziemlich für einen Einbruch gesorgt. Und wir sind vielleicht nicht wieder auf Normal-Null, aber wir haben wieder mehr Läuferinnen und Läufer aktivieren können. Und das hat ja auch die Ehrung der Schulen mitgebracht.
0: Richtig. Die Heinrich von Gagern, aber die sind, glaube ich, auch immer auf Platz 1, ne? Weil die wirklich viel mobilisieren.
1: Ja, die mobilisieren
0: Musterschule
1: viele.
0: Musterschule ist, meine ich, auch immer dabei. Die dritte ist mir entfallen, aber auch hier herzlichen Glückwunsch.
1: Ja, aber es sind ja mehr als nur die drei Geehrten. Also es waren, glaube ich, 6 oder 7 Schulen, die teilgenommen haben. Und es wurde halt diejenigen geehrt mit den meisten Teilnehmer, Teilnehmenden.
0: Wie vorhin schon gesagt, wenn du auf Platz 4 bist, hast du vielleicht 10 Sekunden länger gebraucht und kommst nicht auf die Bühne, aber...
1: Ja.
0: Für uns Normalsterblichen sind 10 Sekunden bei 5 Kilometern natürlich marginal.
1: Ja. Und es ist nach wie vor wirklich toll zu sehen. Wir stehen hier wirklich im Regen, im Wasser. Alles ist patschnass. Und es werden immer noch die Läuferinnen und Läufer, die jetzt noch ins Ziel kommen. Wir sind bei 57 Minuten vom 10-Kilometer-Lauf, die jetzt noch reinlaufen, die werden einfach immer noch angefeuert.
0: Und ich sag mal, ein Wanderer braucht für 10 Kilometer 2 Stunden, wenn er stramm wandert. Also nur mal um das Verhältnis nochmal. Ohne Picknick, ohne Einkehr.
1: Ohne Einkehr. Ja, also unser Resümee ist nach wie vor, Bambini-Lauf ist nach wie vor das Highlight. Also das ist wirklich das Wunderschönste. Das haben wir auch im Trockenen erlebt. Der Schülerlauf war dieses Jahr, also meines Erachtens war der richtig voll. Also es waren mehr Schüler und Schülerinnen, als ich das vorher wahrgenommen habe.
0: Wurde ja auch gesagt, genau. Also das hat einen Aufschub erfahren sozusagen. Und wir können nur sagen, aufs nächste Jahr freuen wir uns wieder. Radio Sub wird wahrscheinlich wieder dabei sein.
1: Ich gehe mal davon aus,
0: nicht nur da, sondern wir sind auch auf dem CSD, der immer am dritten Wochenende im Juli stattfindet. Wir sind
1: so
0: am Welt-AIDS-Tag, der am 1. Dezember stattfindet.
1: So
0: also das sind unsere Außenposten. Und für einen dieser Außenposten sind der Christoph
1: und der Jo
0: verantwortlich und natürlich der Stefan Hoffmann, der hier die Technik fährt.
2: Wie ich mich frei, schwule News und Infos pur aus Politik und Subkultur.
0: Schon nicht mehr. Ah ja, und der Dirk Beckel natürlich, der 3 Stunden im Sender ausgeharrt hat und da die Sendung gefahren hat. und unser ganzes Gebabbel
1: Gesabbel.
0: 3 Stunden lang stoisch ertragen hat.
3: Wer weiß, was der da noch so alles gemacht hat im
0: Studio.
3: Wer
0: weiß, was er noch gemacht hat. Das sei ihm auf jeden Fall gegönnt. Naja, wer das Studio kennt, weiß, da hat man jetzt so viele Möglichkeiten.
3: Ja, das stimmt aber. Naja,
1: man kann ja den Regler runterziehen und dann einfach nicht senden.
3: Und einfach nicht senden. Oder wir wissen ja gar nicht, ob wir auf Sendung waren.
0: Und seinen eigenen Stiefel senden, meinst du?
1: Genau.
0: Dann wollen wir ihm jetzt auf jeden Fall keine Überziehung reindrücken, sondern...
3: Es ist 1:08 Uhr. Wir bedanken uns bei allen, die beteiligt waren. Und vor allem bedanken wir uns bei den Sendungsmachern bei Radio X, die uns ihre Sendezeit zur Verfügung gestellt haben.
1: Sehr
3: und
1: richtig.
3: Bei der Programmkommission, die das möglich gemacht hat.
0: Und wir haben ein bisschen geschludert und haben uns sehr spät gemeldet. Also nochmal sorry und vielen Dank, dass ihr den Platz freigemacht habt.
1: Ja.
0: Wir machen es wieder gut, hätte ich jetzt gesagt. Aber wie wollen wir das tun? Indem wir einfach weiterhin gute Sendungen machen. Und
1: so machen
0: damit sage ich mal Tschüss.
1: Ja. Alles klar.
3: Tschüss.
4: Und das war sie schon, die 1520. Radio-Subsendung hier auf Radio X. Mit dabei waren heute der Christoph Fraunholz, der Joachim Letschert und der Stefan Hoffmann. Nächste Woche habt ihr wieder eine ganz reguläre Radio-Subsendung. Mein Name ist Dirk Beckel und ich wünsche euch noch einen schönen öder Abend hier jetzt am Montagabend, wenn ihr uns live hört, oder informative Nachrichten vom Deutschlandfunk in der Wiederholung am Dienstag. Wenn ihr uns im Podcast hört, dann wünsche ich euch einfach eine schöne Zeit. Macht's gut!

Ja, drei deutschsprachige Songs zu unserem Thema aus den Jahren 1983 und 84. Die österreichische Punk-Legende Ronnie Urini, unter anderem Dirt Shit, Kleenex Aktiv etc. pp. In vielen, vielen Bands hat er mitgespielt. Davor die Regierung von ihrer allerersten LP Supermüll aus dem Jahr 84. Und hier, das sind von der zweiten Single die Toten Hosen aus Düsseldorf.

Ja, absolut großartige Nummer. Leider komplett erfolglos. 1965 erschienene B-Seite von einer gewissen Renate Pichler. Die ist 1937 in Pommernland in Polen geboren und hat hier eine B-Seite mit einer Coverversion von Benny Kings I Who Have Nothing vorgelegt. Ich habe niemanden. So heißt unsere Sendung nämlich auch, Eine Nacht für Niemand. Und da kommen wir jetzt zum ein bisschen lustigeren Lied, was aber seltsamerweise von der BBC damals, nämlich Ende der 60er Jahre, Mitte der 60er Jahre, verboten wurde, weil es angeblich die Förderung von Promiskuivität und die Verballordnung fremder Nationen beinhalten sollte. Da geht's um Nobody Loves an Irishman. Hier ist Lonnie Donegan, Schotte.

Alter, die Franzosen haben ja in den 60er Jahren bei ihren Yeh-Sachen manchmal so krasse Fassgitarren eingebaut. Ist mir jetzt eben gerade das aufgefallen. Unglaublich. In diesem Stück von Françoise Hardy. Das nächste Song geht als Gruß an meine Freunde von Radio Sub, die immer vor mir Sendung machen. Sehr, sehr gute Leute. Hier ist eine Nummer von der Band Miracles. Das ist 70er Jahre Queer Disco. Ain't Nobody Straight in L.A.

0: Ja, die Nacht war natürlich dann auch doch nur eine Stunde, aber das war ja schon vorher klar. Ich habe nur eine Stunde Sendezeit. Ja, das war der öde Abend. Montags immer von 22 bis 23 Uhr hier auf Radio X in Frankfurt am Main. Meine Sendung heißt Öder Abend, habe ich gerade schon mal gesagt. Und ja, wenn euch die Songs gefallen haben und wenn euch die Sendung interessiert, schaut mal auf die Homepage von Radio X, radiox.de. Da gibt es dann die Playlist und auch die Sendung für 7 Tage noch zum Nachhören. Ja, ich sag vielen Dank fürs Zuhören und jetzt kommt die DJ Night. Die Christina ist drüben schon am Aufbauen. Bleibt dran, nach den Nachrichten geht's mit der X-Fay DJ Nacht weiter. Vielen Dank fürs Zuhören, ciao.
1: Uhr, die Nachrichten, zunächst die Übersicht. Angesichts weiter steigender Kraftstoffpreise an den Tankstellen werden Forderungen nach Entlastungen der Autofahrer und Berufspendler laut. Die Bundesregierung hat betont, dass sie die Warnungen vor den Risiken durch KI sehr ernst nimmt. In Dresden hat die jüdische Gemeinde die Wiedereröffnung der Synagoge gefeiert. Die Meldungen im Einzelnen. Angesichts weiter steigender Kraftstoffpreise an den Tankstellen werden Forderungen nach Entlastungen der Autofahrer und Berufspendler laut. Die SPD-Bundestagsfraktion plädierte für einen staatlichen Preisdeckel und eine Übergewinnsteuer. Als Beispiel wurden Länder wie Belgien oder Luxemburg genannt, wo Gewinne der Mineralölkonzerne begrenzt würden. Der CSU-Vorsitzende Söder mahnte ebenfalls Entlastungen an, ließ aber offen wie. Söder betonte, er habe auch nichts gegen die Prüfung einer Übergewinnsteuer. Bundeswirtschaftsministerin Reichel, CDU, sprach sich für Direktzahlungen an Geringverdiener aus. Der Grünen-Vorsitzende Banaschak forderte ein vergünstigtes Deutschland-Ticket. Nach Einschätzung des Automobilclubs ADAC rechtfertigt der neuerliche Anstieg des Ölpreises das Preisniveau an den Zapfsäulen nur teilweise. Der Lobbyverband der deutschen Mineralölwirtschaft, Fuels und Energie, erklärte hingegen, die Preise in Deutschland seien abzüglich staatlich bedingter Anteile wie Steuern und Abgaben niedriger als in den Nachbarstaaten. Seit den Forderungen von US-Tech-Firmen wie Anthropic und OpenAI nach einer Verlangsamung der KI-Forschung hat die Debatte über die Risiken der Technologie an Fahrt gewonnen. Die Bundesregierung erklärte in Berlin, man nehme die Warnungen sehr ernst. Ein Sprecher plädierte für Lösungen im Rahmen der G7-Staaten. Das Bundesdigitalministerium verwies auf das neu gegründete nationale KI-Sicherheitsinfizieren soll. UNO-Menschenrechtskommissar Türk forderte eine stärkere Regulierung in der Entwicklung künstlicher Intelligenz. Die Welt stehe an einem Wendepunkt, an dem es kein Zurück mehr gebe. US-Präsident Trump dagegen erteilte solchen Forderungen erneut eine Absage. Er wies Sicherheitsbedenken zurück und sprach von einer Verschwörung. Trump argumentiert mit dem technologischen Vorsprung zu China, den die USA behalten wollten. Die US-Umweltbehörde EPA hebt die Vorschriften für den Ausstoß klimaschädlicher Treibhausgase durch Kohle- und Gaskraftwerke auf. Dadurch sollen der Industrie nach Angaben der Behörde mehr als 300 Milliarden Dollar an Kosten erspart und die Energieproduktion gesteigert werden. Die bisherigen Regeln waren unter Präsident Biden beschlossen worden. Sie sahen vor, den CO2-Ausstoß von Kohlekraftwerken und neuen Gasanlagen deutlich zu senken. Die Regierung von Präsident Trump setzt nun mit der neuen Regelung ihren Kurs fort, den Klimaschutz in den USA zurückzufahren. Nach Informationen der Nachrichtenagentur AP könnte damit auch zukünftigen Regierungen die Wiedereinführung von Emissionsgrenzen erschwert werden. Umweltschützer wollen die Entscheidung vor Gericht anfechten. 12 europäische Länder haben die EU dazu aufgerufen, ihre Präsenz in der Arktis zu verstärken. Die Europäische Union sollte eine strategische und proaktive Rolle in der Region spielen, heißt es in einer gemeinsamen Erklärung im Anschluss an einen Gipfel im finnischen Rovaniemi. Der gastgebende Ministerpräsident Orpo sagte, die Arktis sei von strategischer Bedeutung für Europas Sicherheit. Russland sei die bislang größte Bedrohung. Bundeskanzler Merz sprach von der Arktis als einem geopolitischen Hotspot. Zugleich verwies er auf Rohstoffe und wirtschaftliche Chancen. Durch den Rückgang des arktischen Meereises infolge des Klimawandels entstehen neue Schifffahrtsrouten. Die EU-Außenbeauftragte Kallas mahnte mehr Eisbrecher für die Arktis an. Finnland tritt der von Frankreich angeführten Initiative zur nuklearen Abschreckung bei. Das teilten beide Länder mit. Eine entsprechende Lenkungsgruppe werde in den kommenden Monaten eingerichtet. Das finnische Parlament hatte erst im Juni für ein Ende des vollständigen Atomwaffenverbots gestimmt. Der französischen Initiative haben sich bereits 9 Länder angeschlossen, darunter Deutschland. Frankreichs Präsident Macron stellt dabei die Teilnahme an den französischen Atomübungen in Aussicht, außerdem die vorübergehende Verlegung strategischer Elemente zu den Verbündeten. Neben Großbritannien ist Frankreich das einzige westeuropäische Land, das über Atomwaffen verfügt. In der EU gibt es erneut Streit über Russland-Sanktionen. Wie ein Sprecher der irischen Ratspräsidentschaft mitteilte, konnten sich die Mitgliedstaaten nicht darauf einigen, die morgen auslaufenden Strafmaßnahmen gegen rund 3000 Personen und Unternehmen um ein Jahr zu verlängern. Stattdessen gibt es jetzt eine Frist von einer Woche. Bis dahin sollen weitere Gespräche über strittige Fragen geführt werden. Nach Informationen der deutschen Presseagentur fordert etwa die Slowakei, die EU-Sanktionen gegen den russischen Oligarchen Usmanow aufzuheben. Im anderen Fall will das Land die Verlängerung aller Strafmaßnahmen blockieren. Unterstützung bekam die Slowakei dabei laut Diplomaten zuletzt von Frankreich. Nach Jahren der diplomatischen Spannungen wollen Deutschland und Ungarn ihre bilateralen Beziehungen wieder vertiefen. Der politische Neustart zwischen beiden Ländern sei in vollem Gange, sagte Außenminister Wadephul bei einem Besuch bei seiner ungarischen Kollegin Orbán in Budapest. Eine vertiefte Zusammenarbeit ist vor allem im Energie-, im Kultur- und im Rüstungsbereich geplant. Es war der erste Besuch eines deutschen Außenministers in Ungarn seit 2019. Die neue Regierung unter Ministerpräsident Modyar strebt einen pro-europäischen Kurs an. Sein autoritär regierender Amtsvorgänger Orbán hatte einen russlandfreundlichen Kurs verfolgt und stellte sich gegen Hilfen für die Ukraine. Der Dachverband der Tafeln in Deutschland hat zu Solidarität in der Gesellschaft aufgerufen. Anlass ist der morgige Tafeltag, an dem die Verteilstellen für Lebensmittel an Bedürftige auf sich aufmerksam machen, Spenden sammeln und um neue ehrenamtliche Mitarbeiter werben. Der bundesweite Aktionstag steht unter dem Motto Teilen, um zusammenzuhalten. In ganz Deutschland gibt es mehr als 980 Tafeln. In ihnen engagieren sich 77.000 Menschen. Die Gesellschaft brauche mehr Nächstenliebe, sagte der Vorsitzende des Dachverbandes Stepphuhn. Ein offenes Ohr und eine helfende Hand könnten Menschen zusammenbringen. Darin liege gerade in polarisierenden, beängstigenden Zeiten eine nicht zu unterschätzende solidarische Kraft. In Dresden hat die jüdische Gemeinde am Abend die Wiedereröffnung der Synagoge und ihres Gemeindezentrums gefeiert. Der sächsische Kultusminister Clemens sprach anlässlich der Rückkehr in die Synagoge nach 3,5 Jahren Bauzeit von einem Höhepunkt jüdischen Lebens. Dieses gehöre zu Sachsen und müsse frei, sichtbar und vor allem sicher gelebt werden können. Durch den Umbau der Synagoge soll vor allem die Sicherheit der jüdischen Gemeinde verbessert werden. Grundlage hierfür waren den Angaben zufolge die Empfehlungen des Landeskriminalamtes. Der Freistaat bezuschusst die jüdischen Gemeinden dabei mit knapp 10 Millionen Euro. Deren Vorsitzende Kulakova betonte, man schätze die Unterstützung vor allem in letzter Zeit, in der der Antisemitismus so rasant zugenommen habe. Auch am Flughafen München dürfen Reisende künftig mehr Flüssigkeiten im Handgepäck mitnehmen. Die bisher geltende 100-Milliliter-Regelung wird ab Freitag an sämtlichen Sicherheitskontrollen aufgehoben, wie das Bayerische Staatsministerium für Wohnen, Bau und Verkehr mitteilte. Reisende dürfen dann Behälter mit einem Fassungsvermögen von bis zu 2 Liter im Handgepäck transportieren. Möglich macht das die Umstellung auf moderne Computertomographen, die bei der Gepäckkontrolle zum Einsatz kommen. Und hier noch einmal die Übersicht. Angesichts weiter steigender Kraftstoffpreise an den Tankstellen werden Forderungen nach Entlastungen der Autofahrer und Berufspendler laut. Die Bundesregierung hat betont, dass sie die Warnungen vor den Risiken durch KI sehr ernst nimmt. In Dresden hat die jüdische Gemeinde die Wiedereröffnung der Synagoge gefeiert. Das Wetter. In der Nacht teils bewölkt oder klar, im Süden stellenweise Nebel, im Nordwesten dichtere Wolken, Tiefstwerte von 15 bis 7 Grad. Am Tage im Norden bewölkt, im Nordwesten später Schauer und teils kräftige Gewitter, in der Mitte und im Süden sonnig, Höchsttemperaturen 23 bis 30 Grad. Das waren die Nachrichten.
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